0: bekommen. Zuvor hatten die drei ostdeutschen CDU-Ministerpräsidenten gefordert, die sogenannte Rente mit 63 beizubehalten. Unterstützung kam von den SPD-Ministerpräsidenten und Ministerpräsidentinnen aus Brandenburg, Mecklenburg-Vorpommern, Bremen und dem Saarland. Nach dem gescheiterten Investorenplan hat die UEFA den Druck auf FIFA-Präsident Infantino erhöht und mit rechtlichen Schritten gedroht. Außerdem haben erste nationale Verbände ihre Unterstützung für eine Wiederwahl Infantinos an die Spitze der FIFA zurückgezogen. Aus der Nachrichtenredaktion Michael Nenzer.
1: Wie mehrere britische Medien berichten, hat der Europäische Dachverband Infantino aufgefordert, sämtliches Material im Zusammenhang mit dem zurückgezogenen Investorenvorhaben sicherzustellen. Die UEFA befürchtet, er und seine Geschäftspartner könnten Beweise vernichten. Währenddessen hat der walisische Fußballverband als erster Nationalverband seine Unterstützung für Infantinos geplante Wiederwahl 2027 zurückgezogen. Als Gründe nannte Wales mangelnde Transparenz, Führungsdefizite und einen Vertrauensverlust.
0: Das Wetter in Deutschland. Nachts gebietsweise trocken, gelegentlich Schauer und Gewitter, Tiefstwerte 23 bis 14 Grad. Am Tage wechselnd bewölkt, vermehrt kräftige Gewitter und Starkregen bis zu 38 Grad. Es ist 2.03 Uhr.
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3: Mit Sven Knappe am Mikrofon. Herzlich willkommen. Was haben wir bis zu den 4 Uhr Nachrichten im Angebot? Eine Meditation von Peter Tschaikowski, ein Hornkonzert von Antonio Rossetti, ein Streichquintett von Felix Mendelssohn Bartholdy, ein Klavierkonzert von Wolfgang Amadeus Mozart und zu Beginn, passend zum Einstieg, eine Ouvertüre von Ferdinand Ries. Das WDR-Sinfonieorchester Köln wird von Howard Griffiths geleitet.

Das war die Ouvertüre zu Schillers Trauerspiel Die Braut von Messina, Ende 1829 von Ferdinand Ries komponiert, hier im ARD-Nachtkonzert gespielt vom WDR-Sinfonieorchester Köln unter Howard Griffiths. Mit Tastenspielen aus der Wiener Klassik machen wir weiter. Wolfgang Amadeus Mozarts Klavierkonzert in C-Dur, Köchelverzeichnis 467, bieten Mayumi Sakamoto und das WDR-Funkhausorchester Köln.

Wir hörten Wolfgang Amadeus Mozarts Klavierkonzert in C-Dur, Köchelverzeichnis 467, zum Besten gegeben von der japanischen Pianistin Mayumi Sakamoto und dem WDR-Funkhausorchester unter Niklas Wilén. Hausgemachte Kammermusik, im wahrsten Sinne des Wortes, steht nun auf dem Programm hier im ARD-Nachtkonzert. Das Ensemble Hausmusik London serviert das Streichquintett in A-Dur, Opus 18 von Felix Mendelssohn-Bartholdy.

Das 1986 gegründete Ensemble Hausmusik London interpretierte das Streichquintett in A-Dur Opus 18 von Felix Mendelssohn Bartholdy. Hier ist das ARD-Nachtkonzert, präsentiert von BR Klassik mit Musik von Anton Rösler alias Antonio Rossetti, komponiert für zwei Hörner und Orchester. Sarah Willis und Klaus Wallendorf werden vom Kurpfälzischen Kammerorchester begleitet.

Konzert für zwei Hörner und Orchester in F-Dur von Antonio Rossetti aus dem böhmischen Leitmeritz, vorgestellt von Sarah Willis, Klaus Wallendorf und dem Kurpfälzischen Kammerorchester unter Johannes Mösus. Der Russe Peter Tschaikowski erinnert sich mitten in der Nacht an einen liebgewonnenen Ort. Wir hören den ersten Satz aus »Souvenir d'un lieu cher« mit der Geigerin Bybars Griede und dem City of Birmingham Symphony Orchestra.

Meditation. Der erste Satz aus Souvenir d'un lieu cher, dem Opus 42 von Peter Tschaikowski mit der lettischen Geigerin Biber Skride und dem City of Birmingham Symphony Orchestra unter Andris Nelsons. Der Finne Jean Sibelius unternimmt mit uns einen nächtlichen Ritt bis zum Sonnenaufgang. So lautet zumindest der Titel seiner Tondichtung Opus 55. Sir Simon Rattle dirigiert das Philharmonia Orchestra London.

Nächtlicher Ritt und Sonnenaufgang. Eine Tondichtung von Jean Sibelius, zum Klingen gebracht vom Philharmonia Orchestra London unter der Leitung von Sir Simon Rattle. Das ARD-Nachtkonzert meldet sich nach den 4 Uhr Nachrichten zurück mit Musik von Saverio Mercadante, Barbara Strozzi und Charles Villiers Stanford.

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1: Um 4 Uhr mit Olaf Knapp. Die Pegelstände des Rheins in Nordrhein-Westfalen sinken weiter. Experten rechnen für Donnerstag und Freitag mit drastischen Tiefständen infolge der Trockenheit und Hitze. Der Bundesverband der deutschen Binnenschifffahrt hat auf einen erheblichen Mehraufwand und höhere Kosten hingewiesen. Viele Schiffe seien mit weniger als einem Viertel der sonst üblichen Zuladung unterwegs. Um über mögliche Maßnahmen zu sprechen, hat Bundesverkehrsminister Bilger für Donnerstag zu einer Fachkonferenz nach Bonn eingeladen.
2: Also wir können die Fahrrinnen tiefer ausbauen. Wir haben aber auch im Bundesverkehrsministerium ein Programm für die Umrüstung von Binnenschiffen, sodass man dann auch schiffsseitig besser umgehen kann mit solchen Situationen. Und über alles Weitere können wir sehr gerne am Donnerstag bei diesem Spitzengespräch sprechen.
1: Bundesverkehrsminister Bilger. Die Bundesregierung bereitet laut einem Bericht der Bild-Zeitung die Grundlagen für einen neuen Zivildienst vor. Das Familienministerium habe in den vergangenen Monaten Verbände und Organisationen befragt, welche Kapazitäten sie im Falle der Wiedereinführung zur Verfügung stellen könnten. Im Falle einer Reaktivierung der Wehrpflicht sind die Verbände demnach bereit, Wehrdienstverweigern ein vielfältiges Angebot zu machen. Das Vorhaben soll nach der Sommerpause offiziell vorgestellt werden. 4 Menschen sind am Abend in Köln durch Schüsse auf offener Straße zum Teil schwer verletzt worden. Laut Polizei waren zuvor mehrere Menschen in Streit geraten. Die Verletzten kamen ins Krankenhaus. Zahlreiche Polizisten sind weiterhin im Einsatz. Die Hintergründe der Tat im Stadtmülheim sind bislang unklar. Nach dem gescheiterten Investorenplan hat die UEFA den Druck auf FIFA-Präsident Infantino erhöht und mit rechtlichen Schritten gedroht. Außerdem haben erste nationale Verbände ihre Unterstützung für eine Wiederwahl Infantinos an die Spitze der FIFA zurückgezogen. Aus der Nachrichtenredaktion Michael Nenzer.
3: Wie mehrere britische Medien berichten, hat der Europäische Dachverband Infantino aufgefordert, sämtliches Material im Zusammenhang mit dem zurückgezogenen Investorenvorhaben sicherzustellen. Die UEFA befürchtet, er und seine Geschäftspartner könnten Beweise vernichten. Währenddessen hat der walisische Fußballverband als erster Nationalverband seine Unterstützung für Infantinos geplante Wiederwahl 2027 zurückgezogen. Als Gründe nannte Wales mangelnde Transparenz, Führungsdefizite und einen Vertrauensverlust.
1: Das Wetter in Deutschland. Am Tage wechselnd wolkig, vermehrt kräftige Gewitter mit Starkregen und Hagel, zum Teil Unwettergefahr, Höchstwerte 24 Grad auf den Ostseeinseln bis 38 Grad in Niederbayern. Am Mittwoch zeitweise heiter, später Schauer und Gewitter 22 bis 35 Grad. Donnerstag freundlich oder wolkig, teils Gewitter bis 32 Grad. Es ist 4.03 Uhr.
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4: Mit Sven Knappe am Mikrofon. Danke, dass Sie mir Gesellschaft leisten. Italien ist der Startpunkt in dieser Stunde. Für den Auftakt sorgt Saverio Mercadante, 1795 in Apulien geboren, mit seinem Flötenkonzert Nummer 2 in E-Moll, gespielt von Patrick Gallois und der Sinfonia Finlandia.

Wir hörten das Flötenkonzert Nummer 2 in E-Moll von Saverio Mercadante, die 1955 gegründete Sinfonia Finlandia unterstützte ihren musikalischen Direktor, den Flötisten Patrick Gallois aus Frankreich. Und wir bleiben in Italien und begegnen der Barockkomponistin Barbara Strozzi, die zwar niemals eine Stelle als Sängerin, Instrumentalistin oder gar Hofkomponistin hatte, aber ein umfangreiches gedrucktes Werk hinterließ. Die Serenata »Jetzt, da Apollo an Thetis Brust ruht« singt die Sopranistin Emanuela Galli.

Jetzt, da Apollo an Thetys Brust ruht, eine Serenata aus dem Jahr 1664, komponiert von Barbara Strozzi, vorgetragen von der Sopranistin Emanuela Galli und dem Ensemble La Risonanza unter Fabio Bonizzoni. Und es geht noch nach Dublin. Dort kam 1852 Charles Villiers Stanford zur Welt als Sohn einer Pianistin und eines singenden Anwalts. Der begabte Junge studierte zunächst am Queen's College in Cambridge, später bei Karl Reinecke in Leipzig und Friedrich Kiel in Berlin. Stanfords Opus 160, Ballata und Ballabile, spielen die Cellistin Gemma Rosefield und das BBC Scottish Symphony Orchestra.

Ballata und Ballabile, das Opus 160 von Sir Charles Villiers Stanford, in einer Aufnahme mit der Cellistin Gemma Rosefield und dem BBC Scottish Symphony Orchestra unter Andrew Manzi. Bis zu den 5 Uhr Nachrichten gibt's noch ein paar Takte aus der Bourrée de Basque von Raoul Auger-Feuillet, gespielt vom Ensemble Buon Tempo.

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1: Um 5 Uhr mit Olaf Knapp. Ungarns einziges Atomkraftwerk kann trotz historisch niedriger Pegelstände der Donau vorerst in Betrieb bleiben. Laut Regierung ist es Ingenieuren gelungen, die erforderliche Kühlwassermenge zu reduzieren. In Rumänien dagegen droht eine Energiekrise, wie Südosteuropa-Korrespondent Clemens Fehrenkotte berichtet.
2: Dort gibt es auch ein Kernkraftwerk. Dort ist die Wasserversorgung für die Kühlung der Reaktoren gefährdet durch den sehr, sehr niedrigen Wasserstand. Und dann hat heute Mittag eine Einheit der rumänischen Marine eine kontrollierte Sprengung nördlich von einem Kernkraftwerk durchgeführt, um Gesteinsmassen aufzuschütten, um so eine Art Staumauer zu bilden, damit dieses Kernkraftwerk noch versorgt werden. Also das sind die drastischsten Maßnahmen im Augenblick, die zeigen, wie schwer diese Krise ist und wie sehr auch vieles gegenwärtig von wenigen Zentimetern Wasserpegel abhängt.
1: Nach dem Massenandrang von Flüchtlingen auf die spanische Exklave Ceuta beraten heute die EU-Innenminister in einer Videokonferenz über die Konsequenzen. In der vergangenen Woche hatten Zehntausende Menschen von Marokko aus, teilweise schwimmend, Ceuta erreicht. Katrin Schirwagen aus der Nachrichtenredaktion erklärt, was genau die Minister besprechen wollen.
3: Es geht vor allem darum, wie die EU ihre Außengrenzen künftig besser schützen kann. Und es geht um die Frage, was man gegen Falschmeldungen in den sozialen Medien tun kann, denn die sollen mitverantwortlich sein für den Ansturm auf Ceuta. Die Krise dort hatte in der EU einen Streit ausgelöst. Mehrere Länder werfen Spanien vor, durch falsche Signale in der Einwanderungspolitik die Lage mitverschuldet zu haben. Heute wird es also auch darum gehen, die diplomatischen Spannungen abzubauen.
1: In der Rentendebatte hat Unionsfraktionschef Frei erneut vor einem Scheitern gewarnt. Dem Sender Welt TV sagte der CDU-Politiker bei der geplanten Abschaffung der abschlagsfreien Rente nach 45 Beitragsjahren gäbe es keinen Verhandlungsspielraum. Zuvor hatten die drei ostdeutschen CDU-Ministerpräsidenten gefordert, die sogenannte Rente mit 63 beizubehalten. Unterstützung kam von den SPD-Ministerpräsidenten und Ministerpräsidentinnen aus Brandenburg, Mecklenburg-Vorpommern, Bremen und im Saarland. Schwere Waldbrände haben im Nordwesten der USA hunderte Häuser zerstört. Die Behörden riefen etwa 65.000 Bewohner der Stadt Spokane im Bundesstaat Washington auf, sich in Sicherheit zu bringen. Nach Angaben der Feuerwehr wüten in der Region 16 große Feuer. Der Gouverneur von Washington, Ferguson, rief den Ausnahmezustand aus. Das waren die Nachrichten. Das Wetter in Deutschland. Am Tage ist es wechselnd wolkig. Es gibt vermehrt kräftige Gewitter mit Starkregen und Hagel, Unwettergefahr. Höchstwerte 24 Grad bis 38 Grad in Niederbayern. Es ist 5.03 Uhr.
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4: Einen guten Dienstagmorgen. Am Mikrofon begrüßt Sie noch einmal Sven Knappe. Die letzte Runde Nachtkonzert beginnt im Jahr 1763. Ganz genau am 7. Mai wird im Londoner King's Theatre die Oper Zaneida von Johann Christian Bach uraufgeführt. Die Liebesgeschichte der Tochter des türkischen Kaisers Soliman. Die Ouvertüre zu diesem Bühnenwerk intoniert die Hanover Band unter Anthony Halstead.

Das war die Ouvertüre zur Oper Zanaida von Johann Christian Bach, präsentiert von der Hanover Band unter der Leitung von Anthony Halstead. Leipzig 1818. Das zweite Klarinettenkonzert von Bernhard Henrik Krusell erscheint beim C.F. Peters Musikverlag, heute unter dem Namen Edition Peters bekannt. Den ersten Satz aus diesem Konzert spielen der Klarinettist Martin Fröst und das Sinfonieorchester Göteborg.

Allegro. Der erste Satz aus dem Klarinettenkonzert Nummer 2 in F-Moll von Bernhard Henrik Krusell, serviert von Martin Fröst und den Göteborger Sinfonikern unter Okokamu im ARD-Nachtkonzert. Eine Ballettszene spielt sich nun vor unseren Ohren ab, vertont von Charles-Auguste Berriot, zum Leben erweckt vom Geiger Reto Kuppel und dem Pianisten Stefan Burkhardt.

Der Belgier Charles-Auguste Berriot schrieb diese Ballettszene für Violine und Klavier, sein Opus 100. Es musizierten der Geiger Reto Kuppel und der Pianist Stefan Burkhardt. Hier ist das ARD-Nachtkonzert, präsentiert von BR Klassik, mit Themen aus der Operette Die Fledermaus von Johann Strauss' Sohn, verarbeitet in einem einzigen Walzer mit dem Titel Du und Du. Maris Jansons dirigiert die Wiener Philharmoniker.

Du und du. Ein Orchesterwalzer von Johann Strauss Sohn in einer Aufnahme vom Neujahrstag 2006 mit den Wiener Philharmonikern unter der Stabführung von Maris Jansons. Und wir bleiben in Österreich mit Musik von Karl Czerny, der vor allem durch seine Klavieretüden bekannt wurde. Doch Czerny schrieb auch zahlreiche Konzerte für Klavier, darunter eines in A-Moll, aus dem wir jetzt den dritten Satz hören.

Rondo Allegro con Anima. Der dritte Satz des Klavierkonzerts in A-Moll, Opus 214 von Karl Czerny, mit dem Pianisten Howard Shelley und dem Tasmanischen Sinfonieorchester. Mit einem Lächeln geht's auf den Feierabend zu. Wir hören noch den flotten Scherzo-Satz aus der Sinfonie Nummer 3 von Louis-Theodor Gouvy. Die Deutsche Radiophilharmonie Saarbrücken-Kaiserslautern wird von Jacques Mercier geleitet.

Scherzo Allegro Vivace. Der dritte Satz aus der Sinfonie Nummer 3 in C-Dur von Louis-Theodor Gouvy. Gespielt von der Deutschen Radiophilharmonie Saarbrücken-Kaiserslautern unter Jacques Mercier. Und das war's mit unserem ARD-Nachtkonzert, präsentiert von BR Klassik. Am Mikrofon war für Sie Sven Knappe. Ich bedanke mich fürs Einschalten und bin morgen ab kurz nach Mitternacht wieder für Sie da.

0: Es ist 6 Uhr. 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
1: Die Nachrichten mit Kerstin Fischer. Guten Morgen. In der Nacht sind Unwetter über NRW gezogen und haben teilweise für größere Schäden gesorgt. Die Feuerwehr musste zu vielen Einsätzen ausrücken. Betroffen waren unter anderem der Raum Aachen, Mönchengladbach und das Ruhrgebiet. Tobias Alschomer berichtet.
2: Wie lokal Unwetter auftreten, zeigte sich am Abend in Mönchengladbach. Während im Norden der Stadt die Sonne schien, ließ eine Unwetterfront im Süden Bäume umknicken. Auch Oberleitungen von Bahnstrecken waren betroffen. Zwei Züge mit mehr als 250 Fahrgästen mussten evakuiert werden. Nach Aachen und zwischen Dortmund und Witten kommt es aufgrund von Unwetterschäden ebenfalls zu Zugausfällen, auch heute Morgen noch. Kurzfristig musste auch die Autobahn 46 bei Erkelenz gesperrt werden. Dort lagen nach Sturmböen Äste. Inzwischen ist die Autobahn aber wieder frei.
1: In Berlin ist heute nochmal der Anschlag auf den Christopher Street Day Thema. Der Innenausschuss des Bundestages berät, ob die Behörden Fehler gemacht haben und man den Täter schon vorher hätte stoppen können. Markus Sambale, WDR Berlin.
3: Da will Clara Bünger von der Linken zum Beispiel nachhaken. Sie fragt, warum gab es Lücken bei der Observation des Täters, den die Behörden ja als Hochrisikofall eingestuft hatten. Und sie fragt, warum ist trotz der Überwachung unbemerkt geblieben, dass der Mann das Auto angemietet hat, mit dem er dann später die Tat begangen hat. Viele Fragen werden wohl nicht nur an Innenminister Dobrindt gehen, sondern auch an die Chefs vom Bundeskriminalamt und vom Verfassungsschutz. Die werden nämlich heute auch dabei sein in der Videokonferenz vom Innenausschuss.
1: Bei dem Anschlag auf den CSD ist eine Frau gestorben, 31 Menschen wurden verletzt. Innenminister Dobrindt hat danach gefordert, dass Gefährder elektronische Fußfesseln bekommen und auch vorsorglich in Haft genommen werden können. Dazu sagt die Opposition, bevor wir neue Regeln einführen, müssen wir erstmal überprüfen, ob die bestehenden Regeln konsequent genutzt wurden. In Köln machen mehrere Mieter einer bekannten Luxusinfluencerin schwere Vorwürfe. Die Frau ist Miteigentümerin des Wohnhauses und hat 1 Million Social-Media-Follower. Um die Mietwohnungen soll sie sich aber nicht kümmern. Das Haus verfällt offenbar immer mehr. Aus Köln berichtet Oliver Köhler.
4: Dort sind Wände und Decken seit mehr als 2 Jahren wegen eines Wasserschadens nass. Schimmel breitet sich aus. Nun ist Wasser auch in elektrischen Leitungen. Die Stadt Köln hat eine Familie mit 5 Kindern jetzt aus dem Haus herausgeholt. Das Haus gehört einer Gesellschaft bürgerlichen Rechts. Eine der 3 Gesellschafter ist die bekannte Kölner Influencerin. Sie wirbt bei Social Media für einen luxuriösen Lifestyle. Ihre Anwältin sagt, sie habe mit der Vermietung und den Mängeln im Haus aber nichts zu tun und wisse davon auch nichts.
1: Weitere Meldungen im Überblick. Die EU-Länder wollen heute aufarbeiten, was in Ceuta passiert ist und besprechen, wie so etwas in Zukunft verhindert werden kann. Die EU-Innenminister haben dazu eine Videokonferenz. Die spanische Stadt an der Grenze zu Marokko wurde innerhalb weniger Stunden von Zehntausenden Menschen überrannt. Bei Social Media hatten sich wohl Gerüchte über neue Asylmöglichkeiten in der EU verbreitet. Im Süden der Niederlande sorgt ein Waldbrand gerade für Probleme. Da brennt ein Naturschutzgebiet in Ostrum an der deutschen Grenze. Der Rauch zieht teilweise auch in den Kreis Kleve. Die Feuerwehr löscht auch mit Militärhelikoptern. Ein Campingplatz in der Nähe musste evakuiert werden. In Venezuela ist die Zahl der Toten nach den Erdbeben mittlerweile auf über 6.000 gestiegen und es werden immer noch tausende Menschen vermisst. Offizielle Zahlen dazu gibt es nicht. Fast 6 Wochen sind die Erdbeben in Venezuela jetzt her. Die Beseitigung der Trümmer ist noch längst nicht beendet. In den USA hat ein Polizist mit einer ungewöhnlichen Aktion Handysünder am Steuer erwischt. Er hat sich mit einem Ganzkörperkostüm als Nadelbaum verkleidet und an eine Straße im Bundesstaat New Jersey gestellt. So konnte der Polizist innerhalb von 6 Stunden 74 Autofahrer mit Handy am Steuer überführen.
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1: Das Niedrigwasser in Flüssen ist auch für Archäologen ein Thema. Der Landschaftsverband Westfalen-Lippe spricht von Fluch und Segen zugleich. Mehr von Marion Kürlis.
5: Zum einen werden demnach durch die niedrigen Pegel interessante Dinge freigelegt, wie etwa Brückenfundamente oder Gräben. Mit großen Funden wie Schiffswracks rechnet der Verband aber nicht. Wer beim Spazieren etwas Interessantes sieht, sollte das aber gerne melden. Am besten, ohne vorher etwas anzufassen. Die Schattenseite des Niedrigwassers ist, dass Flüsse und feuchte Niederungen Funde auch konservieren. Vor allem, wenn es um organische Materialien wie Holz geht. Verschwindet da die Feuchtigkeit, beginnt der Zerfall, so die Experten des Landschaftsverbandes.
1: Das Wetter in Nordrhein-Westfalen wird nach Abzug der letzten Gewitter aus der Nacht wechselnd bewölkt mit Sonne. Ab dem frühen Abend ziehen dann neue Schauer und Gewitter auf. Dazu wird es schwül heiß mit diesen Höchstwerten: in Bad Berleburg 32 Grad, in Detmold 33 und in Jülich 35 Grad. Morgen meist trocken und sonnig bei 27 bis 31 Grad. Das war WDR aktuell.
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6: Mit Nicola Trebe, guten Morgen. Ja, noch kann man die Fenster aufhaben an diesem erneut heißen Hochsommertag. Und sonst sorgt unsere erste Musik gleich mal für ordentlich Durchzug. Es ist ein rasantes Orchestre du Capitole de Toulouse, das wir hier hören mit Jacques Offenbach.

Musik, die Jacques Offenbach für die Operette Orpheus in der Unterwelt komponiert hat. Wir haben das Orchestre du Capitole de Toulouse gehört, hier im WDR3 Mosaik, dem Orchester aus Toulouse, dem begegnen wir ja häufiger mal hier bei uns. Eine Premiere hingegen feiert jetzt das Orchestre National de Cannes. Ich erinnere mich zumindest nicht daran, dass wir es schon mal hatten. Die Musik, die das Orchester neu aufgenommen hat, die wird dem Glamour- und Flanier-Image der Stadt an der Côte d'Azur auf jeden Fall gerecht. Wir haben es hier zu tun mit Geigenkonzerten des Chevalier de Saint-Georges. Der war eine Ausnahmeerscheinung des 18. Jahrhunderts in Frankreich. Ein Sohn einer karibischen Mutter und eines Franzosen. Jemand, der es zu Ruhm und Ehren gebracht hat in seiner Zeit, auch durch seine vielen Talente. Brillanter Fechter, Geiger, auch Komponist. Und seine Musik erlebt eine echte Renaissance in den letzten Jahren. Karibische Geigenkonzerte, so ist das neue Album überschrieben, aus dem wir jetzt was hören. Und das liegt nicht nur an den Wurzeln des Chevaliers, dass dieses Album so heißt, sondern auch daran, dass der Geiger des Albums, Romuald Grand-Barbaret, ebenfalls karibische Wurzeln hat. Wir hören ihn und das Orchester aus Cannes mit einem Konzertsatz des Chevalier de Saint-Georges.

0: Wir haben den ersten Satz aus einem Konzert in A-Dur des Chevalier de Saint-Georges gehört, in der neuen Aufnahme des Orchestre National de Cannes mit dem Geiger Romuald Grimbert-Barré hier im WDR 3 Mosaik am Dienstagmorgen. Corcovado, wenn ich dieses Wort höre, dann habe ich sofort den berühmten Bossa Nova von Antonio Carlos Jobim im Kopf. Quiet Night of Quiet Stars geht ja der englische Text. Bei dieser Musik bekomme ich sofort ein Gespür für die Liebe, die die Brasilianer dem Berg mit der Christusstatue drauf entgegenbringen. Dem Corcovado ist ja eins der Wahrzeichen von Rio de Janeiro. Wir besuchen in dieser Mosaikwoche ja besondere Statuen auf der ganzen Welt und gucken jetzt mal auf den großen Christus, der die Hände über Rio ausbreitet. Ist ein Besuch genauso magisch, wie das berühmte Lied es verspricht? Oliver Neuroth findet es für uns heraus.
1: Wer hinauf zu Cristo möchte, darf keine Platzangst haben. Die Zahnradbahn auf den Corcovado ist das ganze Jahr über gut gebucht. Passagiere stehen dicht an dicht. Die 20 Minuten an Bord fühlen sich an wie eine Metrofahrt im Feierabendverkehr. Einmal oben angekommen, lässt der Ausblick die Strapazen vergessen, findet Niklas aus München.
2: Also man sieht die ganze Stadt, man sieht das Maracanã, wo wir vor 12 Jahren Weltmeister wurden. Man sieht den Zuckerhut, die Copacabana, also der Ausblick ist fantastisch. Die Statue ist größer als von unten gedacht und ja, also schaut traumhaft auf die Stadt.
1: Cristo Redentor, Christus der Erlöser, dürfte das bekannteste Wahrzeichen Brasiliens sein und die berühmteste Statue von Rio de Janeiro. Seit fast 100 Jahren thront Cristo über der Stadt mit seinen ausgebreiteten Armen. Auf der Aussichtsplattform herrscht ein wildes Gedränge. Jeder sucht den besten Fotospot, erzählt Niklas.
2: Also es ist schon sehr touristisch, aber trotzdem sieht man Gläubige, die den Sockel anfassen und für die das irgendwie ein schöner Moment zu sein scheint. Also ja, es ist schon ein schöner, besonderer Ort, finde ich.
1: In der Christusstatue selbst ist eine kleine Kapelle, in der an diesem Nachmittag eine Taufe stattfindet. Ein paar Meter weiter ist ein Gebetsraum, aus dem Julio herauskommt. Der Brasilianer aus Fortaleza im Nordosten des Landes ist mit seiner Familie zu diesem besonderen Wallfahrtsort der katholischen Kirche gereist. Ich habe ein Gefühl der Dankbarkeit. Ich danke Gott für alles, was wir als Familie erlebt haben und dafür, dass er uns ermöglicht, Christus, den Erlöser, zu treffen. Dieser Ort hat eine sehr große Symbolik für Brasilien. Es ist zwar ein touristischer Ort, aber auch einer für die Familie. Anfang des 20. Jahrhunderts hatten Katholiken in Brasilien die Sorge, dass die Trennung von Staat und Kirche immer weiter voranschreitet. Sie wollten ein sichtbares Zeichen des Glaubens setzen. Kritiker sagten damals, die Kirche habe so ihren Einfluss stärken wollen. Finanziert wurde das Projekt fast komplett durch Spenden. Der Bau war eine Mammutaufgabe, erzählt der Historiker Milton Teixeira. Die Statue musste dem Wind standhalten, der auf 700 Metern Höhe stark werden kann. Der rechte Arm Christus ist 80 cm länger als der linke, denn auf der rechten Seite ist der Wind heftiger. Aber das merkt man optisch nicht auf dieser Höhe. Für eine Statue dieser Größe macht das keinen Unterschied. Aber es ist ein merkwürdiges Detail. Im Kopf der Statue befindet sich ein Blitzableiter, aber er funktioniert nicht richtig, sagt der Historiker. Zum Glück habe bisher kein Blitzeinschlag größere Schäden ausgelöst. Der Standort Christus ist sehr bewusst gewählt. Er ist ein perfekter Kompass. Das Gesicht schaut Richtung Osten nach Jerusalem. Zufällig ist das die Richtung der Guanabara-Bucht. Ein Arm zeigt nach Norden, der andere nach Süden. Und aus allen Himmelsrichtungen kommen Menschen nach Rio de Janeiro, um die Christusstatue aus nächster Nähe zu sehen. Jacqueline ist mit ihrer Familie aus Chile angereist. Das ist eine wunderschöne Erfahrung, eine tolle Reise. Die Menschen hier in Brasilien sind so freundlich und zuvorkommend. Die Statue hier oben aus nächster Nähe zu sehen, direkt vor dem blauen Himmel, das rührt einen zutiefst. Der Cristo Redentor ist ein seltenes Beispiel für ein religiöses Monument, das gleichzeitig zum nationalen Symbol wurde. Ein weltberühmtes Tourismusziel und kulturelles Wahrzeichen. Ein Ort, der klar die christliche Herkunft zeigt, aber eine Bedeutung hat, die weit über den katholischen Glauben hinausgeht. Seit 2007 gehört der Cristo zu den neuen 7 Weltwundern.
0: Ein Besuch auf dem Corcovado-Berg mit seiner berühmten Christusstatue in unserer Reihe über ganz besondere Statuen. Morgen machen wir dann halt in unserer Reihe über ganz besondere Statuen. Morgen machen wir dann halt in Rom und besuchen die Verzückung der heiligen Theresia.

Das WDR-Sinfonieorchester mit Christian Macellaro haben wir gehört und einer Legende von Antonín Dvořák. Ja, das war gerade der typische romantische Orchestersound, allerdings mit deutlichem slawischen Einschlag. Und genau diese Färbung, die gibt es auch in unserem nächsten Stück, nur vielleicht noch etwas deutlicher. Jetzt sind wir wirklich ganz nah dran an der Volksmusik, die der Ungar Zoltán Kodály gesammelt und für seine eigenen Werke weiterverwendet hat. Und das Akkordeon, das wir gleich hören, das sorgt auch nochmal für Volksmusik-Flair.

0: mit einem der Doppeltänzer aus Carlo von Zoltán Kodály.
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2: Die Kurznachrichten um gleich 6.31 Uhr mit Angela Metzler. Guten Morgen. Der Innenausschuss des Bundestags berät heute über Konsequenzen aus dem Anschlag auf den Berliner CSD. Trotz Sommerpause. Die Abgeordneten können per Videokonferenz teilnehmen. Auch Vertreter der Sicherheitsbehörden sind dabei. Der mutmaßliche Attentäter war als Gefährder eingestuft. Eine Frau starb, 31 Menschen wurden verletzt. Die EU-Länder wollen heute aufarbeiten, was in Ceuta passiert ist und besprechen, wie so etwas in Zukunft verhindert werden kann. Die EU-Innenminister haben dazu eine Videokonferenz. Die spanische Stadt an der Grenze zu Marokko wurde innerhalb weniger Stunden von Zehntausenden Menschen überrannt. Angesichts des extremen Niedrigwassers wird der Rhein neu vermessen. An mehreren Orten starten dafür heute Boote des Wasserstraßen- und Schifffahrtsamtes. Sie sollen Daten liefern zur Tiefe der Fahrrinne und zu Strömungsverhältnissen. Wegen der historisch niedrigen Wasserstände des Rheins können Schiffe nur mit deutlich weniger Ladung fahren. In Köln sorgt ein Mehrfamilienhaus für Schlagzeilen. Die Immobilie verfällt immer weiter. Nasse Decken, Schimmel und Wasser in Stromleitungen. Die Mängel sind teilweise lebensgefährlich. Eine Familie mit 5 Kindern wurde von der Stadt Köln jetzt rausgeholt. Besonders brisant ist, dass die Miteigentümerin des Hauses eine Kölner Luxus-Influencerin mit 1 Million Followern ist.
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2: Das Niedrigwasser in Flüssen ist auch für Archäologen ein Thema. Der Landschaftsverband Westfalen-Lippe spricht von Fluch und Segen. Mehr von Marion Kürlis.
3: Zum einen werden demnach durch die niedrigen Pegel interessante Dinge freigelegt, wie etwa Brückenfundamente oder Gräben. Mit großen Funden wie Schiffswracks rechnet der Verband aber nicht. Wer beim Spazieren etwas Interessantes sieht, sollte das aber gerne melden. Am besten, ohne vorher etwas anzufassen. Die Schattenseite des Niedrigwassers ist, dass Flüsse und feuchte Niederungen Funde auch konservieren. Vor allem, wenn es um organische Materialien wie Holz geht. Verschwindet da die Feuchtigkeit, beginnt der Zerfall, so die Experten des Landschaftsverbandes.
2: Das waren die WDR3-Kulturnachrichten und so wird das Wetter in Nordrhein-Westfalen nach Abzug letzter Schauer und Gewitter wechselnd bewölkt mit Sonne. Dazu wird es schwül heiß mit bis zu 35 Grad. Am Abend und in der Nacht neue Schauer und Gewitter und morgen wird es dann meist trocken und sonnig bei 27 bis 31 Grad. Die Zeit 6.33 Uhr.
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0: Mit Nicola Trebe, guten Morgen. Heute ist der Geburtstag von einem der ganz Großen im Jazz, Louis Armstrong. Wir erinnern gleich an ihn, aber bevor wir zu seinen hohen Trompetentönen kommen, werden hier erstmal tiefe Töne geblasen. Sonate für Altblockflöte steht über dieser Musik von Francesco Veracini.

0: Das Arcangelo-Trio mit einem Sonatensatz von Francesco Maria Veracini.
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0: Es gibt Musiker, die erkennt man an einem einzigen Ton. Das sind nicht viele, aber Louis Armstrong gehörte zu den wenigen. Und es war egal, ob er gesungen oder Trompete gespielt hat, wie er klang kein anderer.
2: Good evening, ladies and gentlemen. I'm Mr. Armstrong, and we're gonna swing.
3: Wenn jemand Mr. Jazz war, dann Louis Armstrong. Ein Lob vom Altmeister Duke Ellington. Er selbst nennt sich und andere einfach nur Pops, weil er sich so schlecht Namen merken kann. Pops sieht immer so verdammt glücklich aus, wenn er Trompete spielt. Er verströmt Klasse und Eleganz mit dem weißen Taschentuch, den strahlenden Zähnen, den rollenden Augen und dem ansteckenden Lachen. Dabei beginnt sein Leben ganz unten, in der finstersten Ecke von New Orleans. Der Vater macht sich aus dem Staub, die Mutter prostituiert sich. Der Junge schleppt Kohlen, sammelt Lumpen. Für $5 kauft er sich das erste Instrument beim Pfandleiher und lernt zu spielen, in Bordellen und auf Mississippi-Dampfern. Mitte der 1920er Jahre hat er seine ersten eigenen Bands, die Hot Five und die Hot Seven. Immer wieder fallen ihm neue Melodien ein und er beginnt sie spontan und virtuos weiterzuentwickeln. Der Jazz-Trompeter Wynton Marsalis beschreibt das so.
4: Er spielte Soli, die klangen, als hätte er sie aufgeschrieben. Das setzte Maßstäbe für alle danach, wie man ein Solo aus dem thematischen Kern entwickelt.
3: Vor allem die hohen Noten spielt Armstrong mühelos. Sie werden sein Markenzeichen. Genau wie die warme Reibeisenstimme, mit der er den Scat-Gesang erfindet. Seinen Vornamen pflegt er übrigens immer englisch auszusprechen, mit hörbarem S. Den berühmten Spitznamen erhält er bei einer Reise nach London.
5: Ich traf den Chefredakteur des Melody Maker und das Erste, was er sagte, war:
6: Hallo, Satchmo!
3: Auch Hollywood interessiert sich für Satchmo. Er spielt an der Seite von James Stewart, Barbara Streisand und Bing Crosby. Der Lumpensammler ist in der High Society angekommen.
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3: Sogar einen Bond-Song darf er singen, einen der allerschönsten.
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3: Dabei ist Louis Armstrong nie der angepasste Onkel Tom. Er mischt sich ein und macht alles auf seine eigene Art. So wie 1965 bei einem Besuch in der DDR.
10: Er hat die Mauer schon gesehen und die Mauer interessiert ihn nicht. Ihn interessiert ja nur das Publikum, für das er spielt. Dafür ist er hier.
3: Miles Davis, der größte Erneuerer des Jazz im 20. Jahrhundert, sagte einmal, was auch immer wir spielen, Louis hat es schon längst gespielt. Mit 69 stirbt Pops an einem Herzinfarkt. Geboren wurde Louis Armstrong am 4. August 1901, heute vor 125 Jahren.
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0: Lutz Hanker über Louis Armstrong, bei dem wir in Gedanken noch ein wenig bleiben hier im WDR 3 Mosaik. Das ist eine Melodie, die viele von uns sofort mit ihm verbinden.

0: What a Wonderful World haben wir gehört in einer romantischen Bearbeitung des Klavierduos Anderson and Row. Hier ist WDR 3 das Mosaik, gleich Viertel vor sieben. Heute ist der Geburtstag von Ex-US-Präsident Barack Obama. Er wird 65. Gerade hat er seine erste Wahlempfehlung für die Zwischenwahlen ausgesprochen und angekündigt, dass er im Oktober in Großbritannien an drei aufeinanderfolgenden Abenden mit seiner Veranstaltung An Evening with President Barack Obama sein würde, um zu diskutieren, wie es weitergeht für Amerika und für uns alle. Das ist die Originalankündigung. Ja, und was macht er noch so 10 Jahre nach dem Ende seiner Präsidentschaft? René Bucken verrät es uns.
1: Auch 10 Jahre nach seiner Amtszeit ist Barack Obama politisch omnipräsent. So zuletzt in Chicago bei der Eröffnung seines Präsidentencenters. Eine Mischung aus Bibliothek, Museum und Gemeindezentrum, das seinen politischen Werdegang vom jungen demokratischen Senator des US-Bundesstaat Illinois zum 44. Präsidenten der Vereinigten Staaten dokumentiert. Bei seiner Eröffnungsrede klingt Obama, als hätte er die politische Weltbühne nie verlassen.
2: Politisches Handeln bedeutet immer auch, die Interessen von hunderten Millionen Menschen miteinander in Einklang zu bringen. Demokratie kann mühsam sein, sie kann langsam sein, sie kann ineffizient wirken. Aber ich hoffe vor allem, dass dieses Zentrum uns vor Augen führt, wie besonders und wertvoll unsere Demokratie ist und uns daran erinnert, was wir gemeinsam erreichen können, wenn wir unsere Verantwortung als Bürgerinnen und Bürger annehmen.
1: Es sind genau diese Herausforderungen, die den 65-Jährigen weiterhin beschäftigen. Demokratie, Gerechtigkeit, gesellschaftliche Teilhabe. Darüber spricht er in eben solchen Reden, gibt dazu Interviews und thematisiert sie in Wahlkämpfen für die Kandidatinnen und Kandidaten seiner Partei. Auf Instagram folgen Obama heute über 42 Millionen Menschen. Nicht nur dort, sondern auch in zahlreichen Podcasts und Shows kommentiert er regelmäßig das politische Geschehen. Wie zuletzt in der Late-Night-Show des langjährigen Satirikers Stephen Colbert.
3: We can survive a lot. Bad policy.
2: Als Gesellschaft können wir vieles verkraften. Schlechte Politik, chaotische Wahlen. Es gibt einiges, das wir überwinden können. Was wir aber nicht verkraften können, ist eine Politisierung der Strafjustiz, also den Missbrauch der enormen Macht des Staates. Es darf nicht passieren, dass die jeweils Regierenden diese Macht nutzen, um gegen politische Gegner vorzugehen oder ihre Freunde zu begünstigen.
1: Einen Politiker mit vergleichbarer Strahlkraft haben die Demokraten seither nicht mehr hervorgebracht. Auch heute noch wird Obama von vielen für sein Charisma und seine mitreißende Rhetorik gefeiert und von seinen politischen Gegnern heftig kritisiert, allen voran von Donald Trump. Es vergeht praktisch keine Woche, ohne dass der aktuelle Präsident sich abarbeitet an seinem Vorvorgänger. Das Obama Presidential Center beispielsweise verspottete Trump auf seiner Plattform Truth Social mit KI-generierten Bildern als überdimensionale Mülltonne. Obama selbst geht nur selten auf solche Provokationen ein, sprach neulich in einem Podcast aber von einer regelrechten Obsession, einer Besessenheit Trumps mit seiner Person, für die er kein Verständnis habe.
4: If you're doing the job right. Every day you got 5-10 things.
2: Wenn man das Amt richtig ausübt, steht man jeden Tag vor 5 oder 10 wirklich schwierigen Entscheidungen. Man muss ständig konzentriert bleiben. Die Vorstellung, ich hätte mich laufend damit beschäftigt, was mein Vorgänger gerade macht oder mich ständig gefragt, was hat er heute wieder getan, das erscheint mir ziemlich befremdlich. Für mich zeigt das, dass jemand den Fokus nicht auf die Menschen in den USA und auf die eigentliche Aufgabe richtet, die er zu erfüllen hat.
4: Somebody who's not focused on the American people and the job they're supposed.
1: Barack Obama lebt heute noch mit seiner Familie in Washington, D.C. Er ist einer der wenigen US-Präsidenten, die nach ihrer Amtszeit in der Stadt wohnen geblieben sind. Zusammen mit seiner Frau Michelle Obama leitet er eine Stiftung zur Förderung junger Führungskräfte aus wirtschaftlich schwachen Familien. Beide haben auch eine Produktionsfirma gegründet, die Serien, Filme und Dokumentationen etwa für Netflix produziert. Nebenbei findet der 65-Jährige offenbar auch noch genug Zeit zum Lesen. Erst vor wenigen Tagen veröffentlichte Obama wieder seine Bücherliste für den Sommer.
0: Ein aktiver Ex-US-Präsident. Heute wird Barack Obama 65 Jahre alt. Und hier ist das Mosaik auf WDR 3.

Britische Musik für Streichorchester, komponiert von Hubert Parry. Das war ein Satz aus der Lady Radnor's Suite. Ja, wem hat Hubert Parry da diese Suite gewidmet? Lady Radnor war eine britische Adlige, die ein Streichorchester im 19. Jahrhundert für Frauen gegründet hat und die auch als eine der Ideengeberinnen des Royal College of Music in London gilt. Das ist ja die berühmte Musikhochschule in England. Sie hat sich gegen die Konventionen ihrer Zeit im späten 19. Jahrhundert gestellt. Ein bisschen nach dem Motto unseres nächsten Stückes hier im WDR3-Mosaik. Sempre libera, immer frei. Hier kommt die Cabaletta der Violetta aus der Opera La Traviata von Giuseppe Verdi.

Sempre Libera aus der Oper La Traviata von Giuseppe Verdi haben wir gehört mit Nathalie Dessay und Roberto Alagna, Sopran und Tenor. Concerto Köln stand unter der Leitung von Evelino Pido, so heißt er richtig. Hier ist das wieder R3 Mosaik, 5 Minuten vor 7, gerade vorbei. Bis zur vollen Stunde verbringen wir die Zeit mit der Musik von Juan de Arriaga, genialer spanischer Komponist, dem leider nur ein sehr kurzes Leben vergönnt war. Er ist keine 20 Jahre alt geworden, aber das wenige, was wir von ihm kennen, das ist wunderbar. Wir hören uns mit dem Quatuor Modigliani.

0: 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Es ist 7 Uhr. 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
1: Die Nachrichten mit Kerstin Fischer. Guten Morgen. 10 Tage nach dem Anschlag auf den CSD in Berlin läuft die Aufarbeitung. Heute im Innenausschuss des Bundestages. Der trifft sich wegen der Sommerpause in einer Videoschalte. Mit dabei sind auch die Chefs vom Verfassungsschutz und vom Bundeskriminalamt. Diskutiert wird unter anderem, wie es sein kann, dass der Täter nicht strenger überwacht wurde, obwohl er von den Behörden als Gefährder eingestuft war. Innenminister Dobrindt hat angekündigt, dass er in Zukunft strenger mit Gefährdern umgehen will. Markus Sambale, WDR Berlin.
2: Dobrindt fordert, sie sollten als Standard mit elektronischen Fußfesseln überwacht werden. Und Dobrindt will außerdem, dass Gefährder konsequenter vorsorglich in Gewahrsam genommen werden, in die sogenannte Präventivhaft. Clara Bünger von der Linken warnt aber, sie sagt, bevor jetzt neue Gesetze beschlossen und Grundrechte weiter eingeschränkt werden, da solle man doch erstmal klären, ob die bestehenden Möglichkeiten konsequent genutzt wurden.
1: In Teilen von NRW hat es am späten Abend schwere Unwetter gegeben, vor allem im Raum Aachen und Mönchengladbach. Diese Anwohnerin aus Erkelenz berichtet, was ihr passiert ist.
3: Auf einmal fing es an zu hageln. Da bin ich schon noch aufgesprungen. Dann sind mir meine ganzen Gartenmöbel, die um die Ecke stehen, die ganze Gartenerde, alles ist mir ins Gesicht geflogen. Mein Gartentisch ist in 1000 Teile zerbrochen. Ja, der umgekippte Baum hinten ist auf mein Auto. Ja, das war wahr. Ich kann das gar nicht in Worte fassen, wie schnell das einfach ging.
1: Teilweise sind auch Bäume auf Oberleitungen von Zugstrecken gestürzt. 2 Regionalbahnen bei Mönchengladbach mussten evakuiert werden. Auch heute ist der Zugverkehr Richtung Aachen noch eingeschränkt. Bei Dortmund mussten die Fahrgäste aus einer S-Bahn geholt werden. Bei Schwelm saßen Fahrgäste mehr als 4 Stunden im ICE fest. Auch in diesem Jahr gibt es außergewöhnlich wenig Stechmücken. Offizielle Zahlen dazu gibt es zwar nicht, aber Insektenforscher der Uni Greifswald kommen zu diesem Ergebnis und andere Wissenschaftlerinnen und Wissenschaftler stützen das. Markus Meyer-Gehlen, warum gibt es denn so wenig Mücken?
4: Ja, das liegt am Wetter. Mücken können sich am besten vermehren, wenn es feucht und warm ist. Warm ist es jetzt auch, aber eben absolut nicht feucht. Also es gibt keine Pfützen, in denen sich sonst Mückenlarven entwickeln könnten. Auch letztes Jahr war das schon so, weil es da eben auch sehr trocken war. Und das ist für uns Menschen vielleicht ganz angenehm, wenn es weniger Mücken gibt. Aber das Ökosystem, das leidet, weil Mücken eine wichtige Nahrung für Vögel und Fledermäuse sind.
1: Weitere Meldungen im Überblick. Die EU-Länder wollen heute aufarbeiten, was in Ceuta passiert ist und besprechen, wie so etwas in Zukunft verhindert werden kann. Die EU-Innenminister haben dazu eine Videokonferenz. Die spanische Stadt an der Grenze zu Marokko wurde innerhalb weniger Stunden von Zehntausenden Menschen überrannt. Bei Social Media hatten sich wohl Gerüchte über neue Asylmöglichkeiten in der EU verbreitet. Im Süden der Niederlande sorgt ein Waldbrand gerade für Probleme. Da brennt ein Naturschutzgebiet in Ostrum an der deutschen Grenze. Der Rauch zieht teilweise auch in den Kreis Kleve. Die Feuerwehr löscht, auch mit Militärhelikoptern. Ein Campingplatz in der Nähe musste evakuiert werden. In Essen ist ein Mann beim Baden in der Ruhr ertrunken. Zeugen hatten beobachtet, dass er unterging. Durch einen Großeinsatz von Feuerwehr und Rettungsdiensten konnte der Mann in Essen-Steele zwar noch reanimiert werden, er starb dann aber später im Krankenhaus. In Köln sorgt ein Mehrfamilienhaus für Schlagzeilen. Die Immobilie verfällt immer weiter. Nasse Decken, Schimmel und Wasser in den Stromleitungen. Die Mängel sind teilweise lebensgefährlich. Eine Familie mit 5 Kindern wurde von der Stadt Köln jetzt rausgeholt. Besonders brisant, Miteigentümerin des Hauses ist eine Kölner Luxus-Influencerin mit 1 Million Followern.
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1: In China hat ein Lieferdienstfahrer einen der wichtigsten Literaturpreise des Landes gewonnen. Der Mann schreibt seit fast 40 Jahren Texte und Gedichte. Seit 7 Jahren drehen sie sich um seinen Job als Essenslieferant. Dafür wurde er jetzt geehrt. Eva Lambi-Schmidt berichtet.
5: Seine Lieferdienstuniform hat Wang Qibing in diesen Tagen getauscht gegen ein blaues Hemd mit Kragen. Viel Aufmerksamkeit für den 56-Jährigen, seitdem bekannt ist, dass er einen der wichtigsten Literaturpreise in China gewonnen hat. Im chinesischen Social Media haben seine Texte bei den Menschen großen Anklang gefunden. Besonders systemkritisch sind seine Gedichte nicht, doch beschreiben sie literarisch die Herausforderungen der Lieferdienstfahrer, die unter großem Druck stehen, schnell zu liefern bei Wind und Wetter und dabei noch gute Bewertungen und mehr Aufträge zu bekommen.
1: Das Wetter in Nordrhein-Westfalen wird heute, nachdem die letzten Schauer über die Weser abgezogen sind, wechselnd bewölkt mit Sonne. Ab dem frühen Abend ziehen dann neue Schauer und Gewitter auf. Dazu wird es schwül heiß mit diesen Höchstwerten: in Blankenheim 31 Grad, in Schmallenberg 33 und in Bielefeld 35 Grad. Morgen meist trocken und sonnig bei 27 bis 31 Grad. Das war WDR aktuell.
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6: Mit Nicola Trebe, schönen guten Morgen. Wir machen gleich einen Ausflug dorthin, wo die Waffeln herzförmig sind und gerne mit heißen Kirschen und Sahne serviert werden, ins Bergische Land. Und wir lernen das kulinarische Herzstück dieses hügeligen Landstrichs kennen, die Bergische Kaffeetafel. Ein lebendiges Kulturgut. Gleich mehr nach dieser Musik.

0: Das ist Musik eines britischen Komponisten, Gordon Jacob heißt er. Wir haben ein kleines Rondo von ihm gehört mit dem Ensemble Piu, hier im WDR3 Mosaik. Ich habe zwar keine Bucketliste für mein Leben, also so eine existenzielle To-Do-Liste, aber wenn ich eine hätte, dann stünde da auf jeden Fall drauf, einmal an einer bergischen Kaffeetafel Platz nehmen. Ich habe ja schon viele Ausflüge ins Bergische unternommen und diese Spezialität ist irgendwie immer an mir vorbeigegangen, obwohl ich davon gehört hatte. Genährt wurde diese Neugierde meinerseits vor allem durch ein Objekt und das ist die Dröppelminna. Was mag das wohl sein? Wir erfahren es jetzt von Peter Backhoff, der uns ein Stück bergisches Kulturgut näher bringt.
1: Schloss Burg im Bergischen Land ist im Sommer ein ziemlich gutes Ziel für einen Ausflug zu Fuß mit dem E-Bike oder dem Fahrrad. Durch die Wupperberge hinauf zur Burg und dann einkehren. Auf dem Wurzelholztisch vor mir wird es gerade ziemlich eng. Uschi, Said und Christina vom Gasthaus zur schönen Aussicht tragen eine bergische Kaffeetafel auf.
2: Das ist eine Waffel mit Milchreis. Gehört zur bergischen Kaffeetafel.
3: Ah?
2: Genau. Quark, Pflaumenmus, das gehört auch dazu. Ich bringe Ihnen das peu à peu jetzt alles, ne?
4: Okay. Guten Appetit.
3: Dankeschön.
1: Brezel, Schwarzbrot, zuckerglasierter Zwieback, Wurst, Käse, grüner Salat, Tomätchen, Rosinenstuten. Wer die bergische Kaffeetafel bestellt, bekommt den Tisch voll. Sehr voll. Leider gehst du wohl weg, finden das auch die Wespen gut. Aber nicht nervös machen lassen. Dann kommt der kulinarische und optische Höhepunkt des üppigen Sonntagsmahls.
2: So, das ist jetzt das Typische an der bergischen Kaffeetafel. Das ist die Dröppelminna.
5: Die Dröppelminna war früher der Stolz der Hausfrau. Die hat eine Birnenform mit drei Füßen und die wurde ja früher dann auf den Kachelofen gestellt, damit der Kaffee da warm blieb.
6: Da wurde früher das Kaffeemehl unten reingemacht, was heißt Wasser obendrauf, und dann setzte sich das Kaffeemehl, ja.
1: Im Prinzip ist es eine Kaffeemaschine aus der Zeit vor dem elektrischen Strom. Kleine Mankos, der Zapfhahn setzt sich schon mal zu und die Füße können sich verbiegen, wenn das Zink zu heiß wird. Es gibt sie in verschiedenen Größen, bis zu 80 cm Höhe. Da gehen dann bis zu 20 Liter Kaffee rein. Aus dem Zapfhähnchen dröppelt es, daher der Name. Und Minna war das Hausmädchen, die Hausmamsell in Kaufmanns-, Handwerker- und Bauernfamilien. Die bergische Kaffeetafel hat Tradition seit dem 18. Jahrhundert, weiß Andreas Jäger, der Wirt der schönen Aussicht seit 24 Jahren.
7: Durch den Handel nach Holland ist diese Kanne dann auch zu uns gekommen. Ursprünglich in Holland heißt sie Kranje-Kanne, weil sie den Kran hat.
1: Rote Tuchwaren aus dem Bergischen wurden in die Niederlande gehandelt und in diesem interkulturellen Austausch kam die Kranjekanne nach Solingen, so mag's gewesen sein, im 18. Jahrhundert. Und der Kaffee bis ins 20. Jahrhundert hinein ein Luxusgut, die bergische Kaffeetafel gab's nur sonntags und für besser gestellte Familien.
7: Da hat dann immer die Hausfrau das Beste aufgefahren, was sie im Haus hatte oder beschaffen konnte.
1: Die Butter wird zwar heute in Form von herkömmlichen kleinen Päckchen serviert, wie das in der Gastronomie eben üblich ist, auch aus Hygienegründen. Die bergische Kaffeetafel ist also nicht mehr historisch authentisch, aber das bergische Allerlei kommt regional, saisonal, zeitlos, appetitlich daher und wird gerne bestellt.
7: Ja, sehr oft. Viel für internationalen Besuch auch. Leute kommen aus aller Herren Länder.
1: Dröppelminna und bergische Kaffeetafel stehen symbolisch auch für Trends. Statt einer Fernreise können wir ja auch die Region entdecken. Stichwort sanfter Tourismus. Und ganz klar ist Radwandern in. Fast die Hälfte der Gäste ist mit dem E-Bike hier auf Schloss Burg mit seiner fantastischen weiten Aussicht. Elektrisch schaffen es auch Untrainierte die Anstiege hoch und ganz in der Nähe zur Müngstener Brücke. Said nochmal.
2: Man sieht hier das Bergische Land. Wenn Sie weiter hier dann nach rechts gucken, dann sehen Sie auch die Wupper, wie die fließt. Die Seilbahn sieht man hier ziemlich schön. Wälder, Wanderwege.
1: Der Kaffee, gezapft aus der Minna, hat besonders geschmeckt. So könnte sich ein Solinger gefühlt haben, als er das erste Mal überhaupt Kaffee getrunken hat. Und die bergische Kaffeetafel ist eine regionale Spezialität, ohne dass sie mit Tourismusmarketing überfrachtet würde. Uschi meint, es gäbe sogar eine Reihenfolge, wie man das typisch bergische Brunch zu sich nimmt.
6: Also, auf den Rosinenstuten Quark und Pflaumenmus und auf das Graubrot Wurst und Käse und Brezel und Zwieback werden zum Schluss so in den Kaffee gezopft.
1: Aber ich lange mal hierhin, mal dorthin, wenn die Wespen mich lassen. Im Magen kommt schließlich alles zusammen. Für den Rückweg durchs Bergische bin ich jedenfalls bestens versorgt. Bergische Kaffeetafel und Dröppelminner. Ein ziemlich üppiger Zwischenstopp für einen sommerlichen Rad- oder Wanderausflug.
0: Ja, hört sich auch so an, als ob man sich an so einer bergischen Kaffeetafel eigentlich durch den ganzen Tag durchessen kann, grundiert vom leisen Tröpfeln der Dröppelminner. Herrlich, eines Tages mache ich das auch. Schöne Grüße an dieser Stelle an alle, die uns im Bergischen Land zuhören. Hier ist wieder R3, das Mosaik.

0: Musik, die Joseph Haydn für ein gekröntes Haupt komponiert hat, für Maria Theresia, Il Giardino Armonico und Giovanni Antonini, waren das mit einem Satz aus der Symphonie Nummer 48. Alle Jahre stellt sich mir ja wieder die gleiche Frage, was für ein Buch nehme ich in den Urlaub mit? Ich spüre da zugegebenermaßen immer ein bisschen Erfolgsdruck, denn man will ja im Urlaub nichts Langweiliges lesen und auch nichts zu Schwieriges. Ein Buch mit der richtigen Mischung empfiehlt uns jetzt Erik Pfeil, Autor, popmusikalischer Tausendsasser und Italien-Fan.
1: Buongiorno, Erik Pfeil hier. Ich reise gerade mit einem Stapel von 5 Büchern durch Italien. Ich neige da immer ein wenig zur Überverproviantierung. Es könnte ja dauernd regnen und dann hat man 3 Bücher zu wenig und so. Und das sind eigentlich alles so amerikanische Südstaaten-Noir-Thriller. Aus irgendwelchen Gründen legt sich das atmosphärisch bei mir ganz gut übereinander. Und ich lese im Moment S.A. Cosbys 3. Buch, My Darkest Prayer, handelt von einem Bestatter, einem ehemaligen Cop, der nochmal in einen Fall verwickelt wird. Das lese ich gerade, beziehungsweise ich lese es, denn ich komme gerade überhaupt nicht zum Lesen, weil ich so viel Urlaub machen muss. Und mit dem Schreiben auf Reisen, das ist ja ohnehin so eine Sache. Da mein Thema, das Thema meiner letzten 3 Bücher Italien ist, bin ich, wenn ich in Italien bin, immer gefährdet, hier geistig irgendwelche Notizen anzufertigen, irgendwas aufzuschreiben. Und das tue ich auch dieses Mal wieder. Und ohnehin ist es ja ein wenig so bei uns Autorinnen und Autoren, dass wir eigentlich dauernd schreiben im Kopf, auf kleinen Zetteln. Man guckt aus dem Fenster, notiert sich irgendwas in Gedanken. Man verwertet eigentlich permanent und das ist bei mir nicht anders. Große, lange Strecken macht man hier nicht, weil in der Regel klebe ich komplett vor lauter Strand, Sand, Sonnenöl, wie so eine ewige Panierstraße des Südens liegt das auf mir und sich in so einer Atmosphäre hinzusetzen und schreibend lange Strecke zu machen, das erscheint mir einigermaßen absurd. Insofern kurze Notizen, ein paar Gedanken hier, eine Idee da und das wird dann zu Hause alles weggeworfen.
0: Ja, berichtet Autor Erik Pfeil aus Italien und nochmal die Angaben zu dem Buch, das ihn in seinem Urlaub begleitet. Das ist S.A. Cosby, My Darkest Prayer. Hier ist wieder R3, das Mosaik, 7 Uhr und gleich 24 Minuten haben wir es jetzt.

Raffaella Gromes und Olga Scheps haben wir gehört mit einem Nocturne von Frédéric Chopin. Ja, und wo wir schon bei so nächtlicher Musik sind, in die Kategorie fällt definitiv auch unser nächstes Stück hier im WDR3 Mosaik. Das wurde komponiert tatsächlich für ein Horror-Computerspiel. Ich habe mir mal den Trailer angesehen, da macht es die ganze Zeit wusch und irgendwelche Monster tauchen aus dem Nix auf. Also gar nichts für meine schwachen Nerven. Aber die Musik dazu, die kann ich ganz gut hören. Die hat irgendwie so den Charme eines alten Vampirfilms.

0: Musik aus dem Videospiel The Occultist haben wir gehört, komponiert von Pepe Herrero.
1: 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Die Kurznachrichten um 7.30 Uhr mit Angela Metzler. Guten Morgen. Der Innenausschuss des Bundestags berät heute über Konsequenzen aus dem Anschlag auf den Berliner CSD. Die Abgeordneten tagen trotz Sommerpause. Sie können per Videokonferenz teilnehmen. Auch Vertreter der Sicherheitsbehörden sind dabei. Der mutmaßliche Attentäter war als Gefährder eingestuft. Eine Frau starb, 31 Menschen wurden verletzt. In Venezuela ist die Zahl der Toten nach den Erdbeben mittlerweile auf über 6.000 gestiegen und es werden immer noch tausende Menschen vermisst. Offizielle Zahlen dazu gibt es nicht. Fast 6 Wochen sind die Erdbeben in Venezuela jetzt her. Die Beseitigung der Trümmer ist noch längst nicht beendet. Der Waldbrand in den Niederlanden an der Grenze zu NRW ist weiter nicht unter Kontrolle. Die Flammen in einem Naturschutzgebiet in der Provinz Limburg haben sich in der Nacht weiter ausgebreitet. Heute sollen wieder Löschhubschrauber eingesetzt werden. Der Rauch zieht teilweise auch in den Kreis Kleve. Auch in diesem Jahr gibt es wieder vergleichsweise wenige Stechmücken. Das bestätigen Forschende aus ganz Deutschland. Grund ist die Trockenheit. Mücken brauchen stehende Gewässer wie Pfützen, um sich zu vermehren.
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1: Nach einem russischen Angriff auf ein Warenlager im Osten der Ukraine sind am Wochenende Millionen Bücher verbrannt. Der ukrainische Verlag Ranok spricht in Online-Netzwerken von mehr als 8 Millionen, darunter auch Lehrbücher für Kinder. Der Verlag spricht vom größten Verlust in der Buchinfrastruktur des Landes seit Beginn des Russlands.

0: russischen Angriffskriegs vor mehr als 4 Jahren. Im vergangenen Monat waren durch einen russischen Angriff bereits 800.000 Bücher in einem Lager in der Nähe der Hauptstadt Kiew verbrannt. Russland hat während des Krieges schon mehrfach Museen, Galerien, Filmstudios und andere für die Kultur bedeutende Ziele angegriffen. Heute vor 125 Jahren kam der wohl berühmteste Jazzmusiker, der Trompeter und Sänger Louis Armstrong zur Welt. Er wurde am 4. August 1901 in New Orleans in den USA geboren. Eines seiner berühmtesten Lieder ist What a Wonderful World. Das Lied war in den 1960ern als Gegengewicht zur aufgeheizten politischen Stimmung in den USA gedacht. Es war die Zeit des Vietnamkriegs und der Bürgerrechtsbewegung. Armstrongs Karriere, er selbst war da schon in seinen 60ern, war schon fortgeschritten. Schon in den 1930er Jahren trat Armstrong in Europa auf. Ab den 1940ern war er dann regelmäßig auf Tour in den USA und der ganzen Welt. Tausende Konzerte waren es in seiner jahrzehntelangen Karriere. Er verstarb am 6. Juli 1971 in New York. Ein Originalbrief der Mutter des deutschen Komponisten Richard Wagner kommt ins Museum. Er geht an die Richard-Wagner-Stätten im sächsischen Pirna-Graupa. Johanna Rosine Wagner soll das Schreiben im April 1836 verfasst haben, meldet die lokale Kultur- und Tourismusgesellschaft. Die Mutter des Komponisten wollte ihrem finanziell angeschlagenen Sohn helfen. In dem Brief bat sie dessen Jugendfreund, den Schriftsteller Theodor Apel, um Unterstützung. Zur Übergabe des Briefs an das Museum am Donnerstag wird auch eine Urenkelin Wagners erwartet. Das waren die Kulturnachrichten. Und so wird das Wetter in Nordrhein-Westfalen nach Abzug letzter Schauer und Gewitter wechselnd bewölkt mit Sonne. Dazu wird es schwül heiß mit bis zu 35 Grad. Am Abend und in der Nacht dann neue Schauer und Gewitter. Und morgen wird es dann meist trocken und sonnig bei 27 bis 31 Grad. Die Zeit 7.33 Uhr.
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2: Mit Nicola Triebe, guten Morgen. Hier wird wirklich schön Musik gemacht in den nächsten Minuten, aber das ist auch nicht erstaunlich bei der Kombination. Mit von der Partie ist Erich Höbert, der famose Geiger und Dirigent aus Wien, Oboen-Legende Heinz Holliger, und die beiden interpretieren zusammen mit der Kamerata Bern eine kleine Perle unter den langsamen Barocksätzen. Das ist das Adagio aus dem Oboen-Konzert von Alessandro Marcello. 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

0: Wir haben den langsamen Satz gehört aus dem Konzert in D-Moll von Alessandro Marcello mit dem Oboisten Heinz Holliger und der Kammerata Bern, dirigiert von Erich Hörbert.
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0: Die kommt heute von Simone Schlosser. Guten Morgen.
2: Hallo.
0: In der spanischen Stadt Ciudad. Da hat sich die Lage wieder entspannt, nachdem ja dort sehr viele Migranten angekommen waren. Die meisten Menschen sind nach Marokko zurückgekehrt. Aber nach wie vor ist unklar, wie es zu der Situation kommen konnte und auch, was wir daraus lernen können. Was sagen die Feuilletons dazu?
2: Ja, die Süddeutsche Zeitung greift das Thema heute nochmal auf und beschäftigt sich vor allem mit der Rolle der Medien. Die hätten mit ihrer Berichterstattung einen großen Anteil daran, wie wir die Situation wahrnehmen, wie wir darüber sprechen. Denn anstatt Debatten darüber zu führen, was diese Menschen antreibt und wie man ihnen helfen könnte, würden die Medien Ängste schüren.
3: Dass längst weniger Migranten kommen, aber die AfD weiter wächst, dass die Rechten eine Unzufriedenheit schüren, die durchaus mit realen Ängsten zu tun haben kann, aber auch Stolperer im politischen Tagesgeschäft wie die Besetzung des Verkehrsministeriums für sich nutzt, gehört zu den komplexen Fragen, auf die gerade keiner eine Antwort hat.
2: Ja, die EU sei in einem Dilemma, meint die Süddeutsche weiter. Um ihre Werte zu schützen, habe sie ihren humanistischen Anspruch bis zur Unkenntlichkeit gesenkt und sei dadurch das perfekte Ziel für Menschenschlepper.
0: Hier ist die WDR 3 Kulturmedienschau, wo wir jetzt auf den Rückzug der US-Sängerin Ariana Grande gucken. Ihr Management hat ja bekannt gegeben, dass sie erstmal nicht mehr in die Öffentlichkeit tritt. Als Grund nennt das Management Kritik an ihrer Person. Welche Kritik konkret, das wird nicht gesagt, aber wie reagieren die Medien auf den Rückzug?
2: Ja, die respektieren diesen Schritt. Die meisten sind sich auch einig darüber, welche Kritik gemeint ist. Bei Ariana Grande wird seit Jahren immer wieder thematisiert, dass sie nach Meinung vieler zu dünn ist. Sie selbst hat schon vor 2 Jahren gesagt, dass sie sich fühle wie eine Probe in einer Petrischale. Und die Taz stimmt dieser Rückzug nachdenklich.
3: Dass man im Alltag ungefragt den Körper einer Person nicht kommentieren sollte, setzt sich als gesellschaftliche Norm langsam durch. Für einige verschwimmt diese Norm jedoch, wenn es um Prominente geht. In einer Welt, die zugegebenermaßen noch eine Utopie ist, würde man, egal ob Nachbar, Freundin oder Weltstar, den Körper unkommentiert lassen. Dann wäre wohl der Druck, den eigenen Körper zu optimieren, für alle geringer.
2: Und in dem US-Magazin Vulture heißt es, egal was Ariana Grande tue, sie könne einfach nicht gewinnen. Denn sie will einerseits vermitteln, dass es ihr gut geht und sie sich in ihrem Körper wohlfühlt. Gleichzeitig weiß sie aber wohl sehr genau, dass die Fans das offenbar anders sehen. Letztlich stehe sie unter einem Druck, dem man kaum standhalten könne.
0: Und zum Schluss gucken wir nochmal auf die Sommerinterviews. Sonntagabend gab es ja wieder welche Bärbel-Bars im ZDF, Markus Söder in der ARD. Ja, was sagen die Feuilletons dazu?
2: Ja, die stellen die Frage nach dem Sinn und Unsinn dieser Interviews, allen voran die Frankfurter Allgemeine Zeitung. Die ist der Meinung, dass diese Interviews für ARD und ZDF nur Lückenbüßer seien für die Talkshows, die sonst am Sonntagabend laufen und dass man das auch zunehmend merke.
3: In ihrer jetzigen Form wirken Sommerinterviews, als würde jemand im Urlaub permanent am Laptop hängen und manisch versuchen, die gewohnte Routine aufrechtzuerhalten. Dann soll man doch lieber gleich bei der Arbeit bleiben und die gewöhnlichen Talkshows auch den Sommer über auf Sendung lassen.
0: Das war die WDR 3 Kulturmedienschau. Kam heute von Simone Schlosser. Dankeschön.

Das war ein Sinfoniesatz von Franz Schubert. Wir haben das B-Rock Orchestra gehört unter der Leitung von René Jacobs hier im WDR 3 Mosaik um 7:45. Wolfgang Amadeus Mozart heißt unser nächster Komponist. Mozart, der an die 30 Klavierkonzerte komponiert hat, ist ja eigentlich gar nicht mal so wenig, aber manchen ist das noch nicht genug. Zum Beispiel dem Pianisten Markus Schirmer. Und deswegen hat er ein bisschen was arrangiert. Und zwar eine Sonate, normalerweise für die Orgel. Die hat er eingerichtet jetzt als kleines Klavierkonzert. Und das hören wir jetzt.

Der Pianist Markus Schirmer und das Ensemble, das sich Far Cry nennt, haben wir gehört mit einem Mini-Klavierkonzert von Wolfgang Amadeus Mozart, das auf eine Orgelsonate zurückgeht. 8:10 haben wir es, es ist Zeit für Kirche in WDR 3, gleich mit Jan Dirk Döhling. Und zur musikalischen Einstimmung gibt es einen Chor, überschrieben In Paradisum, von der ukrainischen Komponistin Galina Grigorjeva. Es singt das Ensemble Horizons.

Guten Morgen. Jetzt flitzen sie wieder am Himmel, die Schwalben. Pfeilschnell und elegant, dynamisch und gleichzeitig ruhig sieht das aus. Und wenn es dämmert, dann sammeln sie sich. Und ich sehe sie vor mir im Dorf meiner Kindheit, wie die Schwalben auf den Leitungen zwischen den Häusern sitzen, wie schwarze Perlen auf einer Schnur. Und dann doch wieder aufsteigen, noch eine waghalsige Runde. Als würden sie üben für ihre große Tour. Und wirklich, bald fliegen die ersten schon los zum Äquator und darüber hinaus. Es rührt mich, die Schwalben am Spätsommerhimmel zu sehen, wie sie im Abendrot kreuzen und wie es sie trägt. Von Aufbruch erzählt das, von Abschied und Neugier und vom Versprechen auf ein Zuhause. Denn Schwalben sind Zugvögel. Sie gehören zu uns im Sommer und doch auch zu ganz anderen Orten. Unsere Welt weitet sich, wenn plötzlich diese scheinbar schwerelosen Körper in jubilierenden Loopings über die Dächer ziehen. Nicht unsere Schwalben, und doch kommen sie zu uns. So beginnt ein Buch über die Freiheit von der Philosophin Eva von Redeker. Vielleicht, überlegt sie, liegt ein Teil dieses Zaubers auch darin, dass Schwalben fast niemals auf der Erde landen. Nur zum Nestbau sammeln sie kleine Matschbällchen vom Boden. Sie holen ein wenig Erde zu sich in die Höhe, um dort auf ihr zu leben. Das gefällt mir. Irdisch sein und doch nicht darin aufgehen. Und mir fällt ein, in der Bibel, da ist das Wort Schwalbe, hebräisch Dror, dasselbe, das auch für Freiheit, fürs Freilassen von Gefangenen und Sklaven benutzt wird. Klar, das könnte ein Teekesselchen sein, klingt gleich, aber meint völlig anderes. Nur, wenn ich sie sehe, die Schwalben, wie sie fliegen, wie sie sich tragen lassen, sich sammeln und aufstieben, dann sehe und spüre ich genau das, Freiheit. Schwalbe, dein Name ist Freiheit. Es gibt ein Gebet in der Bibel, das spricht von Gott und vom Ort Gottes so, dass dabei genau das zusammenklingt und zueinander findet. Heimat und Weite, Zuhause sein und frei bleiben. Und, Teekesselchen oder nicht, sogar die Schwalbe kommt vor. Meine Seele, so betet dort eine, verlangt und sehnt sich nach dem Tempel des Herrn. Mein Leib und Seele freuen sich in dem lebendigen Gott. Der Vogel hat ein Haus gefunden und die Schwalbe ein Nest für ihre Jungen. Deine Altäre, Herr Zebaoth, mein König und mein Gott, wohl denen, die in deinem Hause wohnen, die loben dich immer da. Ach, wenn doch endlich die Häuser Gottes genau das und nichts anderes erzählen würden, sie Orte der Freiheit wären und blieben. An diesen gastlichen Gott will ich glauben. An einen, bei dem oder der Freiheit und Schutz kein Widerspruch sind. Einen, wo Bleiben und Gehen erlaubt sind. An einen Gott, der Flügel gibt und Flügge macht. Was für ein Glück. Einen gesegneten Tag wünscht Ihnen Ihr Jan-Dirk Döhling aus Schwerte.

Marin Marais, der französische Barockmeister, dem verdanken wir dieses kleine Menuett, das wir gehört haben mit dem Oboisten Christopher Palametta. Und davor ein Beitrag der evangelischen Kirche hier in WDR 3. Sie hören das Musik Mosaik mit Musik von Louis Farranque. Wir haben jetzt 2 Minuten vor 8.

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0: 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Es ist 8 Uhr. 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
4: Die Nachrichten mit Kerstin Fischer. Guten Morgen. In Berlin ist heute nochmal der Anschlag auf den Christopher Street Day Thema. Der Innenausschuss des Bundestages berät, ob die Behörden Fehler gemacht haben und man den Täter schon vorher hätte stoppen können. Markus Sambale, WDR Berlin.
5: Da will Clara Bünger von der Linken zum Beispiel nachhaken. Sie fragt, warum gab es Lücken bei der Observation des Täters, den die Behörden ja als Hochrisikofall eingestuft hatten. Und sie fragt, warum ist trotz der Überwachung unbemerkt geblieben, dass der Mann das Auto angemietet hat, mit dem er dann später die Tat begangen hat. Viele Fragen werden wohl nicht nur an Innenminister Dobrindt gehen, sondern auch an die Chefs vom Bundeskriminalamt und vom Verfassungsschutz. Die werden nämlich heute auch dabei sein in der Videokonferenz vom Innenausschuss.
4: Bei dem Anschlag auf den CSD ist eine Frau gestorben, 31 Menschen wurden verletzt. Innenminister Dobrindt hatte danach gefordert, dass Gefährder elektronische Fußfesseln bekommen und auch vorsorglich in Haft genommen werden können. Dazu sagt die Opposition, bevor wir neue Regeln einführen, müssen wir erstmal überprüfen, ob die bestehenden Regeln konsequent genutzt wurden. Hitze und Trockenheit setzen auch Bäumen immer stärker zu. Allein in Wuppertal mussten in diesem Jahr schon fast 1000 abgestorbene Bäume gefällt werden. Verwaltungen und Umweltverbände bitten deshalb Anwohner um Hilfe beim Gießen. Ob das hilft, erklärt Marvin Konrad.
6: Das hilft vor allem jungen Straßenbäumen, deren Wurzeln noch nicht tief in den Boden reichen. Die Umweltorganisation BUND empfiehlt, sie ein- bis zweimal pro Woche gründlich zu gießen, statt jeden Tag nur ein bisschen. Auch die Städte selbst sind im Dauereinsatz. Düsseldorf versorgt bis zu 16.000 jüngere Bäume. In Viersen helfen sogar freiwillige Feuerwehrleute bei der Bewässerung. Große alte Bäume lassen sich damit aber oft nicht mehr retten. Ihre Wurzeln reichen tief in den Boden und wenn dort Wasser fehlt, kommt das Gießwasser nicht an. Deshalb setzen Städte auch auf Bewässerungssysteme und beim Neuanpflanzen auf robustere Baumarten.
4: Gleichzeitig sorgt die Trockenheit in diesem Sommer für weniger Mücken. Sie brauchen stehende Gewässer wie Pfützen, um sich zu vermehren. Forschende sagen, für das Ökosystem sind wenig Mücken schlecht. Die Insekten sind Nahrung für Vögel und Fledermäuse. In Ceuta in Nordafrika ist das große Chaos zwar vorbei, trotzdem sind nach wie vor Migranten in der spanischen Stadt, die auf Asyl in der EU hoffen. So zum Beispiel dieser Mann.
7: Ich werde zurückkommen und es weiter versuchen, immer wieder hin und zurück, bis ich in Spanien bleiben kann.
4: Letzte Woche waren zehntausende Menschen aus Marokko nach Ceuta gekommen, wohl angetrieben von Falschinformationen auf Social Media. Da ging rum, dass es neue Asylmöglichkeiten gäbe. Was in Ceuta passiert ist, ist heute auch Thema bei der EU. Der CSU-Europapolitiker Manfred Weber macht Spanien Vorwürfe.
8: Wir müssen Klartext mit Spanien reden. Der Kernpunkt ist aber ein Ausnahmezustand, ein Kontrollverlust, wie wir ihn jetzt in Ceuta erlebt haben, den darf es nicht wieder geben.
4: Kritik an Spanien gab es auch aus anderen Ländern. Italien zum Beispiel hatte nach dem Vorfall Grenzkontrollen für Schiffe und Flugzeuge aus Spanien eingeführt. Spanien forderte dagegen mehr Unterstützung von seinen EU-Partnern. Keiner der Geflüchteten in Ceuta hat spanisches Festland erreicht. Mehr als 70 Menschen sind bei dem Versuch ums Leben gekommen. Über das Rheinland und Teile Westfalen sind am späten Abend schwere Gewitter mit Starkregen gezogen. Besonders betroffen waren Mönchengladbach, der Kreis Heinsberg und die Aachener Region. Bäume stürzten um, Straßen waren nicht befahrbar. Bei Mönchengladbach mussten zwei Regionalzüge evakuiert werden, nachdem ein Baum auf eine Oberleitung gestürzt war, ebenso eine S-Bahn in Dortmund. In Mülheim an der Ruhr hat ein schlafender Mann in einem Schlauchboot einen Rettungseinsatz ausgelöst. Am Abend hatten Passanten den Notruf gewählt, weil sie den Mann leblos in seinem Boot auf dem Fluss gesehen hatten und er auf Rufe nicht reagierte. Feuerwehr und DLRG haben den Mann auf der Ruhr dann geweckt und er ist ans Ufer gepaddelt.
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4: In Köln läuft gerade ein internationales Jugendtheaterprojekt, das im vergangenen Jahr mit dem Initiativenpreis NRW ausgezeichnet wurde. Jetzt wird das Ergebnis präsentiert. Es heißt Roots and Roots, also Wurzeln und Wege. Wolfgang Luck, WDR Kultur.
9: Während viele im Sommer irgendwo am Strand liegen, erarbeiten in Köln 42 Jugendliche aus ganz Europa ein gemeinsames Bühnenstück. Tanz, Musik, Performance, Medienkunst, alles soll in einem großen Bühnenspektakel zusammenfließen. Mit dabei sind zum Beispiel eine Puppenspielerin aus Athen, ein Schlagzeuger aus Rotterdam und eine Kölner Filmemacherin. 8 Länder sind vertreten, es ist also auch ein Multisprachenprojekt. Der große Auftritt ist dann heute und morgen Abend in der Alten Feuerwache in Köln. Wer vorbeikommt, entscheidet selber, wie viel Eintritt er zahlen will.
4: Das Wetter in Nordrhein-Westfalen, wechselnd bewölkt mit Sonne, ab dem Abend ziehen dann neue Schauer und Gewitter auf. In Gummersbach werden 33 Grad erreicht, in Herford 34 und in Leverkusen 35 Grad. Morgen meist trocken und sonnig und bis 31 Grad. Das war WDR aktuell.
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10: Mit Nicola Treber. Schönen guten Morgen. Es gibt Filme, die erinnern einen in besonderem Maße daran, dass Geschichten im Kino mit Bildern erzählt werden und dass die Kraft der Bilder auch manchmal wichtiger sein kann als jetzt der direkte Fortgang einer Story. Ich spreche gleich mit der österreichischen Regisseurin Sandra Wollner, die mit ihrem dritten Spielfilm einen wichtigen Preis bei den Filmfestspielen von Cannes gewonnen hat. Der Film kommt jetzt bei uns in die Kinos. Mehr dazu gleich nach dieser Musik.

0: Jutta Wang haben wir da gehört mit der Trittstratsch-Polka von Johann Strauss. Hier ist wieder R3, das Mosaik. Es gibt bei den Filmfestspielen von Cannes die Kategorie Un certain regard, ein bestimmter Blick heißt das auf Deutsch. Das ist wahrscheinlich die wichtigste Nebenkategorie des Festivals und aus der ist in der letzten Ausgabe die Regisseurin Sandra Wollner mit ihrem Film Every Time als Siegerin hervorgegangen. Der Name dieser Kategorie, ein bestimmter Blick, der passt, finde ich, besonders gut zu ihrem Film, denn Sandra Wollner hat wirklich eine ganz eigene Art zu erzählen. Sehr langsam, mit sehr intensiven und durchkomponierten Bildern und auch mit gelegentlichen Sprüngen ins Surreale. Schönen guten Morgen, Frau Wollner.
1: Schönen guten Morgen.
0: In Ihrem Film, da passiert eine Tragödie. Eine 17-Jährige kommt nach einer Party ums Leben und wir sehen, was das mit den drei Hauptpersonen macht. Da haben wir die Mutter, gespielt von Birgit Minichmayr, da haben wir die kleine Schwester und da haben wir den Freund. Hartes Thema. Warum wollten Sie sich damit beschäftigen?
1: Nun, es ist eine Geschichte, die sozusagen über diesen größtmöglichen Verlust erzählt. Und mich hat daran interessiert, Menschen zu beobachten, die erstmal versuchen, darin alles richtig zu machen. Die versuchen, trotz gewissen Schuldzuweisungen, versuchen, damit umzugehen und letztendlich auch Unausgesprochenes sozusagen, das sich allmählich an die Oberfläche schält. Und da hatte ich den Wunsch, mal genauer hinzugucken.
0: Ja, der Film deutet ja eben an, und ich sage das bewusst, weil der Film zeigt nicht direkt mit dem Finger auf irgendwas, er deutet wirklich an, wie die Figuren mit ihrer Trauer umgehen. Was hat Sie denn besonders an genau diesem Thema interessiert, an diesem Umgang mit Trauer?
1: Nun, es war so, dass ein zentrales Element in diesem Film, vielleicht könnte man sagen, auch eine Art sogar zusätzlicher Protagonist, ist eigentlich die Sonne. Die Sonne, die über Berlin hängt, die Sonne, die später über Teneriffa hängt und die Sonne, die letztendlich keinen Unterschied darin macht, ob wir nun den größtmöglichen Verlust erlebt haben oder ob wir einen ganz wunderbaren, wie heute, erleben. Und dieser Blick eines Universums vielleicht oder was auch immer uns da betrachtet, für den wir keine Rolle spielen, den fand ich spannend.
0: Nehmen Sie uns mal ein bisschen mit in Ihre Bilderwerkstatt. Es gibt eine ganz zentrale Szene im Film, die von ganz weit weg gefilmt ist und dadurch eine wahnsinnig hohe Intensität bekommt. Man ahnt als Zuschauer also wirklich, oh je, da passiert gleich was, aber sieht es irgendwie nicht richtig. Wie entsteht sowas?
1: Also für mich war bereits im Schreibprozess eigentlich klar, dass ich gewisse Teile dieses Films auf einem sehr langen Zoom drehen möchte. Und ich hatte damals eigentlich im Schreiben und im Ausprobieren eine Kamera geschenkt bekommen von meinem Partner, eine ganz normale Consumer-Kamera, die aber einen irren Zoom hatte. Also eine Linse, die quasi 3000 mm lang ist sozusagen und die man eigentlich nicht auf die Menschen richten möchte, weil sie eine gewisse Form von Voyeurismus hat, aber in die Landschaft. Und auf eine Weise sehen wir jetzt zwei Jugendliche nach einer Partynacht, die sie in Berlin verbracht haben, die versuchen, ein Bild, das wir, glaube ich, kennen, den Sonnenaufgang über den Dächern Berlins oder über den Dächern jeder Stadt sich anzusehen. Und wir sehen das aus sehr, sehr weiter Entfernung und sind ihnen doch so nahe dabei. Und ich fand diese Überbrückung der Distanz für die Haltung, die ich vorher beschrieben hatte, sehr interessant. Also eine Distanz, aus der man nicht reagieren kann, aber dennoch eine Distanz, aus der wir wahnsinnig Intimes mitnehmen und mithören können. Und das fand ich spannend für diesen Moment.
0: Was mir aufgefallen ist, ist, dass ja ganz viele Bilder sehr komponiert sind. Also man hat das Gefühl, da steckt eine unglaubliche Sorgfalt auch in der Farbigkeit, sieht einfach auch teilweise sehr, sehr schön aus. Oder Sie finden ganz besondere Bilder von irgendwelchen roten Krebsen am Strand. Und ich habe mich gefragt, ja, wie recherchiert sie diese ganzen Bilder? Also wie kommen die zustande?
1: Nun, einerseits ist das natürlich etwas, das auch bereits. Andererseits gibt man dann eben, man geht Location scouten. Und ich war gemeinsam mit meinem Kameramann Gregory Oak, der auch After Sun gedreht hat, einen Film, den Sie vielleicht kennen, dann an diesen Orten und wir haben versucht herauszufinden, welche Bilder wir tatsächlich und unbedingt auf der Leinwand sehen wollen. Und das ist eigentlich der Antrieb jedes Bildes dahinter, wo wir sehr präzise geguckt haben, was wollen wir einem Publikum auf der Leinwand mitgeben und was wollen wir selbst vor allem sehen.
0: Generiert sich eigentlich durch diese Bilder, die Sie da finden, auch noch so ein bisschen die Geschichte des Films?
1: Auf
0: also
1: jeden
0: wird sie
1: Fall,
0: befruchtet
1: denn ich
0: durch die Bilder quasi, das meine ich, ne?
1: Auf jeden Fall wird sie befruchtet durch die Bilder. Tatsächlich ist es so, wie ich bereits gesagt habe, dass zum Beispiel eben auch die Sonne oder auch die Landschaft, sagt man ja so oft, auch ein Teil dieses Films oder ein Protagonist dieses Films ist. Und bei uns ist es so, dass eine Frage, die ganz essentiell unter dieser Oberfläche eines gewöhnlichen, unter Anführungsstrichen gewöhnlichen Dramas liegt, auch die Frage ist, inwiefern könnten Erinnerungen, also Bilder, die wir in uns tragen, so stark werden, dass sie vielleicht ein Eigenleben entwickeln. Und das ist eine Frage, die uns da den ganzen Film über oder die ganze Arbeit über mit angetrieben hat.
0: Ja, und die Tatsache, dass da die ganze Zeit irgendwelche Videospielsequenzen zu sehen sind, Handyfotos, alte Kinderfilme der Protagonisten, da hat man ja auch das Gefühl, ne, man kann vielleicht auch gerade in der heutigen Zeit mit dieser Verfügbarkeit all dieser Medien aus der Vergangenheit, die wir so produziert haben, ja quasi teilweise ja fast schon Zeitreisen machen. Ne? Ich habe das Gefühl, das ist auch so ein latentes Thema dieses Films.
1: Ja, auf jeden Fall. Zeitreisen machen, Geister beschwören, Erinnerungen in Eigenleben zu verwandeln. Und ich glaube, gerade in unserer heutigen Zeit, ich denke vor 30 Jahren, vor 20 Jahren, vor 50 Jahren auf jeden Fall, war das noch etwas anderes. Wenn wir jemand verloren haben, hatten wir vielleicht ein paar Bilder an der Wand, ein Fotoalbum und eine Schachtel, in der wir die kostbaren Bilder aufbewahrt haben. Jetzt sind wir allgegenwärtig davon umgeben, sage ich mal, in unseren kleinen Telefonen, die wir teilweise ja wie Gräber mit herumtragen und in der Cloud oder in sämtlichen Clouds quasi immer Avatare der Verstorbenen haben. Und das fand ich, ich glaube, das ist etwas, was es immer gab, dass wir natürlich immer auf diese, immer Geister erfinden auf eine Weise, aber was heute viel stärker noch zugegen ist.
0: Und das spielt auch eine Rolle im Film Everytime von Sandra Wollner mit Birgit Minichmeier in der Hauptrolle. Dieser Film kommt heute bei uns in die Kinos und ich danke viele Male für das Gespräch, Sandra Wollner.
1: Herzlichen Dank.
0: Hier ist das WDR3 Mosaik um 7:45.

0: Das ist Musik aus der Brahms-Zeit, komponiert von Heinrich von Herzogenberg. Wir haben das Mandelring-Quartett gehört hier im WDR3-Mosaik am Dienstag um 20 nach 8. Es ist Zeit für unsere Musikempfehlung. Die kommt heute von Julia Speicher. Schönen guten Morgen.
1: Guten Morgen.
0: Wir konzentrieren uns heute einfach mal nur auf ein Album. Richtig. Dafür ein besonders schönes.
1: Ein wunderschönes. Ja. Und ich sag mal so viel, es regt die Fantasie an.
0: Warum tut es das?
1: Das hören wir.

0: klingt ein bisschen nach Filmmusik, ist auch schon der richtige Wegweiser. Es ist ein Album von Joe Hisaishi, dem japanischen Filmmusikkomponisten. Auf dem Album ist aber keine Filmmusik, sondern es sind zwei Werke, die außerprogrammatisch sind. Das war eben seine dritte Sinfonie. Und ein Hafenkonzert ist drauf und beides dirigiert er auch selber, weil er es kann.
1: Joe Hisaishi ist eine absolute Instanz. Ja. Der hat diese Filme für das Ghibli-Studio.
0: Genau, die Anime-Filme,
1: Die Anime-Filme gemacht. Erzähl uns ein bisschen mehr, was kennzeichnet diese Musik, diese Konzertmusik jetzt, die wir da haben?
0: Also in dem Fall finde ich ja das Spannende, dass er wirklich beides immer gleichermaßen macht. Also er macht nicht mal mehr Filmmusik und mal mehr seine eigenen Ideen, sondern er macht das beides wirklich gleichermaßen. Und die Klangsprache ist schon immer ein bisschen ähnlich. Er ist ein totaler Fan von Minimal Music. Das merkt man auch hier. Hier geht dauernd so ein Pattern durch, das ganze Stück über. Und die zweite Sache, die er sehr, ja, das ist so sein Vorbild, sind die sinfonischen Werke von Gustav Mahler. Und das kann man in dem Fall auch mal richtig hören. Und ich habe einen Ausschnitt dabei aus der ersten Symphonie von Gustav Mahler.

0: So, und jetzt nehmen wir einfach mal direkt dagegen, aus dieser Wucht, aus der dritten Sinfonie, den dritten Satz von Joe Hisaishi. Ja, und wie wir hier hören, also es ist sehr viel Wucht, es ist sehr viel Energie, viele Blechbläser, viel Schlagwerk. Und ich denke, also wenn man irgendwie sich bei Gustav Mahlers erster Sinfonie ganz wohl fühlt, könnte man auch das Gleiche fühlen bei der dritten Sinfonie von Joe Hisaishi.
1: Es gibt zwei große Werke auf diesem Album, ja, mit dem Royal Philharmonic Orchestra übrigens, wir haben es noch nicht erwähnt. Und das zweite Stück ist ein Harfenkonzert. Wovon lebt das? Was macht das aus?
0: Es ist ein maßgeschneidertes Konzert für den Harfenisten Emmanuel Cisson. Und die beiden hatten die Idee, Mensch, also die Harfe, immer dieses Engelsinstrument, immer dieses Liebliche, dieses ganz Zerbrechliche. Eigentlich ist die Harfe auch ganz anders. Die kann ganz anders. Die hat viel Kraft, die hat viel Energie. Und das wollten sie mit dem Konzert zeigen.

0: Na, das ist ein kleiner Ausschnitt aus dem Konzert für Harfe. Ein Stück von Joe Hisaishi, dem japanischen Komponisten. Julia Sparker bringt uns das heute mit bei unseren Musikempfehlungen. Und wir wollen natürlich noch ein bisschen was Längeres draus hören. Was hast du ausgewählt?
1: Ja, also da mich dieser Harfenklang wirklich so gefesselt hat und das mal einen ganz anderen Sound hergibt, habe ich noch mal was aus dem Konzert mitgebracht. Leider können wir es nicht ganz hören, es ist viel zu lang. Aber wir haben den Schluss aus dem Finalsatz von Joe Hisaishis Harfenkonzert.
0: Das ist unsere Musikempfehlung für heute, dieses neue Album mit Konzertstücken von Joe Hisaishi, die dritte Sinfonie und das Harfenkonzert. Tert, so ist richtig. Danke, Julia Sparker.

richtigen Fährte, denn das war nicht seine Musik. Da hat sich ja ein bisschen was im Plan bei uns vertauscht, aber das ist ja nicht unumkehrbar. Wir hören das Stück, was wir gerade lang und breit angekündigt haben. Den Satz aus dem Harfenkonzert in der neuen Einspielung mit dem Royal Philharmonic Orchestra und Emmanuel Cesson, die Musik von Joe Hisaishi. Jetzt aber. Es soll nicht sein, aber wir müssen beharrlich sein und dann klappt das doch am Ende wahrscheinlich alles so, wie es soll. Mit ein bisschen Glück. Jetzt.

0: Nicht engelshaft sollte es klingen, dieses Hafenkonzert. Ich würde sagen, es ist gelungen. Es war Musik von Joe Hisaishi in einer neuen Einspielung mit dem Royal Philharmonic Orchestra.
1: 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Die Kurznachrichten um 8.31 Uhr mit Angela Metzler. Guten Morgen. Der Innenausschuss des Bundestags berät heute über Konsequenzen aus dem Anschlag auf den Berliner CSD. Die Abgeordneten tagen trotz Sommerpause und können per Videokonferenz teilnehmen. Auch Vertreter der Sicherheitsbehörden sind dabei. Der mutmaßliche Attentäter war als Gefährder eingestuft. Eine Frau starb, 31 Menschen wurden verletzt. Die EU-Länder wollen heute aufarbeiten, was in Ceuta passiert ist und besprechen, wie so etwas in Zukunft verhindert werden kann. Die EU-Innenminister haben dazu eine Videokonferenz. Die spanische Stadt an der Grenze zu Marokko wurde innerhalb weniger Stunden von Zehntausenden Menschen überrannt. Bei Social Media hatten sich wohl Gerüchte über neue Asylmöglichkeiten in der EU verbreitet. Der Waldbrand in den Niederlanden an der Grenze zu NRW ist weiter nicht unter Kontrolle. Die Flammen in einem Naturschutzgebiet in der Provinz Limburg haben sich in der Nacht weiter ausgebreitet. Heute sollen wieder Löschhubschrauber eingesetzt werden. Der Rauch zieht teilweise auch in den Kreis Kleve. Auch in diesem Jahr gibt es wieder vergleichsweise wenige Stechmücken.

0: Das bestätigen Forschende aus ganz Deutschland. Grund ist die Trockenheit. Mücken brauchen stehende Gewässer wie Pfützen, um sich zu vermehren.
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0: Nach einem russischen Angriff auf ein Warenlager im Osten der Ukraine sind am Wochenende Millionen Bücher verbrannt. Der ukrainische Verlag Ranok spricht in Online-Netzwerken von mehr als 8 Millionen, darunter auch Lehrbücher für Kinder. Der Verlag spricht vom größten Verlust in der Buchinfrastruktur des Landes seit Beginn des russischen Angriffskriegs vor mehr als 4 Jahren. Im vergangenen Monat waren durch einen russischen Angriff bereits 800.000 Bücher in einem Lager in der Nähe der Hauptstadt Kiew verbrannt. Russland hat während des Krieges schon mehrfach Museen, Galerien, Filmstudios und andere für die Kultur bedeutende Ziele angegriffen. Die Musiktage Hitzacker an der Elbe in Niedersachsen ziehen eine positive Bilanz. Knapp 8.700 Menschen kamen nach Angaben der Veranstalter zum 9-tägigen Festival, das als das älteste für Kammermusik in Deutschland gilt. Ausverkauft war ein eigens für Hitzacker entwickelter Jazzabend von Trompeter Till Brönner. Zum ersten Mal gab es auch ein Kontingent Sozialtickets. Gäste konnten zahlen, was ihrem Budget entspricht. Etwa 200 Besucher und Besucherinnen haben dieses Angebot genutzt. Die 82. Ausgabe der Musiktage findet im kommenden Jahr vom 31. Juli bis 8. August statt. Die Kunsthistorikerin Clara Bolin übernimmt die Leitung der fotografischen Sammlung in der Stiftung Kultur der Sparkasse Köln-Bonn. Sie tritt ab Oktober die Nachfolge von Gabriele Konrad-Scholl an, die nach fast 20 Jahren in Rente geht. Bolin hat in den vergangenen Jahren unter anderem für das Victoria and Albert Museum in London gearbeitet und auch für das Museum Folkwang in Essen. Zuletzt war sie bei der Kunststiftung DZ Bank in Frankfurt. Bolin soll unter anderem die Digitalisierung ausbauen. Das waren die Kulturnachrichten und so wird das Wetter in Nordrhein-Westfalen nach Abzug letzter Schauer und Gewitter wechselnd bewölkt mit Sonne. Dazu wird es schwül heiß mit bis zu 35 Grad. Am Abend und in der Nacht gibt es dann neue Schauer und Gewitter und morgen bleibt es dann meist trocken und sonnig bei 27 bis 31 Grad. Die Zeit 8.34 Uhr.
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2: Mit Nicola Trieber, guten Morgen. Jetzt mit Musik von Maurice Ravel, der einem Satz aus einem F-Dur-Streichquartett eine Spielanweisung, ja fast eine kleine Warnung vorangestellt hat an die Interpretinnen und Interpreten. Schön rhythmisch sollten sie den Satz spielen. Ich würde mal sagen, das Quartier Modigliani hat nicht die leisesten Probleme, sich daran zu halten.

0: Einsatz aus dem Streichquartett von Maurice Ravel war das. Schön mit Ecken und Kanten gespielt vom Quartier Modigliani, haben Sie gehört hier im WDR3 Mosaik. Corcovado, wenn ich dieses Wort höre, dann habe ich sofort den berühmten Bossa Nova von Antonio Carlos Jobim im Kopf. Quiet Night of Quiet Stars, das ist ja der englische Text. Bei dieser geschmeidigen Musik bekomme ich sofort ein Gespür für die Liebe, die die Brasilianer dem Berg mit der Christusstatue drauf entgegenbringen. Dem Corcovado ist ja eins der Wahrzeichen von Rio de Janeiro. Wir besuchen in dieser Woche in Mosaik ja jeden Morgen besondere Statuen und gucken die uns an auf der ganzen Welt. Und jetzt heute werfen wir einen Blick auf den großen Christus, der ja die Hände über Rio ausbreitet. Ist ein Besuch genauso magisch, wie das berühmte Lied es verspricht? Oliver Neuroth findet das für uns raus.
1: Wer hinauf zu Cristo möchte, darf keine Platzangst haben. Die Zahnradbahn auf den Corcovado ist das ganze Jahr über gut gebucht. Passagiere stehen dicht an dicht. Die 20 Minuten an Bord fühlen sich an wie eine Metrofahrt im Feierabendverkehr. Einmal oben angekommen, lässt der Ausblick die Strapazen vergessen, findet Niklas aus München.
2: Also man sieht die ganze Stadt, man sieht das Maracanã, wo wir vor 12 Jahren Weltmeister wurden. Man sieht den Zuckerhut, die Copacabana, also der Ausblick ist fantastisch. Die Statue ist größer als von unten gedacht und ja, also schaut traumhaft auf die Stadt.
1: Cristo Redentor, Christus der Erlöser, dürfte das bekannteste Wahrzeichen Brasiliens sein und die berühmteste Statue von Rio de Janeiro. Seit fast 100 Jahren thront Cristo über der Stadt mit seinen ausgebreiteten Armen. Auf der Aussichtsplattform herrscht ein wildes Gedränge. Jeder sucht den besten Fotospot, erzählt Niklas.
2: Also es ist schon sehr touristisch, aber trotzdem sieht man Gläubige, die den Sockel anfassen und für die das irgendwie ein schöner Moment zu sein scheint. Also ja, es ist schon ein schöner, besonderer Ort, finde ich.
1: In der Christusstatue selbst ist eine kleine Kapelle, in der an diesem Nachmittag eine Taufe stattfindet. Ein paar Meter weiter ist ein Gebetsraum, aus dem Julio herauskommt. Der Brasilianer aus Fortaleza im Nordosten des Landes ist mit seiner Familie zu diesem besonderen Wallfahrtsort der katholischen Kirche gereist. Ich habe ein Gefühl der Dankbarkeit. Ich danke Gott für alles, was wir als Familie erlebt haben und dafür, dass er uns ermöglicht, Christus, den Erlöser, zu treffen. Dieser Ort hat eine sehr große Symbolik für Brasilien. Es ist zwar ein touristischer Ort, aber auch einer für die Familie. Anfang des 20. Jahrhunderts hatten Katholiken in Brasilien die Sorge, dass die Trennung von Staat und Kirche immer weiter voranschreitet. Sie wollten ein sichtbares Zeichen des Glaubens setzen. Kritiker sagten damals, die Kirche habe so ihren Einfluss stärken wollen. Finanziert wurde das Projekt fast komplett durch Spenden. Der Bau war eine Mammutaufgabe, erzählt der Historiker Milton Teixeira. Die Statue musste dem Wind standhalten, der auf 700 Metern Höhe stark werden kann. Der rechte Arm Christus ist 80 cm länger als der linke, denn auf der rechten Seite ist der Wind heftiger. Aber das merkt man optisch nicht auf dieser Höhe. Für eine Statue dieser Größe macht das keinen Unterschied. Aber es ist ein merkwürdiges Detail. Im Kopf der Statue befindet sich ein Blitzableiter, aber er funktioniert nicht richtig, sagt der Historiker. Zum Glück habe bisher kein Blitzeinschlag größere Schäden ausgelöst. Der Standort Christus ist sehr bewusst gewählt. Er ist ein perfekter Kompass. Das Gesicht schaut Richtung Osten nach Jerusalem. Zufällig ist das die Richtung der Guanabara-Bucht. Ein Arm zeigt nach Norden, der andere nach Süden. Und aus allen Himmelsrichtungen kommen Menschen nach Rio de Janeiro, um die Christusstatue aus nächster Nähe zu sehen. Jacqueline ist mit ihrer Familie aus Chile angereist. Das ist eine wunderschöne Erfahrung, eine tolle Reise. Die Menschen hier in Brasilien sind so freundlich und zuvorkommend. Die Statue hier oben aus nächster Nähe zu sehen, direkt vor dem blauen Himmel, das rührt einen zutiefst. Der Cristo Redentor ist ein seltenes Beispiel für ein religiöses Monument, das gleichzeitig zum nationalen Symbol wurde. Ein weltberühmtes Tourismusziel und kulturelles Wahrzeichen. Ein Ort, der klar die christliche Herkunft zeigt, aber eine Bedeutung hat, die weit über den katholischen Glauben hinausgeht. Seit 2007 gehört der Cristo zu den neuen 7 Weltwundern.
0: Ein Besuch auf dem Corcovado-Berg mit seiner berühmten Christusstatue in Rio de Janeiro. In unserer Reihe über besondere Statuen machen wir dann morgen einen Halt in Rom und besuchen die Verzückung der heiligen Teresa. Ist nur 3,50 Meter hoch, aber wohl auch sehr beeindruckend. Hier ist wieder R3, das Mosaik.

0: Das BBC Philharmonic mit Under the Stars, British Light Music von Eric Coates, haben wir hier gehört im WDR 3 Mosaik. Ironie, das ist ja eine ganz wichtige Zutat unserer Kommunikation. Ja, wir sagen ständig etwas, das wir nicht ganz genau so meinen, häufig mit einem Augenzwinkern. Wenn wir alleine in der Natur sind, dann spielt, würde ich jetzt mal sagen, Ironie eher keine Rolle. Dort sind wir dann, weil wir die Dinge einfach so sehen wollen, wie sie sind. Dann müssen wir nicht ständig das Gefühl haben, dass wir irgendwas ins Gegenteil verkehren sollten. Aber wir lernen in unserem heutigen Gedicht, dass auch Natur ironisch sein kann. Man muss nur die nötige Fantasie dazu mitbringen, so wie der Dichter Klabunzi hatte, dem wir diese Zeilen verdanken.
1: Ironische Landschaft. Gleich einem Zuge grau zerlumpter Sträuche, bedrohlich schwankend wie betrunkene Särge, gehen Abendwolken über jene Berge. In ihren Lumpen blitzen rote Sonnendolche. Da wächst ein schwarzer Bauch aus dem Gelände der Landgendarm, dass er der Ordnung sich beflisse, und scheucht mit einem bösen Schütteln seiner Hände die Abendwolkensträuche fort ins Ungewisse.

Jede Menge lustiger Kombinationen haben wir zuletzt im WDR3-Mosaike gehört. Vorhin im Gedicht von Klabund, Wolken, die sich irgendwie ironisch verhalten. Und gerade eben Töne, die nach einem bestimmten Obst klingen. Und zwar nicht nach Äpfeln, nicht nach Mandarinen und nicht nach Pfirsichen, sondern nach Birnen. Das war zumindest die Ansicht von Erik Satie, der diese Musik, die wir gerade gehört haben, komponiert hat. Eins der Trois Morceaux en forme de poire. Drei Stücke in Birnenform. Haben Sie gehört hier im WDR 3 Mosaik am Dienstagmorgen.

ein Leckerbissen für alle Menschen, die Geigen oder allgemein Streicher lieben. Das waren Midori Seiler und Georg Kalweit, die beiden Solisten in diesem Konzertsatz von Antonio Vivaldi, die Akademie für Alte Musik Berlin. Die war auch mit dabei. Wir sind quasi am Ende des heutigen Mosaik. Gleich ist Wolfgang Sandberger für Sie da im Klassikforum. Ich wünsche Ihnen einen schönen Tag. Kommen Sie gut durch die Hitze, machen Sie die Fenster zu und lassen Sie sich gut gehen. Ich bin Nicola Tribitsch von mir.

0: 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Es ist 9 Uhr. 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
1: Die Nachrichten mit Kerstin Fischer. Guten Morgen. 10 Tage nach dem Anschlag auf den CSD in Berlin läuft die Aufarbeitung. Heute im Innenausschuss des Bundestages. Der trifft sich wegen der Sommerpause gleich in einer Videoschalte. Mit dabei sind auch die Chefs vom Verfassungsschutz und vom Bundeskriminalamt. Diskutiert wird unter anderem, wie es sein kann, dass der Täter nicht strenger überwacht wurde, obwohl er von den Behörden als Gefährder eingestuft war. Innenminister Dobrindt hat angekündigt, dass er in Zukunft strenger mit Gefährdern umgehen will. Markus Ambale, WDR Berlin.
2: Dobrindt fordert, sie sollten als Standard mit elektronischen Fußfesseln überwacht werden. Und Dobrindt will außerdem, dass Gefährder konsequenter vorsorglich in Gewahrsam genommen werden, in die sogenannte Präventivhaft. Clara Bünger von der Linken warnt aber, sie sagt, bevor jetzt neue Gesetze beschlossen und Grundrechte weiter eingeschränkt werden, da solle man doch erstmal klären, ob die bestehenden Möglichkeiten konsequent genutzt wurden.
1: Auch in diesem Jahr gibt es außergewöhnlich wenig Stechmücken. Offizielle Zahlen dazu gibt es zwar nicht, aber Insektenforscher der Uni Greifswald kommen zu diesem Ergebnis und andere Wissenschaftlerinnen und Wissenschaftler stützen das. Markus Meyer-Gehlen, warum gibt es denn so wenige Mücken?
3: Ja, das liegt am Wetter. Mücken können sich am besten vermehren, wenn es feucht und warm ist. Warm ist es jetzt auch, aber eben absolut nicht feucht. Also es gibt keine Pfützen, in denen sich sonst Mückenlarven entwickeln könnten. Auch letztes Jahr war das schon so, weil es da eben auch sehr trocken war. Und das ist für uns Menschen vielleicht ganz angenehm, wenn es weniger Mücken gibt. Aber das Ökosystem, das leidet, weil Mücken eine wichtige Nahrung für Vögel und Fledermäuse sind.
1: Einige Hotels in Japan sind einem Hype gefolgt und bieten jetzt Waschmaschinen für Menschen an. Die sehen ungefähr so aus wie ein Solarium, aber man setzt sich rein. Für 100 Euro pro Waschgang füllt sich Wasser bis zur Brust und anschließend spritzt es aus kleinen Düsen. Worin dabei der Hype liegen soll, erklärt Johannes Edelhoff, WDR Tokio.
4: Die Luftbläschen in den Wasserstrahlen sind angeblich kleiner als die Poren von deiner Haut und genau dadurch sollst du richtig sauber werden. Ohne Seife, ohne Schrubben. Das Ding ist in Japan schon ewig Kult. Also schon vor 55 Jahren auf der Expo in Osaka stand die erste Menschenwaschmaschine. Und letztes Jahr kam der Nachfolger und Leute konnten sich bewerben, um die einmal zu testen. Und es haben sich mehr als 3000 Leute gemeldet auf gerade mal 78 Plätze. Und genau dadurch ist in Japan das Ding viral gegangen. Jetzt stehen die ersten Menschenwaschmaschinen in Hotels in Osaka und Tokio. Und der Hotelier, bei dem wir waren, der hat gesagt, Termine, die sind alle ausgebucht.
1: Weitere Meldungen im Überblick. Umgestürzte Bäume stören weiter den Bahnverkehr in NRW. Bei Unwettern gestern Abend und in der Nacht war zum Beispiel bei Mönchengladbach ein Baum auf eine Oberleitung geknickt. Zwischen Mönchengladbach und Köln fahren deshalb Ersatzbusse. Das war heute Morgen auch zwischen Witten und Dortmund so. Dort soll der Schienenersatzverkehr aber bald enden. Der Baum auf der Strecke ist weg. Angesichts des extremen Niedrigwassers wird der Rhein neu vermessen. An mehreren Orten starten dafür heute Boote des Wasserstraßen- und Schifffahrtsamtes. Sie sollen Daten liefern zur Tiefe der Fahrrinne und zu Strömungsverhältnissen. Wegen der historisch niedrigen Wasserstände des Rheins können Schiffe nur mit deutlich weniger Ladung fahren. Der Waldbrand in den Niederlanden an der Grenze zu NRW ist weiter nicht unter Kontrolle. Die Flammen in einem Naturschutzgebiet in der Provinz Limburg haben sich in der Nacht weiter ausgebreitet. Heute sollen wieder Löschhubschrauber eingesetzt werden. Der Rauch zieht teilweise auch in den Kreis Kleve.
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1: In Köln läuft zurzeit ein internationales Jugendtheaterprojekt. Es wurde im vergangenen Jahr mit dem Initiativenpreis NRW ausgezeichnet. Jetzt wird das Ergebnis präsentiert. Es heißt Roots and Roots, also Wurzeln und Wege. Wolfgang Luck, WDR Kultur.
5: Während viele im Sommer irgendwo am Strand liegen, erarbeiten in Köln 42 Jugendliche aus ganz Europa ein gemeinsames Bühnenstück. Tanz, Musik, Performance, Medienkunst, alles soll in einem großen Bühnenspektakel zusammenfließen. Mit dabei sind zum Beispiel eine Puppenspielerin aus Athen, ein Schlagzeuger aus Rotterdam und eine Kölner Filmemacherin. 8 Länder sind vertreten, es ist also auch ein Multisprachenprojekt. Der große Auftritt ist dann heute und morgen Abend in der Alten Feuerwache in Köln. Wer vorbeikommt, entscheidet selber, wie viel Eintritt er zahlen will.
1: Das Wetter in Nordrhein-Westfalen wird heute nach den teils schweren Gewittern der vergangenen Nacht den Tag über ruhig und wechselnd bewölkt mit Sonne. Ab dem frühen Abend ziehen dann neue Schauer und Gewitter auf. Dazu wird es schwül heiß mit diesen Höchstwerten in Zülpich 34 Grad, in Steinfurt 35 und in Warendorf 36 Grad. Morgen meist trocken und sonnig bei 27 bis 31 Grad und am Donnerstag und Freitag wird es etwas kühler mit unter 30 Grad und sonnig und trocken. Das war WDR aktuell.
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6: Einen schönen guten Morgen, ich bin Wolfgang Sandberger. Ja, manche von uns haben jetzt vielleicht schon um kurz nach neun eine kleine wilde Jagd hinter sich. Ein Sprint zur Bahn vielleicht, ein Kind hat die Sporttasche vergessen oder das Handy ist einfach nicht zu finden. Und irgendwo zwischen Mails, Meetings und Müsli-Schalen verliert man das Gefühl, Herr oder Frau über den eigenen Vormittag zu sein. Das ist dann so eine Art moderne Jagd, bei der das Ziel ständig in Bewegung bleibt, ein wildes Treiben und den Soundtrack dazu geschrieben hat Georges Bizet mit der Chasse fantastique, der wilden Jagd, und das Klavier imitiert da gleich zu Beginn Jagdmotive mit tollen Echowirkungen.

Der französische Pianist Nathanael Gouin mit der Chasse Fantastique von Georges Bizet, dem Komponisten der Carmen. Und nach dieser wilden Jagd auf dem Klavier gibt's jetzt hier im WDR3-Klassikforum gleich eine richtig große Jagdsinfonie. Die Sinfonie D-Dur von Joseph Haydn mit dem Beinamen La Chasse, eben die Jagd. Auf wen oder was Haydn mit dieser Sinfonie Jagd macht, ist nicht ganz klar. Böse Zungen behaupten, Haydn sei da ein Schürzenjäger. Im zweiten Satz nämlich, einem langsamen Marsch, da zitiert Haydn ein eigenes kleines Liebeslied, eine versteckte Botschaft, so meinen manche, an die junge Hofsängerin Luigia Polzelli. Die ist fast 20 Jahre jünger als Haydn, Italienerin, und mit dieser Sängerin soll Haydn damals eine Affäre, ja sogar mindestens einen unehelichen Sohn gehabt haben. Haydn, der Schürzenjäger. Der Titel Die Jagd bezieht sich aber in dieser Sinfonie ganz sicher auf das rasante Finale. Bilder einer herbstlichen Jagd stellen sich da wie von selbst ein. Haydn lässt da nicht nur die Hörner erschallen, diese Wald- und Wieseninstrumente, er lässt auch die Pauken wie Gewehrschüsse knallen und er zitiert auch ein Jagdsignal, das die Jäger blasen, wenn sie ein Wild gesichtet haben. Also Horüt ho, die Jagdsinfonie von Haydn, für mich eine der schönsten Sinfonien von Haydn überhaupt, beginnt noch ganz verhalten mit einer langsamen Einleitung mit elegisch erhabenen Bläserklängen.

Da läuft einem doch das Wasser im Munde zusammen. Wildschweinbraten oder Rehrücken, die Jagdsinfonie von Joseph Haydn, die Sinfonie Nummer 73 in D-Dur. Ton Koopmann leitete das WDR-Sinfonieorchester, wie ich finde, ganz sicher durch das Reisig und Dickicht dieser Haydn-Partitur. Und Ihnen damit noch einmal einen schönen Vormittag hier im WDR3-Klassikforum. Ich bin Wolfgang Sandberger. Ja, man kann ja auf ziemlich vieles Jagd machen. Journalisten sind etwa immer auf der Jagd nach neuesten Informationen. Andere jagen nach Ruhm und Glück. Wieder andere konzentrieren ihre Jagd auf Schnäppchen. Zu Recht eher in Verruf geraten sind heute Schürzenjäger, die eben Frauen nachstellen, so wie einst Don Giovanni. Der sehe sich heute wahrscheinlich einem Shitstorm der Entrüstung ausgesetzt und der Frauengrabscher würde mit Klagen nur so überschüttet. Doch auch damals schon ist er nicht so einfach davongekommen. Don Giovanni schmachtet am Ende in der Hölle. Zuvor aber treibt er es schon ziemlich doll und zu seinen Opfern gehört, glauben wir, Wolfgang Amadeus Mozart, auch Zerlina, um die Don Giovanni ganz besonders charmant wirbt. Lacci da rem la mano, reich mir die Hand, mein Leben. Und Zerlina kann in diesem Duett immer nur nachsingen, was der bezwingende Don Giovanni ihr vorgibt.

Lacci darem la mano, Cecilia Bartoli reichte da Bryn Terwell ihr Händchen. Das Duett Don Giovanni Zerlina aus dem ersten Akt dieses Drama Giocoso von Wolfgang Amadeus Mozart. So, und jetzt habe ich hier im WDR3 Klassikforum so eine Art Mozartiana Brasileiras für Sie ausgesucht, sprich Mozart auf Brasilianisch mit der Sinfonietta Nummer 1 von Aitor Villa-Lobos, dem Komponisten aus Rio de Janeiro. Mozart kombiniert mit lateinamerikanischen Rhythmen, mit Tänzen und einem Schuss Melancholie, ist eine ganz eigene Melange, der wir in dieser Mozart-Hommage von Villa-Lobos begegnen. Mit viel Fantasie hat Villa-Lobos da seine Mozart-Fundstücke verwandelt in eine ganz eigene Musiksprache, bunt, schillernd, wie in dieser dreisätzigen Sinfonietta aus dem Jahr 1916. Musik, die einfach Spaß macht, gerade auch den Musikerinnen und Musikern. Das hören wir jetzt in der folgenden Aufnahme auch. Es spielt das Zürcher Kammerorchester unter Muhai Tang.

Mozartianer Brasilieras, das Kammerorchester Zürich ist das gewesen, unter Muhai Tang mit der Sinfonietta Nummer 1 von Aitor Villa-Lobos, dem Komponisten aus Rio de Janeiro. Ja, hab gerade mal geschaut, von Köln aus dauert es mit dem Flieger immerhin 16,5 Stunden bis nach Rio. Und wenn Sie Sehnsucht dorthin haben, dann sind Sie jetzt hier im WDR3-Klassikforum genau richtig. Ich habe jetzt für Sie einen Gefühlsmix aus Melancholie und Sehnsucht, einen Musiktitel, der sich so ganz genau gar nicht ins Deutsch übersetzen lässt. Saudades do Brasil, etwa Sehnsucht nach Brasilien, Musik des Franzosen Darius Milhaud. Ein Franzose hat Sehnsucht nach Brasilien. Wie kommt das? In seiner Zeit an der französischen Botschaft in Rio de Janeiro, da erlebte Milhaud die lateinamerikanischen Klänge Brasiliens hautnah mit. Und ein paar Jahre später, als er dann wieder in Europa ist, schreibt sich Milhaud die Sehnsucht nach Brasilien von der Seele mit dieser Suite Saudades do Brasil. Saudade, das ist ein Gefühl, das sich tatsächlich nur schwer mit Worten beschreiben lässt. Traurigkeit, Wehmut, Nostalgie und dieses Empfinden einer Sehnsucht, ja auch nach besseren Zeiten, anderen Ländern und fernen Welten. All das schwingt mit in dem Wort Saudade. Aber so richtig ist es gar nicht zu übersetzen. Hören wir also lieber, was Darius Milhaud da komponiert hat bei diesen Saudades do Brasil. Daraus hier drei Nummern. Sorocaba heißt die erste, ist ja eine Großstadt im Südosten Brasiliens. Wir hören den Pianisten Benjamin Nuss.

Benjamin Nuss mit diesen drei Nummern aus der Klaviersuite Saudades do Brasil, Sehnsucht nach Brasilien des Franzosen Darius Milhaud. Sie haben das WDR3 Klassikforum im Ohr an diesem Vormittag. Ich bin Wolfgang Sandberger. Kurzer Blick zur Uhr. Gut 10 nach 10. Ja, wer träumt um diese Zeit noch? Also nicht nachts, sondern tagsüber, mitten im Alltag. Vielleicht kennen Sie das, wenn der Blick aus dem Fenster schweift, der Kaffee vielleicht kalt wird und plötzlich ist man ganz woanders in einer anderen Welt. Träume sind ja nicht nur Flucht, sie sind oft auch eine Ahnung davon, was sein könnte. Robert Schumann, der hat so einen visionären Tagtraum. Er träumt von einer deutschen Oper. Keine bloße Nachahmung von Karl Maria von Weber, kein dekoratives Musikdrama à la Meyerbeer, nein, sondern etwas ganz Eigenes, Inniges, vielleicht sogar Utopisches. Doch mit der Stoffsuche für eine solche deutsche Oper tut sich Schumann schwer. Nach langem, langem Stöbern findet er eine Geschichte, die Geschichte von der heiligen Genoveva nach Friedrich Hebbel. Damals ein durchaus populärer Stoff, der von der Unschuld und Treue der Gräfin Genoveva handelt und von dem mangelnden Vertrauen ihres Gatten Siegfried. Ein beliebtes Bildmotiv auch in der Romantik ist die verstoßene Genoveva in der Waldeinsamkeit. Nun, Schumanns Oper bleibt hinter seinen eigenen Erwartungen zurück, jedenfalls auch beim Publikum. Die Uraufführung in Leipzig ist bestenfalls ein Achtungserfolg. Das Stück verschwindet danach in der Versenkung. Immerhin aber hat sich die Ouvertüre zur Genoveva im Konzertsaal durchgesetzt und diese Musik ist, wie ich finde, eines der originellsten Orchesterstücke von Schumann. In wenigen Tagen komponiert und bezeichnenderweise schon Monate vor der Uraufführung der gesamten Oper im Konzertsaal erprobt. Bei einem Konzert im Gewandhaus in Leipzig hat Schumann diese Ouvertüre selbst dirigiert. Hier jetzt im Klassikforum dirigiert Heinz Holliger das WDR-Sinfonieorchester.

Eine Sehnsuchtsmusik von Robert Schumann, die Ouvertüre zur Oper Genoveva mit dem WDR-Sinfonieorchester unter Heinz Holliger. Ja, die Sehnsucht, so ein bisschen unser roter Faden heute durch das WDR3-Klassikforum. Sehnsucht, dieses schmerzliche Verlangen, das vielen von uns ja nur zu gut vertraut ist. Irgendwas scheint halt immer zu fehlen, von Kindesbeinen an. Vielleicht ein Schokoladeneis an einem Sommertag in trüben Herbsttagen, dann sehnen wir uns nach der Heiterkeit und der Leichtigkeit der Sonne oder ganz einfach nach der Herzallerliebsten. Sehnsucht, das ist dieses Verlangen nach etwas Abwesendem, der ungestillte Hunger und Durst der Seele. Und der romantische Mensch, der hat sie ganz besonders empfunden, auch Johannes Brahms. Sehnsucht heißt das folgende kleine Lied, wie ein Volkslied geschrieben. 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

Christian Gerhaher. Sehnsucht von Johannes Brahms. Mein Schatz ist nicht da. Schon der antike Mythos bietet uns eine Erklärung für dieses Gefühl, die Sehnsucht nach dem anderen in Platons Symposion, dem Gastmahl. Da hält der Komödiendichter Aristophanes eine Rede über den Eros. Und diesem Mythos zufolge hatten die Menschen einst eine kugelförmige Gestalt mit vier Händen und Füßen und zwei Gesichtern auf einem Kopf. Mit menschlichem Übermut wollten diese Wesen den Himmel stürmen. Doch die Strafe folgt auf den Fuß. Zeus zerlegt sie in zwei Hälften. Sprich, diese Hälften sind die heutigen Menschen, die nun unter ihrer Unvollkommenheit leiden. Jeder von uns sucht nach seiner anderen verlorenen Hälfte. Und diese Sehnsucht nach der Ganzheit von einst ist nichts anderes als das erotische Begehren, die Sehnsucht nach der sinnlichen Vereinigung. Nun, aus der Antike haben wir da musikalisch zur Illustration im Klassikforum jetzt nicht so viel zu bieten. Doch Platons Symposion hat dann doch noch Musikgeschichte gemacht. Am 9. April 1870, da notiert Cosima Wagner in ihrem Tagebuch folgendes. Ja, das Symposion von Platon. Ich habe heute an Tristan und das Symposion gedacht. Im Tristan herrscht ja auch der Eros. Und was bei Platon die Philosophie ist hier die Musik, so schreibt Cosima Wagner. Und tatsächlich ist der Eros auch bei Wagner ja die treibende Kraft. Bis hin zum Liebestod, eine Sehnsucht, die ja hinter der Verknüpfung von Eros und Thanatos, von Liebe und Tod steht. Der Eros treibt die Liebenden in die unendliche Nacht hinein. Hier zunächst das Tristan-Vorspiel und dann Isoldes Liebestod mit dem WDR-Sinfonieorchester unter Marie Jacot.

unbewusst höchste Lust. So der Text am Ende von Isoldes Liebestod hier in einer rein instrumentalen Fassung mit dem WDR-Sinfonieorchester unter Marie Jacquot. Am Ende des Tristan, ja, da sehen wir zwei Tote auf der Bühne. Wenn dann der Vorhang fällt, was bleibt da von der Apotheose, die das Orchester ja für uns so großartig inszeniert hat? Es bleibt die Sehnsucht nach einer solch großen Liebe wie Tristan und Isolde. 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Ich bin Wolfgang Sandberger. Freue mich, dass Sie heute Vormittag mit dabei sind und jetzt so an dem wunderbaren Interpreten Nils Mönkemeyer, ein Pionier der Viola oder Bratsche, wie Sie wollen. Erst als Teenager hat Nils Mönkemeyer von der Geige auf die Bratsche gewechselt. Die Geige, die ihm dann doch etwas zu hoch im Ohr geklungen hat. Mönkemeyer erliebt die Zwischentöne und Kontraste und ist immer daran interessiert, seine eigenen Grenzen zu erweitern. Ein Mann, der jedenfalls mit sehr originellen Programmen aufwartet und uns zeigt, was die Bratsche so alles kann. Auch das folgende Stück ist eine seiner Entdeckungen, eine Welterst-Einspielung für Viola, ein Stück des heute zu Unrecht vergessenen Paganini-Lehrers Alessandro Rolla. Romanza nell'Otello, eine Romanze nach dem Otello von Rossini, und Nils Mönkemeyer, der zaubert da die große italienische Oper auf sein kleines Instrument. Eine Art Taschenoper also, und doch mit ganz großen Emotionen.

Nils Mönckemeyer mit dieser Romanze nach dem Otello von Rossini. Und ja, diese Oper von Rossini spielt natürlich in Venedig, Otello oder der Mohr von Venedig, so der Originaltitel. Und den Spielort der Oper, die Lagunenstadt, hören wir bei Rossini immer mal wieder auch raus aus der Oper. Da lauscht Desdemona in ihrem Schlafzimmer am Canal Grande dem Lied eines Gondoliere draußen auf dem Wasser. Und dieses melancholische Lied ist ansteckend. Das Lied erinnert Desdemona in diesem dritten Akt an ihr eigenes Unglück. Und nun beginnt sie selbst zu singen, das klagende Weidenlied der Desdemona. Hier jetzt mit der wunderbaren Hera Hyssang-Park.

die südkoreanische Sopranistin Herang Hesang Pak als Desdemona in der Oper Otello von Gioachino Rossini. Sie hören das WDR3 Klassikforum an diesem Nachvormittag. Mein Name ist Wolfgang Sandberger. Ja, draußen scheint die Welt aus den Fugen zu geraten. Konflikte und Dissonanzen, wo man nur hinschaut. Und doch hat in diesen Zeiten Musik immer noch eine ganz besondere Bedeutung, wie ich finde. Nein, nicht um sich vor dem Weltgeschehen abzuwenden oder um die Nachrichten gar zu übertönen. Nein, Musik kann auch eine Haltung sein. Ohne den vernünftigen Austausch, nämlich ohne das Verstehen des anderen, ist Musik, besonders Kammermusik, gar nicht möglich. Schon Goethe hat einst das Streichquartett mit einem Gespräch unter vier vernünftigen Leuten verglichen. Und es geht gerade da um Vernunft und Menschlichkeit. Um das Zuhören, das Antworten, um den menschlichen Dialog der Empfindungen. Was ja nicht heißt, dass es bei diesem Dialog nicht auch Dissonanzen geben kann. Gerade im sogenannten Dissonanzenquartett von Mozart, ein sensationelles Quartett, gerade was die langsame Einleitung anbelangt. Eine solche langsame Einleitung hat es zuvor eigentlich nur in der Sinfonie gegeben, in diesem C-Dur-Quartett nun aber eben auch. Zeitgenossen von Mozart verstehen damals die musikalische Welt nicht mehr. So gewagt klingt dieser Beginn.

Mozart. Der Garten trauert, so heißt es bei Hermann Hesse über den herbstlichen Garten. Doch das besondere Farbenspiel des Herbstes kann ja den Garten zu einem ganz besonderen Ort der Inspiration machen. Für Menschen, die gern zeichnen oder aquarellieren. Vielleicht auch für Komponistinnen und Komponisten, die dann in der Natur nur die Ohren offen halten müssen. Und wenn einem dann die Melodien oder Klänge nur so zufliegen, dann muss man sie halt nur festhalten, sprich skizzieren. Und auf das Notenpapier bannen. So wie die folgenden Fantasiestücke von Dora Pejacevic, der slowenischen Komponistin, die in München ihre Wahlheimat gefunden hat, eine Zeitgenössin von Richard Strauss, sie aber ist nur 38 geworden. Dora Pejacevic, Sehnsucht, so heißt das erste ihrer Fantasiestücke.

Die russische Pianistin Jekaterina Litwinzeva spielte diese Fantasiestücke für Klavier der slowenischen Komponistin Dora Pejacevic. Ja, was Frédéric Chopin für die Pianisten, das ist eher für die Gitarristen. Augustin Barrios Mangoré, in Paraguay fast ein Nationalheld. Sein Konterfei hat es dort sogar schon auf Geldschein gegeben. Und der Mann, das muss ich zugeben, sieht wirklich toll aus. Es gibt eindrucksvolle Fotografien von diesem eleganten Gitarristen aus Paraguay. Schnappschüsse aus den 1920er Jahren. Da sehen wir einen echten Dandy mit Schnauzbart, viel Pomade im perfekt gescheitelten schwarzen Haar und mit seiner Gitarre im Arm, ja, wie eine Geliebte das Instrument. La Cathédrale heißt eines seiner schönsten Stücke, drei Miniaturen, die durch die Kathedrale in Montevideo inspiriert worden sind. Und es beginnt mit einem an Bach angelehnten Prälude, Saudade überschrieben, also Sehnsucht.

Die Kathedrale, so heißt diese kleine dreisätzige Suite für Gitarre von Augustin Barrios Mangoré, eine Aufnahme hier im WDR3 Klassikforum mit dem Gitarristen Juan Carlos Navarro. Ja, und jetzt zum Finale heute im Klassikforum habe ich jetzt noch was sehr, sehr Feines für Sie. Einen Walzer von Frédéric Chopin, der ja einen ganz untrüglichen Sinn für alles Schöne hat. In den Salons in Paris, da ist sein Herz, so heißt es, im Laufe eines Abends mitunter an drei Frauen gleichzeitig verloren. Männer haben es daneben schwerer, der französische Cellist Francom aber, der ist einer, der in Paris durchaus das Interesse von Chopin weckt. Der Cellist wird jedenfalls einer seiner besten Freunde. Und dieser Francom, der arrangiert damals in Paris etliche Klavierstücke von Chopin für das Cello. So auch diesen Walzer in A-Moll.

Die Cellistin Camille Thomas und der Pianist Julien Brocal mit dem Walzer A-Moll von Frédéric Chopin zum Finale. Heute im WDR3-Klassikforum gleich der Tag um 12 und dann die Westart. Ich hoffe, das Klassikforum heute hat Ihnen gefallen. Das Programm schreiben Sie uns über die WDR3-App oder rufen Sie an beim Servicetelefon 0221 56789333. Hier in Köln die 56789333. Ich bin Wolfgang Sandberger. Halten Sie die Ohren steif mit WDR3.

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2: Caro Köhler hier, einen schönen Dienstagmittag, an dem es unter anderem nochmal um Ceuta geht.
3: Ich werde zurückkommen und es weiter versuchen, immer wieder hin und zurück, bis ich in Spanien bleiben kann.
2: Das große Chaos in Ceuta in Nordafrika ist zwar vorbei, nach wie vor sind aber Migranten in der spanischen Stadt, die wie dieser Mann, den wir gerade gehört haben, auf Asyl hoffen. Die Situation in Ceuta ist heute auch Thema bei der EU und wir klären, warum viele jetzt Spanien Vorwürfe machen. Wir gucken außerdem auf das Aus für die Bochumer Sterbekasse, eine der größten Sterbekassen des Landes. Die steht vor dem Aus und die Versicherten wissen nicht, wie es mit ihrem eingezahlten Geld weitergeht. Und wir ziehen nochmal eine Bilanz zu den Unwettern, die es gestern Abend bei uns in NRW gegeben hat. Das Wetter bringt auch später wieder Gewitter und es wird wieder heiß und schwül mit bis zu 35 Grad. Ja, den Tag über hat man es gestern ja schon gespürt, dass was in der Luft liegt und am Abend hat es dann gekracht. Es gab zum Teil heftige Gewitter, tausende Blitze, umgestürzte Bäume und das war in vielen Regionen gestern Abend in NRW die Lage. Jan-Henrik Raffler hat für WDR aktuell mal Bilanz gezogen. Wie schwer hat es NRW denn gestern getroffen?
4: Ja, also es hat schon ordentlich gekracht. Vor allem ganz im Westen hat das Unwetter deutliche Spuren hinterlassen. Nach Angaben der WDR-Wetterredaktion, da wurden hier rund 15.000 Blitze registriert und 2.700 davon sind auch in den Boden eingeschlagen. Die stärksten Sturmböen, die gab es in Erkelenz, da sind bis zu 100 Stundenkilometern gewesen. Das entspricht so einer Windstärke 10, also wirklich schwere Sturmböen. Und auch beim Regen, da kam einige runter, rund um die Bevertalsperre im Bergischen Land. Da fielen zum Beispiel hier und da fast 60 Liter pro Quadratmeter.
2: Wo haben diese Unwetter denn die größten Probleme verursacht?
4: Ja, vor allem im ganzen Westen, also so in Mönchengladbach, Aachener Raum, Kreis Heinsberg, da sind vor allem eben ganz viele Bäume umgestürzt, weil es so windig war. Und diese Anwohnerin in Erkelenz, Immerath, die hat das so geschildert.
5: Auf einmal fing es an zu hageln. Da bin ich schon noch aufgesprungen und dann sind mir meine ganzen Gartenmöbel, die um die Ecke stehen, die ganze Gartenerde, alles ist mir ins Gesicht geflogen. Mein Gartentisch ist in 1000 Teile zerbrochen. Ja, der umgekippte Baum hinten ist auf mein Auto. Ja, das war wahr. Ich kann das gar nicht in Worte fassen, wie schnell das einfach ging.
4: Ja, und auch der Bahnverkehr, der war betroffen, ist es teilweise noch. Bei Schwelm musste ein ICE mit rund 130 Fahrgästen mehr als 4 Stunden auf freier Strecke stehen bleiben, nachdem ein Baum da auf die Oberleitung gestürzt war. Außerdem mussten bei Mönchengladbach 2 Regionalzüge geräumt werden. Auch da war ein Baum auf die Oberleitung gefallen. Das haben unter anderem die Feuerwehr, Deutsche Bahn und so berichtet. Den ganzen Morgen, auch heute, zwischen Köln und Mönchengladbach beispielsweise, mussten Ersatzbusse ran.
2: Starker Wind, starker Regen, hat das irgendwas an der Trockenheit geändert oder bleibt das weiter ein Problem?
4: Nee, das ist immer noch ein Problem, weil der Regen eben meist als Starkregen gefallen ist. Nach Angaben der WDR-Wetterredaktion ist der Boden eben hier und da so ausgetrocknet oder fast überall, dass er die Wassermassen eben kaum so richtig aufnehmen kann. Also viel Wasser fließt so oberflächlich ab, statt dass es irgendwie langsam versickert. Deswegen bleibt die Trockenheit eben trotz der Gewitter ein Problem und natürlich auch die Waldbrandgefahr.
2: Worauf müssen wir uns heute einstellen?
4: Ja, jetzt gerade in diesen Stunden und in den letzten Stunden ist es so eine ruhige Phase. Aber laut Deutschem Wetterdienst sind am Abend in der Nacht wieder kräftige Gewitter möglich. Lokal wieder mit Starkregen, Sturmböen. Aber wo genau die auftreten, das kann ich jetzt hier nicht vorhersagen. Aber wir haben ja gleich noch das Wetter mit Marcel Klär. Der kann das bestimmt besser.
2: Genau, das schauen wir am Ende der Sendung drauf. Vielen Dank, Jan-Henrik Raffler, mit einem Update zu den Unwetterfolgen. Die Lage in Ceuta hat sich wieder etwas entspannt. Jetzt sitzen die Innenminister der EU gerade zusammen, seit 10 Uhr in einer Videoschalte. Und da sprechen sie unter anderem über das Thema Grenzschutz. Letzte Woche waren ja zehntausende Menschen aus Marokko in die spanische Exklave in Nordafrika gekommen. Auslöser dafür waren offenbar Falschinformationen auf Social Media. Andreas Meyer-Feist, WDR Brüssel, fasst zusammen, warum sich Spanien jetzt auf viel Kritik einstellen muss.
6: Auf Spaniens Innenminister Fernando Grande Marlaska werden Sie heute schauen. Seine Kolleginnen und Kollegen aus den anderen EU-Ländern. Mit den Großfeuern in Spanien hat sein Ministerium schon viel zu tun. Nun gibt es hitzige Debatten an der EU-Front. Er muss sich gegen den Vorwurf verteidigen, den 22 EU-Regierungen gegen Spanien erhoben haben. Spanien habe durch falsche Signale in der Einwanderungspolitik die Krise mitverschuldet.
7: Las mafias, la instrumentalización de la migración irregular cuesta vidas.
6: Es gibt die irreguläre Migration und es gibt die Mafia, die sie instrumentalisiert. Beides kostet Menschenleben. Mit diesen Worten wehrt sich der spanische Innenminister. Auf der Agenda stehe zuallererst Schadensbegrenzung, heißt es in Paris. Als zerstrittener Haufen dürfe sich die EU nicht präsentieren. Wir werden Spanien nicht aus dem Schengen-Raum ausschließen, das sollte klar sein, warnte Frankreichs Innenminister Laurent Nunier. Nun sollen die EU-Innenministerinnen und Minister die politischen Gräben zuschütten. Die Ereignisse belasten auch das erst vor wenigen Wochen in Kraft getretene gemeinsame europäische Asylsystem, bei dem sich die EU-Länder mehr Solidarität und Hilfsbereitschaft untereinander auferlegt hatten. Auch die Zusammenarbeit mit Marokko müsse überprüft werden, fordert der Chef der christdemokratischen EVP-Fraktion im Europaparlament, der CSU-Politiker Manfred Weber.
8: Die Innenminister müssen klar machen, dass Europa nicht erpressbar ist. Kann nicht sein, dass Marokko eben Migranten schickt, um uns dann gefügig zu machen. Wir müssen unsere Grenzen selbst sichern können. Und das Zweite, wir müssen Klartext mit Spanien reden. Der Kernpunkt ist aber ein Ausnahmezustand, ein Kontrollverlust, wie wir ihn jetzt in Ceuta erlebt haben, den darf es nicht wieder geben.
2: Ja, und die Ergebnisse vom Treffen der EU-Innenminister, die soll es in einer guten Stunde bei einer Pressekonferenz geben. Mehr Nachrichten für und aus Nordrhein-Westfalen hat jetzt Dominik Freiberger.
9: Der Waldbrand in den Niederlanden an der Grenze zu NRW ist weiter nicht unter Kontrolle. Die Flammen in einem Naturschutzgebiet in der Provinz Nymburk haben sich in der Nacht weiter ausgebreitet. Heute sollen wieder Löschhubschrauber eingesetzt werden. Der Rauch zieht teilweise auch in den Kreis Kleve. In der CDU gehen die Diskussionen zur sogenannten Rente mit 63 weiter, also die Möglichkeit, abschlagsfrei früher in Rente zu gehen, wenn man lange genug eingezahlt hat. Die soll abgeschafft werden und NRW-Arbeitsminister Laumann hat das nochmal verteidigt. Die Rentenkommission habe ein Gesamtpaket erarbeitet, das solle jetzt auch so umgesetzt werden. In Köln-Mülheim sind am Abend 4 Menschen durch Schüsse teilweise schwer verletzt worden. Offenbar gab es vorher einen Streit zwischen mehreren Personen. Die Polizei kann aber noch nichts über die Hintergründe zu den Schüssen in Köln-Mülheim sagen. Auch wer geschossen hat, ist noch nicht bekannt. In Essen ist ein Mann beim Baden in der Ruhr ertrunken. Zeugen hatten beobachtet, dass er unterging. Durch einen Großeinsatz von Feuerwehr und Rettungsdiensten konnte der Mann in Essen-Steele zwar noch reanimiert werden, er starb dann aber später im Krankenhaus.
2: Die Kurznachrichten im Tag um 12. Der Sinn und Zweck einer Sterbekasse ist, Geld für den eigenen Todesfall zu sparen, damit man es Angehörigen etwas einfacher machen kann, die Bestattung zu organisieren und zu finanzieren. Und eine der größten Sterbekassen Deutschlands ist die BVAG in Bochum. 120.000 Mitglieder hat die und die hängen gerade in der Luft, denn die Bankenaufsicht hat der BVAG die Lizenz entzogen wegen Millionenverlusten. Und jetzt haben die Mitglieder eben Angst um ihre Versicherungssummen. Alicia Theisen hat sich das für WDR aktuell angeschaut. Was ist denn da schiefgelaufen?
10: Ja, also die Bochumer Sterbekasse, die hat in den vergangenen Jahren ziemlich viel Geld in Pflegeheime und Immobilien investiert und dabei Verluste in zweistelliger Millionenhöhe gemacht. Und deswegen hat die Bundesanstalt für Finanzaufsicht gesagt, die Sterbekasse darf keine neuen Geschäfte mehr machen und die Lizenz ist weg. Die rund 120.000 Mitglieder, die betroffen sind, die ja teilweise wirklich seit Jahrzehnten eingezahlt haben, die haben bisher noch keine Post bekommen. Also sie wissen nicht, was das für ihr Geld heißt. Der Vorstand der BVAG sagt allerdings, die Kasse sei nicht pleite und alle garantierten Sterbegelder würden ganz normal ausgezahlt. Sobald man wisse, wie viele Mitglieder womöglich von Kürzungen betroffen sind, sollen alle informiert werden.
2: Vielleicht schauen wir uns einmal kurz an, wie so eine Sterbekasse überhaupt funktioniert, also was dann am Ende Kürzungen überhaupt bedeuten würde.
10: Ja, also Sterbekassen haben hier im Ruhrgebiet schon ganz lange Tradition. Viele sind vor über 100 Jahren entstanden. Gerade Stahl- und Bergarbeiter haben da gerne eingezahlt, damit, wenn ihnen bei ihrer gefährlichen Arbeit was passiert, ihre Familien vom Sterbegeld die Bestattung zahlen können. Die Beiträge sind ziemlich niedrig, aber in der Regel legen die Kassen das Geld so an, dass ordentlich was obendrauf kommt. Und wenn aber eben wie bei der Bochumer Kasse keine Gewinne da sind, dann kann es natürlich sein, dass Bonuszahlungen gekürzt werden. Die Finanzaufsicht sagt übrigens, in den vergangenen Jahren seien viele Sterbekassen geschrumpft und nicht mehr wirklich zukunftsfähig. Also Bochum ist da kein Einzelfall.
2: Alicia Theisen für WDR Aktuell. Vielen Dank. Und wir gucken noch aufs Wetter. Marcel Klär aus unserer WDR-Wetterredaktion ist jetzt bei mir. Mhm. Ja, wir haben eben schon drüber gesprochen, da ist einiges runtergekommen gestern. Wie geht das heute weiter?
11: Ja, richtig. Allein in Aachen sind in der Nacht 30 Bäume umgestürzt. Jetzt ist es aber erstmal ruhig. Wir haben so eine Mischung aus Sonne und Wolken am Nachmittag. Aber ab dem Abend ziehen neue Schauer und Gewitter auf. Die treffen dann auch wieder nicht jeden. Aber da, wo was runterkommt, können die wieder kräftig ausfallen mit Starkregen, Hagel und Sturmböen. Heute Nachmittag liegen wir in Olpe bei 33 Grad. In Coesfeld bei 35 Grad.
2: Ja, also es wird richtig heiß wieder. Wie entwickelt sich das denn die nächsten Tage weiter?
11: Ja, morgen auch dann trocken und sonnig, 27 bis 31 Grad und am Donnerstag und Freitag, da kühlt es sich, meine Güte, wirklich ein bisschen ab. Wir liegen dann bei den Temperaturen nur noch bei 22 bis 27 Grad.
2: Die Wetteraussicht mit Marcel Klär, vielen Dank. Und das war WDR Aktuell, der Tag um 12. Ich bin Caro Köhler.
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12: Mit Jörg Biesler, guten Tag und mal mit zuversichtlichen Aussichten auf die Welt.

0: gibt's alles noch, diese wundervolle Welt, die Louis Armstrong besungen hat. Heute vor 125 Jahren wurde er geboren und gleich ein Gespräch über seinen kometenhaften Aufstieg zum berühmtesten Jazzer der Welt. Außerdem ein berühmter Ort, jedenfalls in Köln, der Ebertplatz. Und diese Berühmtheit, die hat er nicht, weil es da so schön ist. Drogen, Kriminalität, dunkle Ecken und neuerdings Kultur. Kann die den Platz besser machen? Los geht's mit Mathieu Bogarts. Le Chic.
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2: Vestad ist hier, Kultur im Radio. Wenn man Menschen fragt, die keine Jazzfreunde sind, welche Jazzmusiker sie kennen, dann werden die meisten wahrscheinlich ihn nennen, Louis Armstrong. Denn Louis Armstrong war der erste internationale Star des Jazz, bekannt aus Funk und Fernsehen sozusagen. Heute vor 125 Jahren wurde er geboren. Bernd Hoffmann war Jazzredakteur im WDR und arbeitet gerade an einer Fernsehgeschichte des Jazz. Bernd Hoffmann, was hat denn Louis Armstrong eigentlich so berühmt gemacht, jetzt mal außer der Stimme?
3: Er hatte das Glück, dass er relativ frühzeitig mit Musikern zusammenkam in New Orleans und hat es dann geschafft, in jungen Jahren schon eine Perspektive an Jazz zu entwickeln, die ihn dann auch wirklich international bekannt gemacht hat.
2: Man muss sagen, so ganz leicht war das für ihn wahrscheinlich nicht. Der kam aus Verhältnissen, wo eine internationale Karriere jetzt nicht unbedingt vorgezeichnet war.
3: Ja, aber er hatte das Glück, dass er in einer Umbruchssituation in New Orleans sozusagen Musik gelernt hatte und Musik gespielt hatte und in einer Zeit, in der dann der Jazz dann den Mississippi raufgewandert ist nach Chicago, und in dieser Umbruchssituation hat er eigene Bands geschaffen, eigene Studio-Bands, 25, die Hot Five, und das hat ihn dann international herausragend bewertet.
2: Ja, war nicht nur international herausragend, er hat auch überall gespielt, zum Beispiel auch in Deutschland. 1952 hat er ein Gastspiel gegeben in der Bundesrepublik. Das Fernsehen, das hat damals von der Landung in Düsseldorf berichtet.
4: Obwohl er zum ersten Mal nach Deutschland kam, hatte Louis für seine zahlreich erschienenen Anbeter und Anbeterinnen nicht mehr übrig als diese Töne. Es war nicht der richtige Ton, den Armstrong fand. Aha, war wohl verstopft, die Meistertrompete.
2: Da waren die Erwartungen offensichtlich hier in Deutschland höher, als Louis Armstrong sie dann erfüllt hat auf dem Flughafen in Düsseldorf. Bernd Hoffmann, hat er denn den Jazz nach Deutschland gebracht oder eine bestimmte Art von Jazz nach Deutschland gebracht?
3: Er hat eine bestimmte Art von Jazz nach Deutschland gebracht. Er steht dann in den 50er Jahren für den traditionellen Jazz an sich. Und wir sehen ja in der Geschichte des Jazz in Deutschland, in Westdeutschland, dass sich das alles aufteilt, dass in den 50er Jahren sehr viel traditionellen Jazz gibt und sehr viel modernen Jazz gibt. Und er ist so ein Idol sozusagen des traditionellen Jazz und kommt auch, und das macht ihn in Deutschland sehr bekannt. Er kommt auch relativ oft in den 50er Jahren nach Deutschland und spielt hier seine Tourneen.
2: Und dass er so erfolgreich ist, Sie schreiben ja eine Fernsehgeschichte des Jazz, das hat wahrscheinlich auch was damit zu tun, wie er performt vor der Kamera. Also dieses Augenrollen ist ja bekannt, und wie er auch mit der Kamera spielt, der immer reinlacht, das hat wahrscheinlich eine Bedeutung.
3: Also die deutsche Fernsehgeschichte hat wenig Louis Armstrong aufgenommen, weil das ist eben dieses typische Problem. Die amerikanischen Bands sind natürlich relativ teuer dann, wenn man sie hier in Europa aufnimmt. Das ist heute auch noch so. Und das muss man dann beim Jazzfest Berlin, oder damals hießen die Jazztage Berlin, machen. Da kann man sich dann zusammen in der ARD die Gruppen aussuchen, die dann da auftreten. In den 50er Jahren war eben das große Problem, dass man eben diese Leute in den Tourneen hatte, dass man sie aber relativ wenig in den Funkhäusern aufgenommen hat. Mhm.
2: Über Düsseldorf haben wir gesprochen, aber er war nicht nur im Westen Deutschlands, er war auch im Osten, also im anderen Deutschland, in der DDR. Wie ist er denn da aufgenommen worden? Er war ja eigentlich, ja, man muss fast sagen, ein Repräsentant des kapitalistischen, imperialistischen Westens.
3: Ja, aber die DDR-Politik wollte ja immer auch zeigen, wie weltoffen sie war. Und Armstrong ist ja erst 1965 für eine mehrtägige Tournee in der damaligen DDR gewesen und hat dann auch da sehr viel von diesem traditionellen Jazz gespielt und Begeisterung hervorgerufen.
2: Hat sein Programm angepasst sozusagen?
3: Das glaube ich noch nicht mal. Der hat ein ganz spezielles Repertoire gehabt, das er auf den Tourneen immer wieder gespielt hat. Und dieses Repertoire war angereichert eben auch mit Popmusik der damaligen Zeit. Und das hat er sozusagen sehr konsequent durchgezogen.
2: Jetzt ist der Louis Armstrong ein globaler Star. Wie guckt denn die Jazzszene auf ihn? Meistens sind das ja eher so knorrige Typen, die gar nicht Erfolg haben wollen und für die jeder Erfolg auch irgendwie verdächtig ist, ne?
3: Und wenn Fernsehkameras da sind, ist es immer problematisch. Das war früher so. Es ist eigentlich ein Unterschied zu dem, wie es in den 50er Jahren gewesen ist. Da war es diese starke Massenbewegung der Amateurszene und die modern spielenden Musiker, die fühlten sich immer nicht repräsentiert in der damaligen Zeit, nicht gesehen. Und das war schon schwierig, diese beiden Lager im Jazzland zusammenzubringen.
2: Jetzt ist Louis Armstrong vor 125 Jahren geboren worden heute und tatsächlich spielt er noch eine Rolle. Also der kommt noch vor, auch musikalisch. Man hört ihn ab und zu im Radio. Was ist Louis Armstrong heute?
3: Der verwandelte sich in den 50er, 60er Jahren deutlich zu einem Popmusiker. Also da wurde sozusagen der Jazz-Kontext wurde hinten angestellt. Und insofern war das für ihn oder für die Menschen, die ihn hier erlebt haben, zwar eine Ikone des Jazz, aber sie war sozusagen popmusikalisch aufgeladen. Das war also eben nicht nur, dass da ein Jazzmusiker kam, sondern der sang dann eben auch Balladen und andere Dinge, die ihn dann bekannt machten. Der hatte seine Hits und damit wurde er dann auch hier ganz berühmt.
2: Und es ist bis heute Bernd Hoffmann über Louis Armstrong. Heute vor 125 Jahren wurde er geboren. Hier ist Westart, Kultur im Radio und hier ist Musik von Louis Armstrong natürlich aus dem Musical Hello Dolly. 1964 hat er mit dieser Aufnahme die Beatles auf Platz 1 der US-Hitparade abgelöst. Danke, Bernd Hoffmann.
0: Hello, Dolly. This is Louis, Dolly. It's so nice.

0: Louis Armstrong, heute vor 125 Jahren wurde er geboren. Westert ist hier. 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Der Lesestoff heute erzählt Geschichte. Das ist überhaupt das Thema des Schweizer Schriftstellers Alex Capus. Historische Stoffe nämlich. 2011 war sein Roman Leon und Louise für den Deutschen Buchpreis nominiert. Darin erzählt er die Liebesgeschichte seines Großvaters. Und 2022 ging es um die Basler Künstlerin Susanna Fesch, die Anfang des 20. Jahrhunderts in die USA ausgewandert ist. Romantitel damals Susanna. Sein neuer Roman Querfeldein, der spielt jetzt im Umfeld des Zweiten Weltkriegs und hat wieder einen realen Hintergrund. Andrea Gerg hat das gelesen.
1: In einem kleinen Schweizer Grenzdorf namens Ramsen nördlich des Rheins spielt die unglaubliche Geschichte, die Alex Capus in seinem neuen Roman erzählt. Dort eröffnet vor rund 100 Jahren der junge Arnold ein Wirtshaus mit dem seltsamen Namen Gasthof zur Moskau. Nachdem ihn bei jeder anderen Arbeit, ob in der Fabrik, als Nachtwächter oder beim Militär, jedes Mal das Grauen vor dem Hamsterrad gepackt und er bei einem einmaligen Besuch des Spielcasinos von Baden-Baden einen Haufen Geld gewonnen hat, findet Arnold als Gastwirt seine Bestimmung.
2: Im Gasthof zur Moskau herrscht vom ersten Tag an viel Betrieb. Es gab die Stammgäste aus dem Dorf, die fast jeden Tag einkehrten, zwei Schulmeister, ein paar Bauern sowie die Witzbolde und ihre Klaköre. Weil der Gasthof zur Moskau unmittelbar an der Grenze stand, war er auch das Stammlokal der Schmuggler, Hehler und Schlepper.
1: Eines Tages taucht hoch zu Ross Betty auf und die freiheitsliebende Pferdenärrin und der Wirt werden ein Paar. Zusammen bekommen sie 8 Kinder, von denen nur die älteste, Clara, eine unkonventionelle Streunerin, bei den Eltern wohnen bleibt und eines Tages im Jahr 1933 den tschechischen Schmuggler Hermann anschleppt. Wie ein Bär springt und rennt er mit seiner Ware durch den Wald und über die Grenze und bringt die Uniformierten auf beiden Seiten gegen sich auf. Als die deutschen Volkspolizisten und eine Horde von SS-Männern gewaltsam eingreifen und Hermann verschleppen, setzen sich die Dorfbewohner zur Wehr und schlagen damit Wellen, die am Ende bis nach Berlin reichen.
2: Das ganze Dorf war in Aufregung. Was, wenn das erst der Anfang war? Würden SA und SS nun ständig über die Grenze kommen oder gleich hier bleiben? Was hatten sie mit Hermann Weber gemacht? Wo steckte er? Lebte er noch? Wer kam als nächster dran? Gab es eine Namensliste? Sollte man den Grenzzaun erhöhen, eine Mauer errichten? Wo blieb die Polizei, die Armee? Musste man die Grenze wieder scharf bewachen wie 1418?
1: Schon seit er 1997 seinen Debütroman Munzinger Pascha veröffentlichte, hat der im schweizerischen Olten lebende Schriftsteller Alex Capus immer wieder historische Stoffe verarbeitet und wenig bekannten Figuren eine Bühne bereitet. Auch die Geschichte um das Restaurant zur Moskau und den Schmuggler Hermann beruht auf historischen Begebenheiten. Aber was Alex Capus aus dieser David-gegen-Goliath-Geschichte macht, ist viel mehr als die literarische Aufbereitung einer historischen Anekdote. Das nicht nur deshalb, weil es um diese Episode erst nach mehr als der Hälfte des Romans geht. Den weitaus größeren Teil der Erzählung widmet Capus der Vorgeschichte, also Arnolds Werdegang, dem Aufbau seines Wirtshauses, seiner eigensinnigen Frau Betty und all den anderen lebendig und einprägsam gezeichneten Figuren. Etwa der wortkarge Schildermaler Sepp.
2: Sepp hatte keine Freunde und keine Feinde. Darüber beklagte er sich nicht. Er wollte es ja nicht anders. Er zankte sich mit niemandem und ließ die anderen in Ruhe, solange sie ihn in Ruhe ließen. Aber zufrieden war er nicht. Man sah es seinem faltigen, verkniffenen Ledergesicht an, dass er nicht glücklich war. Woher seine Bitterkeit rührte, wusste niemand. Gut möglich, dass er schon als verdrossener, enttäuschter Mensch zur Welt gekommen war. Das Lied vom Frohsinn wird nicht jedem an der Wiege gesungen.
1: Mit seiner fiktiven Version des realen Ortes Ramsen schafft Alex Capus einen geradezu idyllischen Ort, an dem jeder so sein darf, wie er eben ist. Und falls es doch mal zu Reibereien kommt, was bei all den Ecken und Kanten dieser kuriosen Figuren nicht ausbleibt, lässt man sich eben etwas einfallen, um doch noch seinen Willen zu kriegen. So wie Arnold seinen grantigen Nachbarn Peter mit seiner Freundlichkeit so überrumpelt, dass am Ende er der Gelackmeierte ist. Querfeldein ist ein unterhaltsamer Roman und ein so märchenhaftes wie gegenwärtiges Lehrstück über Eigensinn und Widerstand. Zwei Eigenschaften, an deren Macht es sich gerade in Zeiten wie diesen lohnt zu erinnern.
0: Querfeldein von Alex Capus ist erschienen im Karl Hanser Verlag. Bis zu den Westart Kulturnachrichten das französische Jazzensemble Besagne heißt der Titel. Inc., das Ensemble, 1929, haben sie noch hinten dran geschrieben, also 1929.

0: resultiert und damit auch eine Debatte über Bodyshaming ausgelöst. Die Chefin des Hamburger Oettinger Verlags, Julia Bielenberg, warnt vor rasant sinkender Lesekompetenz bei Kindern. Jedes vierte Kind könne nach Abschluss der vierten Klasse nicht sinnentnehmend lesen. Das sei dramatisch, sagte die Verlegerin in einem Interview mit dem Handelsblatt. Sie fordert verbindliche frühe Sprachförderung und, Zitat, eine Art Elternführerschein, der klare Erwartungen an Familien formuliert. Auch sieht Bielenberg die Politik in der Pflicht. Der Oettinger Verlag publiziert insbesondere Kinder- und Jugendliteratur. Unter anderem verlegt das Hamburger Haus Pippi Langstrumpf und das Sams. Die Bundeszentrale für politische Bildung richtet ihre Arbeit neu aus, mit stärkerem Fokus auf Linksextremismus und Islamismus. Das berichtet das Redaktionsnetzwerk Deutschland. Demnach sollen künftig Themen wie staatliche Handlungsfähigkeit, Sicherheit und demokratische Resilienz im Mittelpunkt stehen. Andere Projekte werden gestoppt. Das geplante Museum zur 1977 im deutschen Herbst entführten Lufthansa-Maschine Landshut entfällt, Studienreisen nach Israel ebenso. Hintergrund ist auch der Rückzug von Präsident Sönke Rixs nach nur 5 Monaten. Dem Bericht zufolge sehen Insider Konflikte mit dem CSU-geführten Innenministerium. Der Superheldenfilm Spider-Man Brand New Day hat den erfolgreichsten US-Kinostart aller Zeiten hingelegt. In Nordamerika spielte der Film am Startwochenende 360 Millionen Dollar ein, weltweit rund 930 Millionen. Damit überholte Spider-Man den bisherigen Rekordhalter Avengers Endgame. Auch in Deutschland legte der Film mit mehr als 1,4 Millionen Besuchern und rund 18 Millionen Euro Umsatz in 5 Tagen den bislang stärksten Kinostart des Jahres hin. Brand New Day ist bereits der 4. Spider-Man-Film mit Tom Holland und Zendaya in den Hauptrollen.
1: Die Westart-Kulturnachrichten. Dankeschön.

0: Electric Spanish. Der Liedermacher Tivayo ist das. Und der kommt aus der Pariser Vorstadt. Der kennt also ein hartes Pflaster. Und das ist jetzt auch unser Thema hier bei Westart. Der Ebertplatz in Köln, das ist eine riesige Verkehrsinsel und darunter ein Einkaufszentrum und eine U-Bahn-Station. Die Geschäfte da, die sind schon vor Jahrzehnten ausgezogen. Und am Ebertplatz aus der U-Bahn zu steigen, ist ehrlich gesagt auch nicht wirklich ein Spaß. Wobei, es wird besser. Wo sich Kleinkriminelle und Drogendealer in dunklen Ecken rumdruckten, da ist seit einigen Jahren die Kultur eingezogen. Als Teil von Stadtreparatur, könnte man sagen. Jetzt gibt's auch Gastronomie und einen Brunnen und Veranstaltungen, die vor allem die Zivilgesellschaft trägt. Zum Beispiel ein Quiz, bei dem der Spaß darin besteht, dass man sein Mobiltelefon mal weglegen muss und tatsächlich selber raten. Verrückt. Peter Backhoff war am Ebertplatz.
1: Auf dem Ebertplatz im Norden der Kölner Innenstadt steht ein Passfotoautomat wie aus Boomer-Zeiten. Die jungen Leute, die Gen Z, stehen manchmal davor Schlange.
2: Da kommen so tolle alte Bilder raus.
3: Die kann man sich in die Handyhülle stecken.
1: Erzählen?
4: Lara und Sarah.
3: Ja. Aber man soll schon sein Handy bewusst benutzen.
5: Ob wir es jetzt so machen?
6: Solange man im realen Leben auch noch anwesend ist. Ich glaube, das ist das Wichtigste.
7: Ja. Die alten Leute sind auch alle am Scrollen, also nicht mehr mal die Gen Z verteufeln. Ne?
1: Gleich daneben in der Open-Air-Bar gibt es montags im Sommer ein Kneipenquiz, bei dem es auch nicht erlaubt ist, aufs Handy zu schauen, außer man würde cheaten.
8: Roggenbrot mit Mett und Zwiebeln ist was?
9: Halber Hahn.
8: Nichts? So, Pluschprüm ist was? 41. Antwort C.
1: Quiz-Host Oliver Höhing ist eigentlich Referent am Forschungsministerium und moderiert die Show ehrenamtlich. Rund 300 Menschen kommen montags. Tendenz, es werden mehr. Ein kleiner Hype. Motto heute, früher war alles besser. Fragezeichen, Ausrufezeichen. Wer kennt noch die Hits von Blümchen aus den 90ern?
8: Das sind die fünf möglichen Songs. Herz an Herz, Boomerang, kleiner Satellit. Nur geträumt und bitte gib mir noch Zeit. 3 Punkte hättet ihr kriegen können. Hat das irgendwer richtig? Ja, einige. Ja, doch, ja, sehr gut.
1: Der Platz ist weitläufig. Stefan, der Wirt der Platzbar, sieht auch noch anderes, was hier vor sich geht.
10: Ja, alles, ja. Auch die eine, die ihr Kühlpack gerade ab bei uns geparkt hat, weil sie eben noch Pfefferspray ins Auge bekommen hat. Da war der Krankenwagen da, jetzt hat sie wieder ihr Kühlpack da vorne.
1: Polizei und Ordnungsamt zeigen Präsenz, sind eigentlich Dauergast auf dem Ebertplatz.
10: Das ist ein Platz für alle, solange sie sich halt friedlich benehmen. Ne? Und wir sind eine Gesellschaft, die aus allen möglichen Schichten besteht. Der eine kann sich den Wein für 6,50 leisten, der andere kann sich ein 0,5er Bier am Kiosk leisten. Solange sie die Flasche nicht kaputt machen, aufeinander losgehen, können die alle hier chillen.
1: Der Ebertplatz hat architektonisch eine obere und eine untere Seite. Oben ist die wasserkinetische Brunnenanlage von Wolfgang Gödertz eingeweiht 1977. Der Mittelpunkt, Kinder planschen darin und an Hitzetagen tun das auch Erwachsene. Und unten, in einer Art offenen Unterführung aus Beton, hat sich schon vor langer Zeit, vor 20 Jahren, Kunst angesiedelt. Aktuell heißen die Galerien Labor, Gold und Beton, Gemeinde Köln und Mouche Volante. Außerdem gibt es den Verein Unser Ebertplatz. Marc Müller meint:
11: Na, die Kunst ist jetzt kein Warnsignal gewesen, sondern die Kunst steht für sich. Also es war ja damals in den 60er, 70er Jahren eine falsche Utopie. Also gerade der Ebertplatz steht ja für Autos oben und Menschen unten, die autogerechte Stadt. Und dann gab es eine Zeit der Verwahrlosung.
1: Architektonisch wie sozial. Das hat sich noch zugespitzt. Fluchtwege für Drogendealer wurden zugemauert, während gleichzeitig von Seiten der Stadt Fördermittel für Kulturprogramme gestrichen wurden. Wobei man sich fragen kann, was wäre billiger gewesen, was hätte mehr sozialen Wert gehabt.
11: Also ich bin mit vielen anderen aus der Kunstszene von Köln der Meinung, dass man eigentlich nichts ändern muss, weil entgegen der Meinung, die immer wieder in den Raum gestellt wird, ist das ein Kunststandort, der seit über 20 Jahren sehr gut funktioniert. Das heißt nicht, dass es keine Probleme am Ort gibt.
1: Die Galerien locken bei Vernissagen internationales Publikum an. Es gibt auch Kooperationen mit Drogenhilfevereinen und Essen für alle einmal die Woche. Für die, die sich die Gastronomie oben am Platz nicht leisten können. Der Platz ist divers und spiegelt die Gesellschaft. Das ist, womit er über Köln hinaus verweist. Mit einem Brunnen, einem Passfotoautomaten, auch mal mit Musik- und Tanzprogramm und dem Quiz im aktuell angesagten Offline-Modus geht hier vieles ganz gut zusammen.
10: Wir wollen einfach das Stadtbild selber gestalten vor der eigenen Haustüre. Weniger meckern, mehr machen. Es geht ja um ein Miteinander.
0: Der Kölner Ebertplatz im Offline-Modus fürs Miteinander. Westart ist hier, Kultur im Westen. Da sind wir gleich in Düsseldorf im Kunstverein Malkasten. Vorher das Lex Jasper Trio, The Odd Couple Theme.

0: Besser ist hier. Und da besuchen wir jetzt den Malkasten in Düsseldorf. Das ist ein alteingesessener Verein von Künstlerinnen und Künstlern. Den gibt es schon seit 1848. Und er hat ein Archiv, in dem unter anderem Nachlässe von Künstlerinnen und Künstlern bewahrt werden. Remember heißt jetzt eine Ausstellung, die Werke von drei bereits gestorbenen Mitgliedern zeigt, nämlich aus dem Archiv, aber nicht nur von dort. Claudia Dichter hat sich das angesehen. Claudia, die drei sind Claudia van Kolwijk, sagt man wahrscheinlich, Stefan Demarie aus dem 20. Jahrhundert beide und dann aber Adolf Schröter, der ist 1805 geboren. Wieso diese Kombination?
1: Weil die drei alle tatsächlich Mitglieder im Künstlerverein Malkasten waren. Du hast es eben gesagt, alle verstorben, aber eben unterschiedliche Generationen. Also Adolf Schröter, Düsseldorfer Malerschule, Schule Klassiker von ihm, sind eben Zeichnungen, Radierungen zu sehen. Zum Beispiel so ein Handwerker mit Werkzeug, der da nachdenklich sitzt, den Kopf aufgestützt. Oder ein Künstler vor einer Staffelei, auch Porträts. Und der Malkasten hat tatsächlich, das ist aber doch eher die Ausnahme, einige Arbeiten von ihm geschenkt bekommen, die jetzt eben im Malkastenarchiv sind. Stefan Demarie war Konzeptkünstler, hat aus gefundenen Alltagsgegenständen Installationen gemacht, Objekte, zum Beispiel sitzt in einem großen Metallkäfig ein riesiger Plüschgorilla, der da reingequetscht ist, auf einem Sockel Gartenzwerge stehend und liegend, eigentlich aus Terrakotta, also in so einem Braunton, aber alle haben die Zipfelmützen knallrot angemalt und das kriegt irgendwie fast was Obszönes. Und unter einem Tisch sitzt ein Plüschhase, dem aber die Ohren abgeschnitten wurden und diese Ohren liegen in einem kleinen Körbchen mit Ostergras. Also du merkst, es hat irgendwie so eine sehr skurrile, abgründige, humorvolle, aber grausame Mischung. Und Claudia van Kolwijk war Fotografin, sie hat ganz viel Porträts und Selbstporträts gemacht, aber immer inszeniert mit Stoffen, mit Tapeten, mit Blumenarrangements. Und sie hat auch Demarie tatsächlich mal fotografiert. Beide haben nämlich an der Kunstakademie in Düsseldorf unter anderem bei Fritz Schwegler Fotografie bzw. Kunst studiert. Und in diesem Foto sieht man eben Stefan Demarie, weißes Shirt, schwarze Hornbrille und er hält um seinen Kopf so einen roten Kranz vor grünem Hintergrund.
0: Also sehr unterschiedliche Kunst. Es gibt eine Verbindung, aber die Verbindung ist eigentlich auch, dass die Ausstellung zum Thema hat Künstlernachlässe. Also was passiert eigentlich mit der Kunst, wenn die Künstlerin, der Künstler gestorben ist?
1: Genau, großes, wichtiges Thema. Also laut Künstlersozialkasse leben bei uns in Deutschland roundabout 65.000 bildende Künstler und Künstlerinnen. Und die große Frage ist, was passiert natürlich mit all den Arbeiten, wenn man nicht mehr ist? Im Falle von Claudia von Kolwijk ist das Werk bei der Familie. Stefan Demarie hatte das Glück, dass Teile im KünstlerInnenarchiv der Stiftung Kunstfonds in Brauweiler bei Köln sind. Dort gibt es ja auf rund 2000 Quadratmetern über 40 künstlerische Vor- und Nachlässe, die da eben bewahrt, inventarisiert, erforscht werden, mit denen gearbeitet wird. Da wird aber auch nur aufgenommen, was überregional von Bedeutung ist, ausgewählt durch eine Jury. Und es ist natürlich immer das Problem, ja, wie bringt man seine Sachen unter? Und Schröter habe ich gerade eben schon erwähnt, das ist aber die Ausnahme, dass die Arbeiten zum Teil im Malkastenarchiv sind.
0: Das ist ein ziemlich großes Problem, muss man sagen, aktuell, weil halt viele Künstlerinnen und Künstler Jahrgang, sagen wir mal, die haben in den 60er Jahren angefangen zu arbeiten. Das heißt, da gibt's jetzt viele Sterbefälle, muss man einfach so statistisch sagen. Was für Möglichkeiten gibt's denn für das Werk, was dann noch da ist?
1: Naja, wenn man jetzt nicht Gerhard Richter heißt oder Thomas Schütte, zum Teil eigene Stiftungen hat oder die Museen sich wahnsinnig freuen oder der Kunstmarkt sich auch freut, dann wird es problematisch, weil Museen können natürlich nur ganz, ganz punktuell Arbeiten annehmen, weil mit jeder Arbeit, die ins Museum kommt, sind Kosten verbunden. Die Sachen müssen fotografiert, inventarisiert werden, die müssen gepflegt werden, restauratorisch betreut werden. Es gibt Auktionshäuser, zum Beispiel das Auktionshaus von Hamm hier in Köln, die haben auch einige wenige Nachlässe. Es gibt auch einige wenige Galerien, die sich um Nachlässe kümmern. Aber ja, für die meisten ist es einfach ein großes Problem. Da bleibt es in der Familie und es ist dann eben auch unklar, was passiert damit. Deshalb ist es ganz wichtig, das zu Lebzeiten zu regeln, ist aber nicht ganz so einfach, wie auch Christoph Westermeier, selbst Künstler und erster Vorsitzender des Künstlervereins Malkasten, sagt.
2: Wie sieht es bei mir selber aus? Schlecht. Der Wille ist da und dann ist der innere Schweinehund, sich auch dem zu stellen, vielleicht doch größer. Und ich glaube, das ist das Interessante und auch das Berührende und Tragische bei dieser Thematik, da es uns mit etwas konfrontiert, was wir nicht so gerne haben wollen, nämlich die eigene Vergänglichkeit und der Blick auf das eigene Werk. Man möchte ja nicht irgendwie sagen, das ist jetzt wahnsinnig wichtig. Nee, ich muss ja arbeiten können, ich muss auch die Freiheit haben zu arbeiten. Und gleichzeitig muss ich bedenken, was könnte damit passieren, wenn ich rausgehe und von einer Straßenbahn überfahren werde.
0: Ja, ziemlich dramatisch, aber so geht's ja Künstlerinnen und Künstlern auch. Die machen die Kunst ja nicht, weil sie ihnen egal ist, sondern weil sie sie für wichtig halten, weil das ihr Leben ist. Und da muss man ja auch mit umgehen können, dass das vielleicht für andere gar nicht so ist und die, die den Nachlass gar nicht so wichtig finden. Regeln zu Lebzeiten, hat er gesagt. Was könnte das heißen?
1: Also das heißt, ganz wichtig, ein Werkverzeichnis erstellen. Also einfach wirklich auflisten, was sind die Werke, das professionell machen, fotografieren, dokumentieren, Maße, Titel, Technik, vielleicht auch die Provenienz oder die Ausstellungsgeschichte, wo wurde was ausgestellt. Und auch eine ganz wichtige Frage, das sieht man jetzt im Werk von Stefan Demery, wie müssen die Sachen überhaupt ausgestellt werden? Also es gibt zum Beispiel eine Skulptur, in Anführungsstrichen, ein Fahrrad mit ganz, ganz vielen Schlössern dran. Das ist aber schon älter und da fangen diese Schlösser an, irgendwie das Plastik löst sich auf. Was macht man? Wie darf man das ersetzen? Also Fragen über Fragen oder Thema Fotografie, natürlich auch ganz wichtig. Viele Fotografien verblassen oder bestimmte Materialien gibt es gar nicht mehr. Also auch da muss geregelt werden. Darf es Neuabzüge geben oder behält man die Aura, in Anführungsstrichen, und nimmt in Kauf, dass die Farben verblasst sind. Also es wäre wahnsinnig wichtig, all das schriftlich niederzulegen, damit dann eben auch die Nachfahren, die Angehörigen nicht völlig überfordert damit sind. Es gibt vom Bundesverband Künstlernachlässe auch eine Broschüre, was geschieht mit meinem Nachlass, da gibt es auch so ein paar Tipps hin. Ja, und man muss sich einfach kümmern, weil wer sich nicht kümmert, der hat das Problem und vor allen Dingen die Nachfahren haben das Problem. Man steht da, man will das nicht wegschmeißen, aber man kann es ja natürlich auch nicht alles lagern und es kann nicht da vor sich hinschimmeln. Also es ist ein großes, schwieriges Thema, aber man muss sagen, Künstler und Künstlerinnen müssen es einfach anpacken. Und da ist diese Ausstellung jetzt im Malkasten vielleicht auch nochmal ein ganz guter Hinweis dahin, der den Finger in die Wunde legt. Es gibt auch verschiedene Veranstaltungen zu dem Thema, also auch da kann man sich kundig machen.
0: Claudia Dichter über das schwierige Thema Künstlernachlässe. Anlass ist eine Ausstellung im Malkasten in Düsseldorf. Remember heißt sie, mit Werken von Claudia von Kohlweig, Stefan Demery und Adolf Schröter aus dem Malkastenarchiv zum Teil. Noch bis Anfang September. Dankeschön.
1: Gerne.

Seasons Trees, Danger Mouse in Westart. Gleich die Nachrichten in WDR 3 und dann das Lunchkonzert mit Susanne Herzog und Musik unter anderem vom neuen Album des japanischen Pianisten Hayato Sumino. Ich bin Jörg Biesler. Machen Sie es gut.

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1: Es ist 13 Uhr. 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
2: Die Nachrichten mit Peter Neuhaus. Guten Tag. In einer Sondersitzung befasst sich gerade der Innenausschuss des Bundestags mit dem Anschlag auf den CSD in Berlin vor 10 Tagen. Wegen der Sommerpause findet das Ganze per Videokonferenz statt. Zugeschaltet sind die Chefs der Sicherheitsbehörden und Bundesinnenminister Dobrindt. Philipp Eckstein, WDR Berlin.
3: Die Bundestagsabgeordneten erhoffen sich Informationen zum Stand der Ermittlungen und zu der Frage, warum konnte der Anschlag durchgeführt werden, obwohl der mutmaßliche Täter den Behörden als gefährlicher Islamist bekannt war und überwacht wurde. Im Interview mit RTL NTV sagte der Chef der CDU-CSU-Fraktion frei, dass die Polizeikräfte in den vergangenen Jahren massiv ausgebaut wurden. Eine vollständige, lückenlose Überwachung aller Gefährder sei dennoch nicht möglich. Deswegen müsse genau überlegt werden, so frei, wie der Schutz der Bevölkerung dennoch gewährleistet werden könne. Er verwies auf eine Ausweitung der sogenannten Präventivhaft für Gefährder und den Einsatz von elektronischen Fußfesseln.
2: In den Niederlanden kämpfen Feuerwehrleute gegen einen Waldbrand direkt an der Grenze zu Nordrhein-Westfalen. Bisher ist er nicht unter Kontrolle. Auch am Niederrhein kann man das Feuer stellenweise riechen. Mehr von Raphael Krämer.
4: Im Kreis Kleve ging wegen des Waldbrands die Warn-Apps los. Dort brennt es zwar bisher nicht, aber der Brandgeruch zieht rüber. Der Wind bläst Rauch und Flammen genau in die Richtung. In den Niederlanden sind 300 Feuerwehrleute aus dem ganzen Land im Einsatz. Hilfe aus Deutschland wurde bis jetzt nicht angefragt. Besonders an dem Feuer ist, dass es vor allem oben an den Bäumen brennt. Die Flammen breiten sich über die Baumkronen aus. Im Katastrophengebiet wurde ein Campingplatz evakuiert. Die Bahnstrecke zwischen Venlo und Nimwegen ist wegen des Feuers gesperrt. Nicht betroffen ist bis jetzt der Flughafen Weeze am Niederrhein. Der liegt auch in der Nähe des Waldbrandgebiets.
2: Die Bankenaufsicht hat einer der größten Sterbekassen die Lizenz entzogen, der BVAG in Bochum. Hintergrund sind Millionenverluste. Jetzt haben die Mitglieder Angst um ihre Versicherungssumme. Sterbekassen zahlen im Todesfall Geld zum Beispiel für die Beerdigung aus. Alicia Theissen erklärt, was genau schiefgelaufen ist.
5: Die Bochumer Sterbekasse, die hat in den vergangenen Jahren ziemlich viel Geld in Pflegeheime und Immobilien investiert und dabei Verluste in zweistelliger Millionenhöhe gemacht. Und deswegen hat die Bundesanstalt für Finanzaufsicht gesagt, die Sterbekasse darf keine neuen Geschäfte mehr machen und die Lizenz ist weg. Die rund 120.000 Mitglieder, die betroffen sind, die ja teilweise wirklich seit Jahrzehnten eingezahlt haben, die haben bisher noch keine Post bekommen. Also sie wissen nicht, was das für ihr Geld heißt. Der Vorstand der BVAG sagt allerdings, die Kasse sei nicht pleite und alle garantierten Sterbegelder würden ganz normal ausgezahlt.
2: Weitere Meldungen im Überblick. Die Innenminister der EU-Länder beraten über den Grenzschutz. Anlass sind die Ereignisse in Ceuta. Letzte Woche waren zehntausende Menschen aus Marokko in die spanische Exklave in Nordafrika gekommen, wohl angetrieben von Falschinformationen auf Social Media. Mehr als 80 Menschen kamen ums Leben. In der CDU gehen die Diskussionen zur sogenannten Rente mit 63 weiter, also die Möglichkeit, abschlagsfrei früher in Rente zu gehen, wenn man lange genug eingezahlt hat. Die soll abgeschafft werden und NRW-Arbeitsminister Laumann hat das nochmal verteidigt. Die Rentenkommission habe ein Gesamtpaket erarbeitet, das solle jetzt auch so umgesetzt werden. Florian Wellbrock hat bei der Schwimm-EM in Paris die Goldmedaille geholt. Im 10 Kilometer Freistilrennen durch den Fluss Seine konnte sich der 28-Jährige im Schlussspurt gegen den Favoriten David Bethlehem aus Ungarn durchsetzen. Dritter ist Wellbrocks Teamkollege Oliver Klemet geworden.
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2: Der Sänger und Jazz-Trompeter Louis Armstrong wäre heute 125 Jahre alt geworden. Er gilt als einer der einflussreichsten Musiker des 20. Jahrhunderts. Nicola Reik, WDR Kultur.
6: And I think to myself, what a wonderful world. Diese Textzeile ist für immer mit der tiefen, rauen Stimme von Louis Armstrong verbunden. Satchmo wurde er von Familie und Freunden liebevoll genannt und von den vielen Millionen Fans auf der ganzen Welt. Als er Anfang des 20. Jahrhunderts in New Orleans geboren wurde, deutete nichts auf die große internationale Karriere hin. Armstrong war arm und schwarz und damit praktisch chancenlos, verbrachte einige Zeit im Waisenhaus und kämpfte sich doch mit seiner Musik bis ganz an die Spitze.
2: Und das Wetter in Nordrhein-Westfalen am Nachmittag ruhig und wechselnd bewölkt mit Sonne. Ab dem Abend ziehen dann neue Schauer und Gewitter auf. Es wird spülheiß in Dortmund 33 Grad, in Dorsten 34 und in Köln bis zu 35 Grad. In der Nacht ziehen bei um die 20 Grad teils kräftige Schauer und Gewitter durch. Morgen wird es dann meist trocken und sonnig bei 27 bis 31 Grad. Das war WDR aktuell.
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7: Mit Susanne Herzog an diesem Dienstagmittag. Schön, dass Sie dabei sind. Katin, so hat er sich auf seinem YouTube-Kanal genannt, weil er Katzen mag. Der japanische Pianist Hayato Sumino. Schon als Jugendlicher hat er dort eigene Werke und Improvisationen gepostet. Vom Internetstar ist er dann aber schon bald zum Konzertpianisten geworden, der um die Welt reist. Nach wie vor spielt er neben klassischen Werken auch eigene. Chopin Orbit, so heißt das Album, das Anfang des Jahres von ihm rausgekommen ist. Da kreist der japanische Pianist sozusagen um seinen Fixstern, um Chopin, dessen Musik ihn schon seit seiner Kindheit begleitet. Chopins Polonaise-Fantasie hat Hayato Sumino zu einer imaginären Polonaise inspiriert. Am präparierten Flügel ist der Polonaisen-Rhythmus am Anfang ganz deutlich zu hören und dann lässt er seiner Fantasie freien Lauf.

Eine imaginäre Polonaise haben wir gehört von dem japanischen Pianisten Hayato Sumino, inspiriert von Chopins Polonaise Fantasie. Das Mädchen aus Arles, L'Alessienne, so heißt ein Schauspiel von Alphonse Daudet, bei dem sich ein junger Bauer unsterblich verliebt in ein Mädchen aus Arles, unglücklich verliebt und ja, es endet tragisch, sich dann letztlich sogar das Leben nimmt. Dazu hat Georges Bizet 1872 eine Bühnenmusik geschrieben. Allerdings ist das Schauspiel bei der Uraufführung ziemlich durchgefallen. Bizets Musik aber, die hat er weiterentwickelt, anschließend dann einige Sätze seiner Musik zu einer Suite zusammengestellt, die sehr erfolgreich war. Am Anfang das Prälude, basiert auf einem provenzalischen Weihnachtslied, dem Marsch der Könige. An zweiter Stelle ein Menuett, so wie aus fernen barocken Zeiten. Der dritte Satz sehr gefühlvoll, zurückhaltend und am Ende dann schließlich festliche Klänge. Bei der ersten L'Alessienne-Suite von Georges Bizet, die hören wir jetzt mit Marc Minkowski. Er leitet Les Musiciens du Louvre.

Wie ein Glockengeläut. Carillon, so nennt Georges Bizet diesen letzten Satz aus seiner ersten L'Alessien-Suite, haben wir gehört mit Marc Minkowski und Les Musiciens du Louvre. Das Lunchkonzert hier bei WDR3, jetzt um kurz nach 13:30. Der englische Komponist Arnold Bax, der war so wohlhabend, dass er sein ganzes Leben nicht wirklich arbeiten musste. Er konnte sich ohne finanzielle Sorgen ganz dem widmen, was er geliebt hat. Unter anderem gehörte dazu die irische Kultur, für die hat er ein ganz besonderes Faible gehabt. Bax hat einige irische Novellen geschrieben, also sich da schriftstellerisch betätigt und auch als Komponist. Bax hatte an der Royal Academy of London studiert. Ließ er seine Begeisterung für Irland immer wieder in seine Werke einfließen. Als er 1922 ein Oboenquintett komponiert, da weht auch so ein Hauch von Volksmusik von der grünen Insel herüber, direkt in die Musik hinein. Besonders ins Finale, der dritte Satz, das klingt wie ein irischer Jig, sehr tänzerisch. Wir hören den Oboisten Nicholas Daniel und das Doric String Quartett. Die Streicher eröffnen.

Ein freudiger Schlussakkord nach diesem Hauch von Melancholie vorher. Das Oboenquintett Nummer 1 von Arnold Bax gespielt hat Nicholas Daniel gemeinsam mit dem Doric String Quartet. Der Preußenkönig Friedrich der Große, der ist schon als Kronprinz seine eigenen Wege gegangen, gegen den Willen seines strengen Vaters, gegen den Willen des Soldatenkönigs, ist er seiner großen Leidenschaft nachgegangen, der Musik. Nicht nur er selbst hat Flöte gespielt, sondern er hat auch die besten Musiker der Zeit um sich geschart. Zur Prinzenkapelle in Rheinsberg bereits gehört auch der Cembalist und Komponist Christoph Schaffrath. Nach der Krönung dann zum König erweitert Friedrich sein Ensemble und fortan teilt sich Schaffrath die Aufgaben mit keinem Geringeren als Karl Philipp Emanuel Bach. Bis wiederum Schaffrath dann wechselt an den Hof der jüngeren Schwester von Friedrich zu Prinzessin Anna Amalia. Das polnische Originalklangensemble Och Orchestra hat einige der Cembalo-Konzerte von Christoph Schaffrath aufgenommen. Gerade letzten Monat ist das neue Album erschienen. Anna Firlus ist die Solistin, die spielt Cembalo bei diesem G-Dur-Konzert von Schaffrath.

0: Das Orchester hat gespielt unter der Leitung von Martina Pastuschka, ein Konzert in Guido von Christoph Schaffrath. Solistin war die Cembalistin Anna Ferlus.
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0: Susanne Herzog hier, das Lunchkonzert bei WDR 3. Jetzt mit Mozart, das Finale aus dem zweiten Akt aus der Hochzeit des Figaro. Ein großes Versteckspiel. Der Graf kommt zur Gräfin, weil er eifersüchtig ist und Cherubino in ihrem Ankleidezimmer vermutet. Aufgebracht verlangt er den Schlüssel. Doch als die Gräfin ihrem Gatten diesen widerwillig aushändigt und der Graf die Tür öffnet, erscheint nicht Cherubino, sondern Susanna. Cherubino ist nämlich vorher aus dem Fenster gesprungen und reumütig bittet der Graf seine Frau um Verzeihung. Simon Kinlinside singt Graf Alma Viva, Veronique Jeans, die Gräfin und Patricia Tschofi, Susanne René Jacobs leitet Concerto Köln.

ein großes Gesangsensemble am Ende dieses zweiten Aktes bei Mozarts Hochzeit des Figaro. Durcheinander entsteht, als Marcellina mit einem alten Heiratsversprechen erscheint und Figaro unter Druck setzt. Entweder das von ihr geliehene Geld zurückzahlen oder heiraten. Als Figaro haben wir Lorenzo Regazzo gehört, Marcellina Marie McLaughlin, der Graf Simon Kinleyside, Gräfin Veronique Jeans, Susanna Patricia Cioffi und Cherubino Angelika Kirchschlager. René Jacobs hat Concerto Köln geleitet. Dienstagmittag. Sie sind im Lunchkonzert bei WDR 3. Mit gleich zwei Geschenken würdigt die norwegische Stadt Bergen 1884 den Dichter Ludvig Holberg zu seinem 200. Geburtstag. Er bekommt als erfolgreicher Sohn der Stadt ein Denkmal mitten in Bergen und der berühmteste norwegische Komponist der Zeit schreibt eine Suite als Hommage. Edvard Grieg schreibt die Suite aus Holbergs Zeit. Das WDR-Sinfonieorchester spielt unter der Leitung von Eivind Ortland.

Eine Suite im alten Stil aus Holbergs Zeit von Edvard Grieg, den Dirigenten Eivind Ortland mit dem WDR-Sinfonieorchester haben wir gehört. 3 Minuten noch bis um 15 Uhr, dann übernehmen hier die Nachrichten und anschließend dann meine Kollegin Anna Nowak bei WDR 3 Tonart. Ich bin Susanne Herzog, habe hier zum Schluss im Lunchkonzert noch ein klitzeklein bisschen Musik für Sie von dem deutsch-französischen Komponisten Theodor Gouvy mit dem Klaviertrio Voces Intime. Ich wünsche Ihnen einen schönen Nachmittag.

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1: Die Nachrichten mit Peter Neuhaus. Guten Tag. Die hohen Spritpreise beschäftigen das Bundeskartellamt. Diesel ist im Juli fast 27 Cent teurer geworden. Die Ölkonzerne begründen das mit dem Wegfall des Tankrabatts und der Transport über die Flüsse sei wegen des Niedrigwassers teurer geworden. Anne Burkhardt, WDR Bonn.
2: Trotzdem ist die Aufsichtsbehörde mit Sitz in Bonn skeptisch, ob das alles zu solch hohen Spritpreisen führen kann. Deshalb hat sie Verfahren gegen sämtliche Raffineriebetreiber in Deutschland eingeleitet. Sie will herausfinden, welche Kosten den Mineralölkonzernen wirklich entstanden sind und ob die Preise dadurch gerechtfertigt werden können. Das Bundeskartellamt blickt außerdem schärfer auf die 12-Uhr-Regelung. Im Juli haben mehr Tankstellen die Verordnung missachtet als zuvor und zu abweichenden Zeiten die Spritpreise erhöht. Eine stärkere Überwachung soll den Kunden helfen, dass sie an den Zapfsäulen nicht abgezockt werden.
1: Beim Agrar- und Pharmakonzern Bayer sind die Geschäfte besser gelaufen als erwartet. Bayer-Chef Andersen erklärte, dass der Gewinn des Leverkusener Unternehmens für das erste Halbjahr auf fast 3 Milliarden Euro gestiegen ist. Ute Scheins, WDR Wirtschaft.
3: Das Plus im zweiten Quartal hatte Bayer vor allem der Agrarsparte zu verdanken. Saatgut und Pflanzenschutzmittel ließen sich gut verkaufen. Im Pharmabereich dagegen hatte Bayer mit Rückgängen zu kämpfen. Bei wichtigen Medikamenten ist der Patentschutz abgelaufen. Das verschärft den Wettbewerb und lässt Preise und Gewinne sinken. Laut Andersen konnte das jedoch durch neue Medikamente aufgefangen werden. Darunter zum Beispiel auch neue Mittel gegen Krebs und Nierenleiden, bei denen die Umsätze um über 60% gestiegen sind.
1: Die Bankenaufsicht hat einer der größten Sterbekassen die Lizenz entzogen, der BVAG in Bochum. Hintergrund sind Millionenverluste. Jetzt haben die Mitglieder Angst um ihre Versicherungssumme. Sterbekassen zahlen im Todesfall Geld zum Beispiel für die Beerdigung aus. Alicia Theisen erklärt, was genau schiefgelaufen ist.
4: Die Bochumer Sterbekasse, die hat in den vergangenen Jahren ziemlich viel Geld in Pflegeheime und Immobilien investiert und dabei Verluste in zweistelliger Millionenhöhe gemacht. Und deswegen hat die Bundesanstalt für Finanzaufsicht gesagt, die Sterbekasse darf keine neuen Geschäfte mehr machen und die Lizenz ist weg. Die rund 120.000 Mitglieder, die betroffen sind, die ja teilweise wirklich seit Jahrzehnten eingezahlt haben, die haben bisher noch keine Post bekommen. Also sie wissen nicht, was das für ihr Geld heißt. Der Vorstand der BVAG sagt allerdings, die Kasse sei nicht pleite und alle garantierten Sterbegelder würden ganz normal ausgezahlt.
1: Weitere Meldungen im Überblick. Die Innenminister der EU haben über die Vorkommnisse in Ceuta beraten und ihre Solidarität mit Spanien betont. Von Marokko aus waren zehntausende Migranten teils schwimmend in die spanische Exklave gelangt. Mehr als 70 Menschen starben. Ausgelöst wurde das Ganze offenbar durch Falschinformationen im Netz. Die EU hat sich darauf verständigt, soziale Medien in Zukunft stärker auszuwerten. Erwerbstätige, die bei der TK versichert sind, haben im vergangenen Jahr so viele Arzneimittel verschrieben bekommen wie nie. Die Techniker Krankenkasse berichtet von Rezepten für mehr als 34 Millionen Präparate, ein Anstieg um 2,6%. Am häufigsten wurden Herz-Kreislauf-Medikamente verordnet, zum Beispiel Blutdrucksenker. Der US-Schauspieler Leonardo DiCaprio und Amazon-Gründer Jeff Bezos setzen sich für den Artenschutz ein. Ihre Stiftungen haben 200 Millionen Dollar zugesagt für 100 vom Aussterben bedrohte Tierarten. Dazu zählen Lemuren, Salamander und Schuppentiere.
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1: Kulturstaatsminister Weimar hatte sich im Frühjahr bei der Verleihung des Deutschen Buchpreises in die Entscheidung der Jury eingemischt. Dafür hatte er viel Kritik eingesteckt. Bei der nächsten großen Preisverleihung, dem Deutschen Verlagspreis, soll das anders laufen. Torben Richter, WDR Kultur.
5: Fünf der sieben Jurymitglieder für den Verlagspreis hatten vorab auf ihre Unabhängigkeit gepocht und eine entsprechende Aufforderung an Kulturstaatsminister Wolfram Weimer geschickt. In dem Schreiben forderten sie Weimer auf, die Auswahlentscheidungen der Jury nur formal zu bestätigen und sich auf die Auszahlung der Preisgelder zu beschränken. Dies sei durch Weimer bestätigt worden, wie die Jury jetzt in einer Erklärung mitteilte. Die Jury kritisierte auch die Prüfung von Preisträgern durch den Verfassungsschutz. Das dabei angewandte Haber-Verfahren sei mit einer unabhängigen Auswahl nicht vereinbar. Zwei Jurymitglieder unterzeichneten die Erklärung nicht, darunter der Vorsitzende Jörg Thaddäus.
1: Das Wetter in Nordrhein-Westfalen. Am Nachmittag ruhig und wechselnd bewölkt mit Sonne. Ab dem Abend ziehen dann neue Schauer und Gewitter auf, lokal mit Starkregen, Hagel und Sturmböen. Es ist schwülheiß, in Wuppertal 33 Grad, in Grevenbruch 34 und in Bocholt bis 35 Grad. Morgen wird es dann meistens trocken und sonnig bei 27 bis 31 Grad. Das war WDR aktuell.
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6: Hier ist heute für Sie Anna Nowak und ganz klar meistgesagter Satz heute Nachmittag: Boah, ist das warm. Aber boah, es ist ja auch wirklich richtig warm. Ich schicke Ihnen zum Start in die Stunde so ein bisschen kühles G-Moll rüber. Vielleicht noch ein kleiner Eiskaffee dazu und dann sind Sie bestens versorgt für die kommenden 3 Stunden hier an diesem Dienstagnachmittag. Ich freue mich drauf.

Ja, dieses Stück ist wie so ein kleiner, angenehmer Wind, der hier durchgefegt ist durchs Radio Presto aus dem G-Moll-Konzert. Für Oboe, Barockmusik ist das, von Giovanni Benedetto Blatti. Und gespielt hat hier Oboist Juri Valentin gemeinsam mit dem Ensemble Reflektor. Es gibt diese Musik einfach, da hat dieses Stück gerade auch zugehört, Musik, die man sich schwer im Sitzen anhören kann, eben weil sie so direkt reingeht in den Körper und da irgendwas auslöst, dass man sich bewegen muss. Ich finde, im folgenden Stück ist das so eine ganz bestimmte Unruhe, die da einen packen kann am Anfang, durch dieses sehr flirrende, diese fast schon thrillerhaften Streicherklänge von Édouard Lalot, die er hier reinkomponiert hat, mitreißende Kammermusik im allerbesten Sinne. Das Trio Wanderer spielt hier in der WDR 3 Tonart.

0: Édouard Lalo hat dieses A-Moll-Klaviertrio komponiert. Den zweiten Satz daraus haben wir gehört mit dem Trio Wanderer. Aktuelle Kammermusikeinspielung aus diesem Jahr. Und das ist ja so Musik, die ist gleichzeitig aufwühlend und beglückend. Und das gilt auch für die Klänge, die wir jetzt hören. In unserer WDR3-Rubrik Meisterstücke nämlich. Da nehmen wir uns ja regelmäßig die Zeit, mal ganz besonders hinzuhören, ein Stück Musik fein zu sezieren und ganz genau zu gucken, was eigentlich dahinter steckt. Heute führt uns diese spannende Reise ins 20. Jahrhundert.
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2: Ich frage Leute ja gern nach ihrem Lieblingskomponisten. Dann kommt meistens sowas wie Mozart, Chopin oder Bach. Eine Antwort, die ich dagegen noch nie gehört habe, ist Hindemith. Warum eigentlich nicht? Vielleicht, weil er Bratscher war. Über die kursieren ja ohnehin die gehässigsten Anekdoten. Oder sind es die typischen Hindemith-Vorurteile? Seine Musik sei blutleer, intellektuell und emotionslos? Sein Streichquartett Opus 16, unser heutiges Meisterstück, hat jedenfalls einen der atemberaubendsten Langsamsätze, den ich kenne, versprochen.

0: Irgendwie haben Komponisten mit H in der Musikgeschichte einfach einen schweren Stand. Ganz im Gegensatz zu Komponisten mit B. Nehmen Sie Händel zum Beispiel, hat gegen Bach keine Chance. Oder den fleißigen Haydn, dem wurde von Beethoven nachträglich die Show gestohlen. Und um auf Hinde mit zurückzukommen, seine Werke führen im heutigen Konzertleben, verglichen mit dem stilistisch durchaus verwandten Bartok zum Beispiel, eher ein Nischendasein. Wie ungerecht, denn wohl kaum ein Komponist hat die Musik des 20. Jahrhunderts mit mehr Werken bereichert als Paul Hindemith. Ein hyperproduktives Universalgenie, Komponist, Solist, Dirigent, Pädagoge und Verfasser musiktheoretischer Abhandlungen. Zwischen dem Ersten und Zweiten Weltkrieg galt er als der wichtigste Komponist seiner Generation. Tja, Schnee von gestern. Aber sein frühes Streichquartett Opus 16 müssen Sie kennen. Hindemith schrieb es 1920, mitten in seiner Sturm- und Drangphase. Die Uraufführung bei den ersten Donau-Eschinger Musiktagen im Jahr darauf brachte dem 25-Jährigen den Durchbruch und katapultierte den musikalischen Tausendsasser aus der hessischen Provinz schlagartig ins Zentrum der Avantgarde. Der Musikwissenschaftler Heinrich Strobel jubelt:
1: Es schäumt über vor jugendlicher Kraft. Das war packendes musikantisches Geschehen. Das war wirklich neue Musik, die man ersehnte nach aller Problematik und allem Intellektualismus. Hier ist alles greifbar und gegenständlich. Nicht eine Spur von Erklügeltem oder Unfertigem.
0: Das Quartett trägt zusammen mit den Skandalpremieren von Opern-Einaktern wie das Nusch-Nuschi im selben Jahr wesentlich zu Hindemiths Ruf als Bürgerschreck und Rebell der neuen Musik bei. Der Komponist schlägt dort einen ganz neuen Ton an, entschlackt und kompromisslos. Eine klare Absage an den Bombast der Spätromantik. Gleich der erste Satz mit der Überschrift »Lebhaft und sehr energisch« fesselt durch seine atemlose Aufbruchsstimmung. Man hört förmlich Hindemiths Erleichterung, dass der Krieg vorbei ist. Er hat ihn die meiste Zeit im Elsass bei einer Regimentskapelle hinter der Front verbracht. Jetzt endlich ist der Moment gekommen, die Last der Vergangenheit abzuwerfen. Nicht nur wegen der Uraufführung von Hindemiths Quartett bedeutet der 1. August 1921 eine Initialzündung. Gleichzeitig werden die Donau-Eschinger Musiktage gegründet, bis heute eines der wichtigsten Festivals für neue Musik. Und dann findet dort auch noch der erste Auftritt des legendären AMA-Quartetts statt, das allerdings damals noch gar nicht so heißt. Die Geschichte ist schon ziemlich aberwitzig. Auf Anraten einer befreundeten Pianistin reicht Hindemith sein neues Quartett bei den Festivalleitern ein. Die sind durchaus angetan. Doch dann weigert sich das Ensemble, das eigentlich die Premiere spielen soll. So ein kompliziertes Zeug, da müssen wir viel zu lange proben. Den Stress tun wir uns nicht an. Jetzt ist guter Rat teuer. Kurz entschlossen übernimmt Hindemith den Bratschenpart gleich selbst. Außerdem kann er seinen Bruder Rudolf überreden, sich die Cello-Stimme drauf zu schaffen. Zum Dank notiert er in der Erstausgabe:
2: Meinem Bruder Rudolf Hindemith zugeeignet.
0: Fehlen zum Quartett nur noch zwei Geiger. Die organisiert das Festival. Einer von ihnen, der ungarische Virtuose Lizo Ama, erinnert sich später:
1: Ich erhielt kurz vor den Ferien ein Telegramm aus Donau-Eschingen von einem mir völlig unbekannten Musikdirektor Heinrich Burkhardt. Dieser schlug mir vor, gemeinsam mit einem anderen Geiger an dem bevorstehenden Musikfest in Donau-Eschingen, dem ersten dieser Art, teilzunehmen und ein Quartett eines mir gleichfalls völlig unbekannten Komponisten namens Paul Hindemith zu spielen. Groß war mein Erstaunen, als ich zu der festgesetzten Zeit nach Donau-Eschingen kam und dort von zwei schmächtigen, eigentlich kindlich aussehenden jungen Leuten am Bahnhof empfangen wurde. In 8 Tagen haben wir dann dieses Quartett hübsch einstudiert, wobei sich die beiden Brüder Hindemith als ganz ungewöhnliche Quartettpartner erwiesen. Die Aufführung wurde, kurz gesagt, ein donnernder Erfolg.
0: Man kann schon verstehen, warum das ursprünglich vorgesehene Ensemble gekniffen hat. Hindemiths dreisätziges, knapp halbstündiges Quartett ist wirklich ganz schön kompliziert. Schon der erste Satz mit seinen vier Themen, die ständig variiert und aneinandergereiht werden, schert sich nicht um Konventionen. Dabei beschränkt sich Hindemith eigentlich auf das denkbar einfache Intervall der fallenden Sekunde, das die gesamte thematische Arbeit durchzieht. Doch die Melodik zieht sich durch alle vier Stimmen, die Hindemith völlig gleichberechtigt ineinander webt. Nach der musikalischen Feuerprobe in Donaueschingen beschließen die vier Musiker, zusammenzubleiben. Never change a winning team. Unter dem Namen Amar Quartett nach dem ersten Geiger Lizzo Amar avancieren sie in den 20er Jahren schnell zu einem der prominentesten Ensembles für zeitgenössische Musik. Und das gibt's heute übrigens wieder, natürlich mit anderen Köpfen. 1995, zum 100. Geburtstag des Komponisten, erhielt das heutige Ensemble den Traditionsnamen verliehen, ganz offiziell vom Frankfurter Hindemith-Institut. Klar, dass sie auch unser Quartett im Repertoire haben. Ansonsten aber gibt es für ein Werk von diesem musikhistorischen Rang relativ wenig Aufnahmen. Und manche sind auch noch schwer zu bekommen, wie die unter die Haut gehende Interpretation des Kreuzberger Quartetts von 1976, die Sie gerade hören.

Für die Brüder Hindemith zahlt sich der väterliche Drill aus, unter dem sie in ihrer Kindheit leiden mussten. Der Vater ist einfacher Fassadenmaler und kann die Familie finanziell kaum über Wasser halten. Viel lieber wäre er selbst Musiker geworden. Seinen Lebenstraum sollen jetzt seine drei Kinder verwirklichen. Aus Geldnot zieht die Familie zu den Großeltern nach Schlesien. Dort lässt der Vater die Geschwister als Frankfurter Kindertrio in Kaffeehäusern auftreten. Sicher keine einfache Jugend. Immerhin findet Hindemith bald Lehrer, die sein Talent fördern. Als Hindemith beruflich gerade Fahrt aufnimmt, kommt der Krieg. Dass der Komponist harte und aufwühlende Jahre hinter sich hat, lässt der hochexpressive, langsame Satz ahnen. Aus einer fast erstarrt wirkenden, ruhigen Viertelbewegung entwickeln sich jähe Ausbrüche und dramatische Steigerungen.

Im Mittelteil des langsamen Satzes experimentiert Hindemith mit Klangfarben, setzt auf unkonventionelle Effekte wie ausgedehnte Glissandi, flirrende Abwärtsbewegungen oder fahle Pizzicato-Passagen, die eine geisterhafte Atmosphäre erzeugen.

Wahnsinn, oder? 7 Streichquartette hat Paul Hindemith hinterlassen über einen Zeitraum von einem Vierteljahrhundert. Darin lässt sich die faszinierende stilistische Entwicklung dieses Komponisten nachvollziehen, von der Spätromantik bis zum Neoklassizismus. In seinem 2. Streichquartett oder auch seinem 3., die Nummerierung ist umstritten, weil es ganz darauf ankommt, ob man ein posthum veröffentlichtes Frühwerk nun mitzählt oder nicht, befindet sich der junge Hindemith noch auf der Suche, ein Werk des Übergangs. In jedem Fall aber ein echtes Hammerstück, gespickt mit raffinierten Ideen. Das gilt auch fürs Finale mit der Überschrift äußerst lebhaft, das mit markanten Widerhaken in den Geigen beginnt.

seiner dissonanten Stimmführung wird der Satz zu einem weiteren Experiment in Sachen Streicherklang, angepasst an wechselnde Stimmungen. In der Mitte des Satzes etwa entspannt sich der Klang. Bevor gegen Ende neue motorische Steigerungen übernehmen.

0: Hindemith hat sein Opus 16 Glück gebracht. Danach ist der Aufstieg zum wichtigsten deutschen Komponisten seiner Generation nicht mehr aufzuhalten. 1923 steigt er selbst bei den Donau-Eschinger Musiktagen als künstlerischer Leiter mit ein. 1927 bekommt er eine Professur an der Berliner Musikhochschule. Der Cut kommt erst mit den Hetzkampagnen der NS-Kulturpolitik, die ihn schließlich ins Exil in den USA treiben. Nach dem Zweiten Weltkrieg kehrt er zwar nach Europa zurück, doch von der neuen Avantgarde wird er eher als altmodisch belächelt. Zwar befreit sich Hindemith schon in diesem Streichquartett aus den Fesseln der Tonalität, aber wirklich atonales Komponieren lehnt er zeitlebens ab. Hindemith spricht später in seiner Tonsatzlehre von erweiterter Tonalität. Auf jeden Fall bleibt ein tonaler Bezug stets spürbar. Das ist auch in seinem Opus 16 nicht anders. Nach all den spannungsgeladenen Kapriolen spielen zum Schluss alle vier Instrumente im Pizzicato einen einzigen Ton, das C, als wäre nichts gewesen.
1: Ja, war aber doch ganz schön viel los. Unsere WDR 3 Meisterstücke heute mit Paul Hindemith Streichquartett Opus 16. Michael Lohse hat Ihnen davon erzählt. Und Sie können, wenn Sie mögen, in noch mehr Stücke und Ihre Geschichten eintauchen. 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

Ja, heute ist genau der richtige Tag, um das mal zu machen, wie Solistin Lucienne Renaudin-Wary und einen Großteil des Tages barfuß zu verbringen. Sie spielt ja tatsächlich auf der Bühne immer ohne Schuhe und ohne Socken, auch im Winter. Sie macht das, weil sie sich der Welt dann mehr verbunden fühlt und für die Musik auch geerdeter, wenn sie keine Schuhe anhat. Ja, das war Tango, berühmter Tango von Carlos Gardel, Volver, dieser Tango Argentino hier bearbeitet für Trompete und Orchester. Und wenn Sie Fan von Trompeten sind, dann können Sie sich schon mal freuen, jetzt hier in der

0: Das Konzertgebäudeorchester aus Amsterdam unter der Leitung von Ricardo Chailly. Hier mit Musik von Dmitri Schostakowitsch. Und da ist es ganz schön, diese Suite mal in voller Länge zu hören, denn oft hört man ja nur einzelne Sätze daraus. Die Suite Nummer 1 für Jazzorchester an diesem Dienstagnachmittag. Jazzy, sogar noch eine ganze Ecke mehr Jazzy, wird's jetzt mit einer echten Jazzlegende heute in unserem Blick zurück in der Musikgeschichte.
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2: 4. August 1901, New Orleans, Louisiana. Louis Daniel Armstrong, Trompeter, Sänger, Jazzlegende, wird geboren. In Armut aufgewachsen, sammelte er Essen aus Mülltonnen, verkaufte Kohlen an Prostituierte, erlebte Rassismus und entdeckte dann die Musik. Unzählige Legenden ranken sich um Louis Armstrong, geboren am amerikanischen Unabhängigkeitstag am 4. Juli 1900. Falsch, er machte sich wohl ein Jahr älter, um leichter an Arbeit zu kommen. Der 4. August 1901 ist in seiner Taufurkunde erwähnt. Am Neujahrsmorgen 1913 schoss er mit einem Revolver in die Luft, kam in ein Heim für Kinder und lernte dort die Musik kennen. Falsch, er hatte schon vorher Kornett, ein trompetenähnliches Instrument, gespielt. Aber eines stimmt unbestritten. Seine Musik ist das Fundament, auf dem ein ganzes Genre aufbaut.

0: Der ganze Jazz liegt in diesem Intro. Darin stecken Blues, Lyrik und die Anfänge des Bebop.
1: So Trompeter Nicholas Payton über den West End Blues. Und noch heute ist Armstrongs Intro eine Pflichtaufgabe auf der Trompete. Aber nicht nur die Trompete war sein Instrument, auch Satchmo's Stimme war unverwechselbar. Is that someone back tonight? Für Stimme und Trompetenton gilt unnachahmlich, kompromisslos swingend, radikal anders als alles, was bisher da war. Auch wenn andere ihn als Clown kritisierten oder über seine kommerziellen Erfolge die Nase rümpften, Louis Armstrong ist und bleibt der unangefochtene König dieser wundervollen Welt des Jazz.

Auf dieses Oh yeah habe ich mich ganz besonders gefreut. Ein bisschen Gänsehaut und diese Stimme, man würde sie, Uli Habersetzer hat es hier auch gesagt in unserem WDR3 Musikkalender, man würde sie wahrscheinlich genauso wie den Trompetenton unter Hunderten raushören. Louis Armstrong, heute vor 125 Jahren wurde er geboren.

0: Kammermusik von Franz Schubert hier in Oktettbesetzung, dieses D-Moll-Menuett. Gespielt hat ein Ensemble rund um Geigerin Isabel Faust.
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0: Ja, heute sind wir noch dabei, ihr ganzes Schaffen in seiner Gänze wiederzuentdecken. Aber damals, im 19. Jahrhundert, da war Emilie Meyer die Komponistin schlechthin. Sie kommt ja aus Mecklenburg-Vorpommern. Und das Besondere an ihr damals war, sie war eben nicht nur begabt als Komponistin und Musikerin. Nein, sie war vor allem auch sehr geschäftstüchtig, hat sich selbst gut vermarktet und dafür gekämpft, ein Leben als Musikerin und Komponistin führen zu können. Dabei hat sie manchmal auch ein paar kuriose Mittel eingesetzt. Sie hatte nämlich ein besonderes Hobby. Sie hat aus Weißbrot Kunst gemacht. Also sie hat so kleine Brotskulpturen gebaut oder zum Beispiel mal auch eine Brotschale im pompejanischen Stil. Genau diese hat sie damals dann an Königin Elisabeth von Preußen geschickt. So ein bisschen als Werbegag und auch um sie zu beeindrucken. Und ja, es hat funktioniert. Emilie Meyer bekam nicht nur eine Goldmedaille, sondern auch noch eine Auftrittsmöglichkeit am Hof. Wir hören Musik von dieser besonderen Frau. Das Finale ihrer 6. Sinfonie, ihrer E-Dur-Sinfonie hier mit der NDR Radio Philharmonie.

Ich wünsche mir ja, dass in ein paar Jahren der Name Emilie Meyer allen genauso selbstverständlich über die Lippen kommt wie Wolfgang Amadeus Mozart zum Beispiel. Wirklich großartige Musik, die diese Frau da komponiert hat. Das Finale aus ihrer 6. Sinfonie. Jan Willem de Vriend hat die NDR Radio Philharmonie geleitet. Ja, kurz vor den 16 Uhr Nachrichten ist es jetzt. Wir schauen schon mal rüber in die kommende Stunde. Da wartet ein neuer Hörstoff für Sie mit dem Versuch, den kompletten 16-stündigen Ring des Nibelungen von Richard Wagner auf 88 Tasten einzudampfen als Klaviersuite. Klingt spannend, ist es auch. Und wie das funktioniert, erfahren Sie dann nach 16 Uhr. Ich bin dann auch wieder für Sie da in der WDR 3 Tonart. Jetzt lassen wir die Stunde noch ausklingen mit Felix Mendelssohn Bartholdy. Bis gleich.

0: 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Es ist 16 Uhr. 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
1: Die Nachrichten mit Peter Neuhaus. Guten Tag. Die Bundesregierung hat bestätigt, dass sie einen möglichen neuen Zivildienst vorbereitet. Sie hat bei 23 Verbänden wie der Caritas und der AWO abgefragt, ob dort Zivis beschäftigt werden könnten. Fast alle haben Ja gesagt. Das bedeutet aber nicht, dass der neue Zivildienst wirklich kommt. Sarah Beham, WDR Berlin, erklärt, warum sich die Regierung überhaupt mit dem Thema beschäftigt.
2: Nötig geworden ist das, weil wir ein neues Wehrdienstgesetz haben. Der Dienst ist freiwillig. Alle 18-Jährigen bekommen einen Fragebogen. Männer müssen den ausfüllen, Frauen können. Und Ziel ist es, dass sich 460.000 Soldaten und Reservisten finden. Und wenn das freiwillig nicht klappt, dann kann der Bundestag eine sogenannte Bedarfswehrpflicht beschließen. Und genau für diesen Fall wird jetzt eben vorgesorgt. Denn im Grundgesetz steht, wer aus Gewissensgründen verweigert, muss das dürfen und dafür etwas anderes tun. Bedeutet ohne Ersatzdienst keine Wehrpflicht.
1: Die Innenminister der EU haben über die Konsequenzen aus dem Flüchtlingschaos in Ceuta beraten. Etwa 70.000 Menschen hatten die spanische Exklave gestürmt. Vor dem Treffen hatte es viel Kritik an Spanien gegeben. Danach klang das anders. Spanien habe schnell und gut reagiert. Sarah Lopez, WDR Brüssel.
3: Heute waren sich die Innenminister der EU-Mitgliedsländer einig darin, dass man den Schutz der Außengrenzen gemeinsam verbessern müsse. Etwa durch die Weiterentwicklung von Frühwarnsystemen. Auch die sozialen Medien wolle man besser im Blick behalten. Falschmeldungen in den sozialen Medien sollen ja dazu beigetragen haben, dass Ende vergangener Woche Zehntausende Migranten in die spanische Exklave Ceuta kamen. EU-Migrationskommissar Brunner betonte heute in Brüssel nochmal, dass auch Schmuggler eine wichtige Rolle dabei gespielt haben. Mittlerweile hat sich die Lage in Ceuta wieder beruhigt.
1: Die Weltgesundheitsorganisation sieht Fortschritte im Kampf gegen Ebola. Während im Kongo bereits über 1.700 Menschen infolge des Ebola-Ausbruchs gestorben sind, sieht die WHO eine Chance in neuen Impfstoffen aus den USA, Indien und England. Die neuen Impfstoffe werden gerade getestet, berichtet Thomas Wagner. WDR Genf.
4: Langfristige Abhilfe verspricht sich die WHO von der Entwicklung sogenannter RNA-basierter Impfstoffe, die im Prinzip so ähnlich funktionieren wie Impfstoffe gegen Corona. Hier gäbe es zwei vielversprechende Projekte. Bis aber erste verlässliche Ergebnisse vorliegen, dauere es noch Monate, so Wasi Murphy von der Weltgesundheitsorganisation.
1: Bisher wurden nur Impfstoffe gegen andere Varianten des Ebola-Virus entwickelt. Im besten Fall könnte in einigen Monaten eine Impfung für die Menschen im Kongo zur Verfügung stehen. Und jetzt weitere Meldungen im Überblick. Beim Agrar- und Pharmakonzern Bayer sind die Geschäfte besser gelaufen als erwartet. Der Gewinn des Leverkusener Unternehmens ist für das erste Halbjahr auf fast 3 Milliarden Euro gestiegen. Besonders bei Saatgut- und Pflanzenschutzmitteln machte Bayer ein Plus und glich damit auch Rückschläge im Pharmabereich aus. Dort war bei wichtigen Medikamenten der Patentschutz abgelaufen. Die Castortransporte von Jülich nach Ahaus werden von der Polizei inzwischen mit weniger Personal gesichert. Ende März wurden noch 2.700 Beamte eingesetzt, Anfang Juli waren es nur noch 400. Das hat das NRW-Innenministerium mitgeteilt. Die Anti-Atom-Initiative Ausgestrahlt nennt das skandalös. Durch schlechtere Absicherung würden Anwohner unnötigen Gefahren ausgesetzt. Florian Wellbrock hat bei der Schwimm-EM in Paris die Goldmedaille geholt. Im 10 Kilometer Freistilrennen durch den Fluss Seine konnte sich der 28-Jährige im Schlussspurt gegen den Favoriten aus Ungarn durchsetzen. Dritter ist Wellbrocks Teamkollege Oliver Klemet geworden.
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1: In Köln brennt ein beliebtes Ausflugslokal am Rhein, das Sürter Bootshaus. Die Feuerwehr ist im Großeinsatz. Verletzte gibt es offenbar nicht. Jochen Hilgers, WDR Köln.
5: Das Bootshaus aber wird wohl nicht mehr zu retten sein. Meter hoch loderten die Flammen aus dem Lokal. Als die Feuerwehr gegen 15 Uhr eintraf, stand das überwiegend aus Holz gebaute Bootshaus im Vollbrand. Sorgen bereitete ein Gastank, der vor dem Bootshaus steht. Die Feuerwehr löschte ihn vorsorglich mit kaltem Wasser ab, um eine Explosion zu verhindern. Eine Brandursache steht noch nicht fest. Wegen des Niedrigwassers liegt das Bootshaus überwiegend mit einer leichten Schlagseite auf Grund.
1: Und das Wetter in Nordrhein-Westfalen. Vom Rheinland und Siegerland her kommen zum Abend teils kräftige Schauer und Gewitter, lokal mit Starkregen, Hagel und Sturmböen bei 25 bis 30 Grad. Auch nachts sind einzelne kräftige Gewitter mit Starkregen unterwegs. Morgen Sonne und lockere Wolken. Einzelne Schauer und Gewitter können sich zwar wieder bilden, oft bleibt's aber trocken. In Attendorn 29, in Bad Salzuflen 30 und in Frechen morgen bis 31 Grad. Das war WDR aktuell.
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6: Heute mit mir, mit Anna Nowak. Und das ist mein kleiner Hot Take an diesem Dienstag. Was so ein Regenschauer an einem schwülheißen Augustnachmittag kann, das kann die Musik von Johann Sebastian auch. Nämlich einmal kräftig die Luft klären. Danach kann man wieder viel besser durchatmen, wieder klare Gedanken fassen, den Tag noch gut zu Ende bringen. Versprochen. Ich würde sagen, wir probieren es einfach direkt gemeinsam aus. Mit dieser Gigue aus der D-Dur-Ouvertüre. Musik von Johann Sebastian Bach.

Anton Koopmann, ja meiner Meinung nach immer noch der glücklichste Cembalist und Organist der Welt, weil er hatte ja die große Ehre, dass er da vor einer Weile dieses neu entdeckte Bach-Orgelstückchen uraufführen durfte oder wieder aufführen durfte. Vielleicht schwebt er noch ein bisschen über dem Boden. Hier hat er aber ganz geerdet und handfest das Amsterdamer Barockorchester geleitet in dieser Gigue aus der D-Dur-Ouvertüre von Johann Sebastian Bach. Hier ist die WDR3-Tonart am Dienstagnachmittag. Anne-Sophie Mutter, die kennen Sie natürlich als Stargeigerin und sie ist natürlich auch nicht wegzudenken von den Bühnen auf der ganzen Welt. Wir wollen sie uns da auch gar nicht wegdenken. Aber was wäre gewesen, wenn sie keine Musikerin geworden wäre? Sie hätte da schon eine Idee, was sie ganz gerne gemacht hätte. Auch ein ambitionierter Berufswunsch. Sie wäre dann am liebsten Neurochirurgin geworden, sagt sie. Das hätte sie spannend gefunden, anderen Leuten in den Kopf zu gucken und da ein bisschen rum zu operieren. Sie glaubt von sich selbst, dass sie das auch tatsächlich ganz gut könnte. Glaube ich auch. Auch wegen der guten Kontrolle, die sie über ihre Hände hat, braucht sie natürlich auch, wenn es virtuos wird. Wie in dieser Mazurka von Antonín Dvořák. Anne-Sophie Mutter mit den Berliner Philharmonikern.

0: Geigerin Anne-Sophie Mutter als Solistin bei den Berliner Philharmonikern unter der Leitung von Manfred Honeck. Hier mit dieser E-Moll-Mazurka von Antonín Dvořák.
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0: Manche Komponisten, die sind echte Gigantomanen gewesen. Gustav Mahler zum Beispiel, der hat ja episch lange Sinfonien komponiert. Aber auch Richard Wagner, der hat das Sitzfleisch vieler Musikliebenden wirklich heftig strapaziert. Sein Opernvierteiler, Der Ring des Nibelungen, dauert 16 Stunden. Mitte August vor 150 Jahren ist das Werk in Bayreuth aus der Taufe gehoben worden. Jetzt ja auch gerade wieder dort recht umstritten zu erleben bei den Bayreuther Festspielen in einer aktuellen Inszenierung. Aber nicht nur das ist für den Komponisten Ettore Prandi ein Grund gewesen, mal zu schauen, ob es nicht vielleicht auch eine Nummer kleiner geht. Gemeinsam mit dem Pianisten Matthias Kirschner-Reith hat er versucht, den Ring für Klavier einzurichten und auf 30 Minuten zu kürzen. Ist das Experiment gelungen? Markus Buderek ist gespannt.
2: Der Walkürenritt ist eines der berühmtesten Musikstücke überhaupt. Gleich sehe ich fliegende Pferde vor meinen Augen. Üppig gebaute Walküren tragen in glänzender Rüstung die toten Helden nach Walhall. Ettore Prandi, der Komponist der Nibelungensuite, gönnt mir allerdings nur eine Handvoll Sekunden mit Richard Wagners zackigem musikalischen Thema. Er hat sich dagegen entschieden, den allseits bekannten Walkürenritt musikalisch zu lang auszubeuten. Das finde ich sehr überzeugend. Und es ist auch typisch für die Art und Weise, wie sich der italienische Komponist und Dirigent und der Pianist Matthias Kirschner-Reith Richard Wagners Musik hier nähern, geschmackvoll und ohne nach Effekt zu haschen. Aus der oft mit Pathos aufgepumpten Musik lassen sie die Luft heraus und verwandeln den Ring des Nibelungen in 8 nicht so lange poetische Charakterstücke.

Matthias Kirschner-Reit hat sich schon auf seinem letzten Album Wagner Liaisons mit dem Klang der frühen Klavierstücke von Richard Wagner beschäftigt. Stilistisch ist er hier ein Experte. Brandis Wagner-Arrangements hat er den letzten Schliff gegeben, sie hier und da noch klangsinnlicher und spielbarer gestaltet. Beide hätten es sicher einfach machen und Ausschnitte aus Klavierauszügen aneinanderreihen können, aber stattdessen haben sie je zwei musikalische Momente aus jeder Oper ausgewählt und neu gestaltet. Sie tragen Namen wie Idylle, Capriccio oder Intermezzo. In Hundings Haus, das dritte Stück der Nibelungensuite, ist ein Nocturne. Zu nächtlicher Stunde begegnet sich hier das Zwillingspaar Siegmund und Sieglinde zum ersten Mal.

Unter den Händen von Matthias Kirschner-Reit leuchtet der Flügel in allen Klangfarben. Er spürt vor allem den ruhigen, poetischen Momenten von Prandis Stücken nach, und davon gibt es viele. Auch glitzern kann die Musik, wie das schimmernde Gold im Rhein. In der Klage der Rheintöchter, dem zweiten Satz der Suite, sind die Stimmen von Voglinde, Welgunde und Flosshilde in den höheren Registern des Klaviers zu Hause. Musik.

Um den Ring des Nibelungen in den Griff zu kriegen, hat Ettore Prandi einige Tricks angewendet. Er rafft das Vorspiel zum Rheingold erheblich oder lässt beim Intermezzo der Wanderer auch die Musik durch die Tonarten geistern. Zum Schluss gelingt es ihm, in einem groß angelegten Epilog den Weg zum Beginn des Rings zurückzufinden. Und tatsächlich stellt sich hier auch für mich das Gefühl von Geschlossenheit ein.

0: Die rund 30 Minuten der Nibelungensuite sind poetisch interpretiert und äußerst stimmig. Und sie sind auch ein gewagter Versuch, sich elegant und konsequent aller Gigantomanie dieser Musik zu entledigen. Der Ring in 30 Minuten, das geht also sehr gut. Allerdings würde Wagners Werk auch noch mehr pianistische Charakterstücke hergeben. Mal sehen, ob eine Fortsetzung folgt.
1: Ja, der Ring, also hier als Ringlein am Klavier, aber vielleicht für manche dann ja auch ein guter Erstkontakt mit diesem eigentlichen Mammutwerk. Matthias Kirschenreit hier am Klavier. Das Ganze ist vom Label Berlin Classics übrigens produziert, allerdings ausschließlich digital zu hören im Streamingportal Apple Music. Bei uns können Sie aber natürlich ein bisschen was hören. Wir haben Ihnen jetzt so viel Lust darauf gemacht. Matthias Kirschenreit, Wild Rocky Mountains, so heißt dieser Satz aus der Nibelungensuite.

Matthias Kirschnereit, der Pianist, der ist ja durch und durch Norddeutscher, eigentlich vor allem großer Verehrer von Johannes Brahms, findet zum Beispiel, dass Hamburg eigentlich einen Johannes Brahms Flughafen bräuchte, aber hier haben sie ihn mal in seiner Rolle als Wagnerianer erlebt und ich finde, die steht ihm auch wirklich gut. Ganz offener Blick hier auf den Ring des Nibelungen in dieser Nibelungen-Suite, daraus der vierte Satz. Von den wilden bergigen Landschaften zoomen wir uns jetzt hier in der WDR3-Tonart mal ein bisschen raus, schauen uns die Welt aus der Vogelperspektive an. So sieht sie nämlich der senegalesische Komponist Sekou Keita. Er ist im folgenden Stück nicht nur Komponist, sondern er spielt auch die Kora. Das Instrument übernimmt eine ganz prominente Rolle in diesem Stück. Wir erinnern uns nochmal die Kora, auch für die, die es vielleicht nicht wissen, es ist nicht jeden Tag im Konzertsaal zu erleben. Das ist ein westafrikanisches Saiteninstrument, hat 21 Saiten, die über eine ausgehöhlte Kalebassenfrucht gespannt sind. Und der Körper dieses Instruments ist mit Kalbsfell bespannt. Die Kora, Sekou Keita, spielt sie in Distance, A Bird's Eye View.

0: Distance, a Bird's Eye View für Chora und Sinfonieorchester. Ein Stück von und mit dem Komponisten und Choraspieler Seko Keita. Außerdem dabei hier noch das BBC Concert Orchestra unter der Leitung von Mark Herron.
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0: Pastoral d'été für Kammerorchester, dieses sinfonische Gedicht von Arthur Honegger hier mit dem London Philharmonic Orchestra. Das Ganze gehört hier bei uns in der WDR 3 Tonart. Ludwig van Beethoven, der fasziniert nicht nur Menschen hier bei uns in NRW, wo er herkommt, sondern Menschen auf der ganzen Welt. Seine Musik, die gehört zu den meistgespielten Werken überhaupt und ganz aktuell wird ja sogar darüber abgestimmt, ob sein Porträt vielleicht auf den neuen 10-Euro-Schein kommen soll. Die italienische Musikwissenschaftlerin Federica Rovelli, die würde das wahrscheinlich freuen. Sie forscht nämlich schon fast ihr ganzes berufliches Leben an Beethovens Musik. Dafür macht sie sich von Sardinien aus eines Tages auf den Weg nach Deutschland. Es ist eine Reise vom Mittelmeer bis an den Rhein. Mittlerweile ist die Beethoven-Forscherin wieder in Italien, in Cremona, wo mein Kollege Jan Klefisch sie besucht hat. Um Federica Rovellis Geschichte aber zu erzählen, führt die Spurensuche zuerst nochmal zurück nach Bonn, zu dem Ort, an dem die Noten entstanden sind, die sie bis heute erforscht.
1: Ludwig van Beethoven sitzt an seinem Schreibtisch. Er lebt in einem kleinen Hinterhaus in der Bonner Innenstadt. Grübelnd lehnt der Komponist über seinen frühen Partituren. Beethoven streicht Takte durch, überschreibt Varianten und hält neue Ideen auf dem Papier fest. Auch fast 250 Jahre später ist dieses Haus ein wichtiges Zentrum für Beethoven-Forscherinnen und Forscher. Hier lagern viele der Originalschriften des Komponisten. Sie können verraten, wie Beethoven komponiert hat, wie seine Gedanken auf das Papier kamen. Diese Fragen stellt sich auch die Musikwissenschaftlerin Federica Rovelli.
2: Aber wir müssen nie vergessen, dass Beethoven uns ungefähr 70 Skizzenbücher gelassen hat. Wir haben nur 19 Skizzenbücherausgabe zur Verfügung. Das ist so wenig. Das heißt, wir wissen fast nichts.
1: Jeder Bleistiftstrich könnte etwas verraten. Jede noch so kleine Notiz ist ein möglicher Hinweis auf der Spurensuche in Beethovens Manuskripten.
2: Ich dachte auch, okay, über Beethoven wurde schon alles gesagt. Dann mit großer Überraschung habe ich entdeckt, dass noch viel zu tun gibt.
1: Bis sie Beethovens Notizbücher in den Händen hält, ist es ein weiter Weg. Ihre Geschichte beginnt am Mittelmeer, auf der italienischen Insel Sardinien. Federica Rovelli setzt sich als Kind ans Klavier, ähnlich wie Beethoven. Ihre Familie hat eine große Leidenschaft für Musik, doch Federica Rovelli will Musik nicht nur spielen. Sie will sie verstehen und erforschen, eintauchen in Noten und Skizzen. Sie möchte Einblicke in die Archive der großen Komponisten. Dafür zieht sie in den Norden Italiens, nach Cremona, in die Stadt der Geigenbauer.
2: Hier in Cremona gab es schon diese Institute, es war sehr berühmt. In Italien haben wir viele andere Institute, aber nur ein, das wirklich mit Musikwissenschaft sich beschäftigt.
1: Hier schreibt Federica Rovelli ihre Magisterarbeit über Beethovens Klaviersonate Nummer 21, besser bekannt als Waldsteinsonate. Später promoviert sie. Aus ihrer Faszination ist, auch dank einiger Zufälle, eine Lebensaufgabe geworden. Die führt sie weit über die italienischen Grenzen hinaus nach Bonn.

0: Ich habe immer meinen Lebenslauf, meine Karriere, meine Ausbildung in einen europäischen Kontext gedacht. Das war nicht mehr dramatisch als der andere Umzug zwischen Sardinien und Cremona. Und ich habe mich sehr gefreut. Also das war ein sehr schönes Abenteuer.
1: Ein Abenteuer, für das sie Deutsch lernt, um Beethovens Schriften überhaupt verstehen zu können. Ihre Großmutter unterrichtet Deutsch und Englisch und bringt ihr schon als Kind die Sprache näher. Später besucht Federica Rovelli in Cremona Sprachkurse. Doch als sie 2007 nach Deutschland kommt, merkt sie schnell,
0: dass ich eigentlich kein Wort Deutsch könnte. Das ist einfach die harte Wahrheit. Man kann viel lernen, aber dann die Sprache muss man in dem richtigen Ort nochmals in Leben bringen, sagen wir so.
1: In Bonn arbeitet Federica Rovelli in der Beethoven-Werkstatt. Dort hält sie zum ersten Mal eine echte Skizze von Beethoven in den Händen. Ihre Aufgabe: untersuchen, archivieren und digitalisieren.
0: Also ich glaube, ich habe sehr oft ganz früh geschlafen, weil mein Gehirn einfach erschöpft war. Das war auch anstrengend, ich meine nicht nur sprachlich. Also für eine Beethoven-Forscherin, es ist ein großes Privileg, im Beethoven-Haus zu arbeiten. Und ich habe alles gemacht, um so viel zu lernen, wie es möglich war.
1: 7 Jahre arbeitet Federica Rovelli in Deutschland. 2018 kehrt sie als Professorin nach Cremona zurück. Der Schwerpunkt ihrer Seminare: Beethoven. Und das Interesse ist groß. Bei den jungen Musikwissenschaftlerinnen und Musikwissenschaftlern aus Italien, aber auch weit darüber hinaus.
0: Also das ist ein Phänomen, das ich nicht wirklich wissenschaftlich erklären kann. Aber ich glaube, es ist eher kulturell. Wir sind noch tief verbunden.
1: Federica Rovellis Lebensgeschichte zeigt diese kulturelle Verbindung. Über Ländergrenzen, Sprachgrenzen und Epochen hinweg. Von Beethovens Skizzenbüchern bis in die Seminarräume von Cremona.
2: Ja, sowas kann nur Musik. Beethoven auf der Spur, die Musikwissenschaftlerin Federica Rovelli. Und sie ist in den kommenden Wochen auch wieder zu Besuch bei uns in Deutschland, auch hier in NRW. Sie hat Reisen geplant nach Detmold und dann geht es für sie noch in den Norden, hoch nach Kiel, um dort Forscherinnen und Forscher zu treffen und in den Austausch zu gehen. Tonartkollege Jan Klefisch hat sie für uns, für WDR 3, getroffen. Und jetzt gibt's natürlich, haben Sie darauf gewartet, Beethoven.

7 Musiker aus dem BR-Symphonieorchester, die hier gemeinsam Kammermusik machen, von Ludwig van Beethoven. Erster Satz aus diesem S-Dur-Septett. Ein Promi hat sich noch dazwischen geschummelt, Geiger Leonidas Kavakos. Tolle Besetzung aber auf jeden Fall. Bis zu den Nachrichten hier in der WDR3-Tonart gibt es noch ein bisschen Musik für Sie von Emmanuel Chabrier. Und in der kommenden Stunde erzählen wir Ihnen dann von einem Mann, der in seinem Haus so ein bisschen eine Zeitreise macht. Zurück in die Romantik. 25 historische Instrumente hat er sich reingestellt in sein Zuhause. Ganz magischer Ort. Nehmen wir Sie mit. WDR3 Tonart, auch nach 17 Uhr. Ich bin Anna Nowak. Wir hören uns gleich wieder. Tschüss.

0: 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Es ist 17 Uhr. 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
1: Die Nachrichten mit Steffi Orbach. Guten Tag. Die Bundesregierung bereitet eine Neuauflage des Zivildienstes vor. Den müsste es wieder geben, wenn die Regierung entscheidet, dass die Wehrpflicht wieder eingeführt wird. Hilfsorganisationen in Nordrhein-Westfalen begrüßen die Pläne grundsätzlich, haben aber Wünsche. Susi Makarewitsch, WDR-Landespolitik.
2: Die Caritas, der Paritätische und die Diakonie betonen, dass sie mit dem Bundesfreiwilligendienst gute Erfahrungen gemacht haben und fordern, dass bewährte Strukturen erhalten bleiben sollten. Sie finden, dass sich ein neuer Zivildienst am Bundesfreiwilligendienst orientieren sollte. Zum Beispiel sollte er inklusiv gestaltet sein und auch Frauen sollten ihn absolvieren können. Zwar seien die Freiwilligen zahlenmäßig deutlich weniger als zuletzt die Zivildienstleistenden, aber die Qualität und der längere Einsatz machten das zum Teil wieder wett.
1: Die hohen Spritpreise beschäftigen weiter das Bundeskartellamt. Diesel ist im Juli fast 27 Cent pro Liter teurer geworden. Die Ölkonzerne begründen das mit dem Wegfall des Tankrabatts. Und der Transport über die Flüsse sei wegen des Niedrigwassers teurer geworden. Anne Burkhardt berichtet.
3: Trotzdem ist die Aufsichtsbehörde mit Sitz in Bonn skeptisch, ob das alles zu solch hohen Spritpreisen führen kann. Deshalb hat sie Verfahren gegen sämtliche Raffineriebetreiber in Deutschland eingeleitet. Sie will herausfinden, welche Kosten den Mineralölkonzernen wirklich entstanden sind und ob die Preise dadurch gerechtfertigt werden können.
1: Die Innenminister der EU demonstrieren nach dem Flüchtlingschaos in Ceuta Einigkeit. Zehntausende Marokkaner hatten die spanische Exklave gestürmt. Es hatte deshalb viel Kritik an Spanien gegeben. Davon ist heute im gemeinsamen Statement der Minister nichts mehr zu lesen. Thomas Spickhofen, WDR Brüssel.
4: In der Schlusserklärung ist nirgendwo mehr die Rede von verstärkten Grenzkontrollen oder sogar dem Rauswurf eines Landes wie Spanien aus dem Schengen-Raum. Da sind auch keine Schuldzuweisungen an Spanien mehr zu finden. Im Gegenteil, Migrationskommissar Magnus Brunner sagte am Ende, es habe eine vollständige Solidarität mit Spanien am Tisch gegeben. Die Kommission spricht jetzt von mehr als 70.000 Menschen, die Grenze überschritten hätten, befeuert von Schleuserbanden und Falschinformationen in verschiedenen Netzwerken. Einig war man sich darin, dass man den Außenschutz der Außengrenzen gemeinsam verbessern müsse. Auch die sozialen Medien wolle man besser im Blick behalten und wer die treibenden Kräfte in den sozialen Netzwerken war, das soll jetzt Europol untersuchen.
1: Und jetzt weitere Meldungen im Überblick. In Gaza sind heute 112 Palästinenser in einem Massenbegräbnis beigesetzt worden. Einsatzkräfte hatten sie fast 3 Jahre nach einem israelischen Luftangriff im Gazakrieg aus den Trümmern eines Wohnhauses geborgen. Seit knapp einem Jahr gilt eine Waffenruhe zwischen Israel und der Hamas. Deshalb können Leichen geborgen werden, die seit Jahren verschüttet sind. Wegen umgestürzter Bäume sind mehrere Bahnstrecken weiter gesperrt. Betroffen ist die zwischen Mönchengladbach und Aachen. Dort war bei dem Unwetter in der Nacht zwischen Lindern und Reit ein Baum umgekippt. Auch zwischen Reit und Rommerskirchen ist ein Baum umgestürzt. Züge der Linien RE8 und RB27 fahren nur zwischen Köln und Rommerskirchen, ansonsten Ersatzbusse. Eines der bekanntesten deutschen Hotels soll offenbar verkauft werden, das Adlon in Berlin. Im Gespräch ist ein Verkaufspreis von mindestens 280 Millionen Euro, berichtet die Immobilienzeitung. Das Hotel ist demnach Teil eines Fonds. Bevor es verkauft werden kann, müssen aber noch alle Anleger zustimmen. Wenn sie alle Ja sagen, soll es ein Bieterverfahren für das Adlon geben.
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1: Der Sänger und Jazz-Trompeter Louis Armstrong wäre heute 125 Jahre alt geworden. Er gilt als einer der einflussreichsten Musiker des 20. Jahrhunderts. Nicola Reik, WDR Kultur.
5: And I think to myself, what a wonderful world. Diese Textzeile ist für immer mit der tiefen, rauen Stimme von Louis Armstrong verbunden. Satchmo wurde er von Familie und Freunden liebevoll genannt und von den vielen Millionen Fans auf der ganzen Welt. Als er Anfang des 20. Jahrhunderts in New Orleans geboren wurde, deutete nichts auf die große internationale Karriere hin. Armstrong war arm und schwarz und damit praktisch chancenlos, verbrachte einige Zeit im Waisenhaus und kämpfte sich doch mit seiner Musik bis ganz an die Spitze.
1: Das war WDR aktuell. Das Wetter in Nordrhein-Westfalen: vom Rheinland und Siegerland her ziehen am Abend Schauer und Gewitter auf, lokal mit Starkregen, Hagel und Sturmböen, dazu 25 bis 30 Grad. Auch in der Nacht sind einzelne Gewitter mit Starkregen unterwegs, dazu noch 17 bis 21 Grad. Morgen mal Sonne, mal Wolken und meistens trocken, in Monschau 27 Grad, in Aalen 30 und in Siegen bis 31 Grad. Die Zeit, es ist 17.05 Uhr.
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6: Ja, bei uns hier in Nordrhein-Westfalen, da ist es ein ganz normaler Dienstagnachmittag in Halberstadt in Sachsen-Anhalt. Da sind heute schon alle ein bisschen nervös, da wird schon gewerkelt, denn morgen passiert da was Großes. Da kommt ein neuer Ton dazu bei der längsten Orgelaufführung der Welt, As Slow as Possible, das mittlerweile weltberühmte Stück von John Cage, das da schon seit 2001 aufgeführt wird. Und ab morgen, wenn dann das A dazu kommt, die neue A-Pfeife, klingen dann 8 Töne gleichzeitig. Das ist dermaßen spektakulär, das steht sogar im Kölner Express auf der Titelseite. Habe ich vorhin was drüber gelesen. Und am allercharmantesten finde ich ja, dass man jetzt schon Karten kaufen kann für das Finale dieses sehr, sehr langsamen Konzerts. 639 Jahre soll das ja insgesamt dauern. Und diese Tickets, die sind dazu da, das Projekt finanziell zu unterstützen und können dann praktischerweise weiter vererbt werden. Denn dabei sein können wir natürlich alle nicht, wenn das dann verklingt im Jahr 2640. Mehr dazu morgen auch hier bei uns im Programm bei WDR 3. Jetzt bleiben wir erstmal im Hier und Jetzt. Ich bin Anna Nowak. Ich freue mich, dass Sie da sind. Und das hier ist Musik von Mozart.

Tahmo Peltokoski hat hier die Deutsche Kammerphilharmonie Bremen geleitet im Menuett, dem dritten Satz aus der G-Moll-Sinfonie von Wolfgang Amadeus Mozart. Hier ist WDR3 am Dienstagnachmittag. 5:10 ist es.

0: Es ist für den, der es spielt, ein Hochrisikoinstrument. Man wird aber auch sehr belohnt, wenn man es so schön spielen kann, wie Ulrich Hübner. Das Horn hier im Konzertstück von Camille Saint-Saëns, erster Satz daraus mit der Kölner Akademie unter der Leitung von Michael Alexander Willens. Ich nehme Sie an diesem Dienstagnachmittag hier in der WDR 3 Tonart jetzt mal mit auf eine kleine Zeitreise. Es geht in die Romantik, ins 19. Jahrhundert. Man hat das Gefühl, da ist man wirklich, wenn man das Zuhause von Andreas Humann in Eselkamp betritt. Dort stehen 25 historische Klaviere und Flügel, denen er eine neue Heimat gegeben hat. Und damit die sich wohlfühlen, ist auch der Rest des Hauses eingerichtet wie damals. Was macht das mit den Instrumenten und was macht das mit ihm? Meine Tonartkollegin Katharina Schätz hat ihn für uns besucht.
1: Boah, ist das beeindruckend. Das ist mein erster Gedanke. Ich stehe in der Wohnküche von Andreas Humann. Alle Wände sind voll mit Gemälden, Kuckucksuhren oder Vorhängen. Ein schöner Tisch aus Massivholz steht in der Mitte. Dahinter liegt eine Küche aus Holz mit geschwungenen Ornamenten. Am Boden liegen Teppiche mit vielen Mustern, die wir vom heutigen modernen IKEA-Stil gar nicht mehr so kennen. Die Luftfeuchtigkeit liegt genau bei 60%. Ideal für historische Musikinstrumente.
2: Ich habe so viele historische Instrumente in Sammlungen gesehen. Die taten mir immer unheimlich leid, die Instrumente, weil die waren so einsam. Die standen da irgendwo in einem klimatisierten Raum, Seite an Seite. Einen Geist habe ich in den Raum nie gespürt, in den ganzen Sammlungen. Deswegen ist das keine Sammlung.
1: Nein, das ist es wirklich nicht. Ich habe das Gefühl, eine Zeitreise gemacht zu haben. Andreas Humann ist eigentlich Diplomphysiker, hat aber schon als Kind in seiner Freizeit Möbel restauriert. 2007 hat er sich nach einem halben Jahr Klavierunterricht den ersten historischen Flügel gekauft. Seitdem hat er 25 Tasteninstrumente aufwendig restauriert. Und das alles neben seinem Arbeitsalltag als Physiker. Von der Wohnküche aus gehen wir in den Salon im französischen Stil. Die Decke ist niedrig, an den Wänden sind Bücherregale und aus einem kleinen Fenster sehe ich im Garten bunte Blumen blühen. Mitten im Raum stehen zwei historische Instrumente.
2: Das ist der klassische Chopin-Flügel, sogar in der kleinen Ausführung. Hat da in erster Linie Chopin drauf, auf diesen Flügeln in Salons gespielt, aber auch drauf komponiert.
1: Und auf dem Chopin-Flügel von Andreas Humann klingt das so. Ein Chopin-Walzer auf dem Chopin-Flügel spielen, mit Blick ins Grüne. Das könnte der Traum einiger Pianisten sein. Es gibt keine Ablenkung aus der heutigen Welt. Ich kann richtig eintauchen und nehme die Musik und den etwas scheppernden Klang intensiv wahr.
2: Wie spielt ein Pianist, wenn er gleichzeitig Rosenduft wahrnimmt oder die Linde draußen blühen? Wie spielt ein Pianist, wenn er gleichzeitig auf ein romantisches Gemälde blickt? Wie spielt ein Pianist, wenn der gesamte Raum eine Zeit ausstrahlt, Ideale ausstrahlt, die etwas mit der Musik, die er spielt, zu tun hat?
1: Die meisten Konzerte finden in modernen, klimatisierten Konzertsälen statt. Außer der Musik stammt da oft wenig aus der damaligen Zeit. Die Umgebung kann Künstler bestimmt inspirieren. Und so spielt der Pianist dann vermutlich auch anders. Wir sind ins Nebenhaus gegangen und Herr Humann zeigt mir 6 weitere Instrumente aus Wien und England. Dabei stoßen wir immer wieder auf kleine Makel an den Instrumenten. Er zeigt mir einen Tintenfleck, den er explizit erhalten wollte. Bei manchen Flügeln gibt es Tastengeräusche oder die Pedale sind besonders geräuschvoll.
2: Ja, aber da hört man es, dass die Dämpfung nicht hundertprozentig ist. Aber genau das ist der Punkt, weil hierbei entsteht alleine schon durch die Dämpfung entsteht ein Ton. Und der ist nicht zu vermeiden. Aber wenn er nicht zu vermeiden ist, gehört dieser Ton zum Instrument und damit auch zum gewissen Grade zu der Musik. Viele Künstler haben Angst davor, sich auf ein Instrument mit seinen Charakteristiken einzulassen, sondern wollen ein homogenes, universelles Instrument. Nur ich sage ganz ehrlich, dafür brauche ich eigentlich keinen mechanischen Aufbau mehr. Dafür kann ich ein völlig digitalisiertes Instrument nehmen.
1: Einen seiner Lieblingsflügel hat sich Andreas Humann bei unserem Rundgang bis zum Schluss aufgehoben. Ein Flügel vom Klavierbauer Karl Mohn, der wahrscheinlich im Hause Wieck, also im Elternhaus von Clara Schumann, gebaut wurde.
2: Aber herrlich, herrlich klar wie eine Glocke. Also, er hat auch wieder viel mehr Volumen als man denkt. Er hat ganz, ganz viel herrliches Messing drauf.
1: Mit analoger Fotografie und seinen Tagebüchern will er alles dokumentieren. Dann fehlt nur noch die Musik, egal ob mit Konzerten, Aufnahmen oder sonstigen Projekten. Mit der Musik will er seine Welt lebendig machen. Denn für Andreas Humann ist klar, die Schönheitsideale der Romantik, also die Einrichtung, die Musik, die Kunst und der Garten im Zusammenspiel, sind einfach zeitlos schön. Sein Aufruf ist:
2: Die Schönheit wird die Welt retten. Wenn ich rausgucke und ich sehe gerade einen Schmetterling, dann weiß ich, dass wir diese Schönheit viel, viel mehr sehen müssen und uns viel mehr danach sehnen müssen, damit wir diese Schönheit nicht weiter zerstören. Ich spüre, dass es meine Aufgabe ist, das zu tun. Ich werde es weiter tun, solange ich lebe, diese Schönheit zu leben. Und ich werde auch weiter daran glauben, dass ich dadurch etwas Positives in der Welt bewirken kann.
0: Das ist ein sehr guter Vorsatz. Andreas Humann, Physiker und Instrumentensammler aus Eselkamp, Katharina Schätz, hat uns für die WDR 3 Tonart mit in seine Welt genommen.

0: Pavane, Nocturne und Galopp aus dem Ballett La Nouvelle Citerre. Das ist eine Komposition der Französin Germaine Taillefer. Gespielt haben hier Klarinettistin Shirley Brill und der Pianist Jonathan Arner. Und die beiden sind auch im Privaten ein Paar, die sind verheiratet. Und sie haben im Job aber das gemacht, was zumindest auf dem Amt für die Familie noch verboten ist. Sie haben nämlich ihre beiden Nachnamen zu einem gemeinsamen Duo Namen gemorpht, zusammengezogen. Da heißen sie Duo Brillana. Shirley Brill und Jonathan Arner.
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Ja, so ein bisschen Vorbild war hier Musik von Johann Sebastian Bach, sein C-Moll-Präludium eigentlich für Klavier. Hier hat Luther Henderson einen Bebop-Bach draus gemacht und gespielt haben die Blechbläser von Canadian Brass. Ja, und vielleicht habe ich Ihnen ja schon ein bisschen Appetit gemacht auf Blasmusik. Wenn ja, dann zücken Sie jetzt mal schnell den Kalender, schreiben Sie Blasmusik. Wenn ja, dann zücken Sie jetzt mal schnell den Kalender, schreiben Sie sich Freitagmittag 13 Uhr auf. Da laden wir Sie nämlich hier von WDR 3.

Ja, da haben die Sonatori della Gioiosa Mark gerade noch mal ordentlich Luft aufgewirbelt in der Sonate La Follia von Antonio Vivaldi. Ja, und damit ist sie zu Ende, die WDR3-Tonart für heute. Hier geht's gleich für Sie weiter mit dem Zeitzeichen. Da geht's heute um den großen Frieden von Montreal. Ich bin Anna Nowak. Ich sag Tschüss für heute. Ich hatte große Freude mit Ihnen. Ich hoffe, Sie auch. Und ich hoffe, wir hören uns bald wieder. Haben Sie noch einen schönen Abend. Passen Sie gut auf sich auf bei der Hitze und bis bald.

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1: Nichts ist hier einfach. Nicht der lange Krieg, nicht das zähe Verhandeln und schon gar nicht der fragile Frieden. Mein Name ist Almut Fink. Ich bin die Autorin dieses Zeitzeichens über 100 Jahre Gewalt in den Regionen um Nordamerikas große Seen. Es geht um koloniale Machtpolitik, tödliche Stammesrivalitäten und die sogenannten Biberkriege.
0: 4. August 1701. Der große Friede von Montreal wird unterzeichnet.
2: Montreal. Am frühen Morgen des 4. August.
1: Nebel hängt über dem St. Lorenzstrom, schwerer Rauch über dem Lager am Ufer. Zwischen den Zelten aus Tierhäuten und Rinde riecht es süßlich nach Tabak. Männer hocken am Boden und lassen Pfeifen kreisen. Über offenem Feuer wird Fisch gebraten. Ein Trupp französischer Soldaten zieht vorbei. Dolmetscher kommen, gefolgt von Priestern in schwarzen Kutten, Pergamente unter dem Arm.
2: So könnte es gewesen sein, auf der Bühne des großen Friedenstheaters. 100 Jahre Krieg, die sogenannten Biberkriege, sollen hier und heute enden.
1: Die Dolmetscher springen hin und her, zwischen den Zelten, zwischen den Sprachen. Sie testen, wägen sorgfältig ab. Letzte Vorbereitungen für die feierliche Vertragsunterzeichnung. Keiner will riskieren, dass ein falsches Wort jetzt noch alles zerstört. Rund 1300 Delegierte aus 39 indigenen Nationen lagern seit Wochen auf freiem Feld vor Montreal. Mehr Indianer als die Missions- und Siedlerstadt Einwohner hat, etwa 1200.
2: Stopp. Indianer? Hieß es nicht gerade kein falsches Wort? Indianer ist doch eine Fremdbezeichnung und wird seit Jahren im Rahmen postkolonialer Theorien kritisiert.
1: Guter Punkt. Fragen wir den Experten, Professor Michael Hochgeschwender. Der sagt:
3: Das Problem ist, es gibt im Grunde keine richtige Begrifflichkeit.
1: Hochgeschwender ist Amerikanist und forscht seit Jahren über die nordamerikanischen, ja was, wenn nicht Indianer, First Nations, Native Americans, Indigene?
3: Der Begriff First Nations gilt im Wesentlichen nur in Kanada, der ist in den USA nicht gebräuchlich. Die meisten amerikanischen Indianer bezeichnen sich weiterhin als American Indians und eher nicht als Native American.
1: Der Grund? Native klingt sehr nach Nativisten, einer nationalistischen, fremdenfeindlichen und rechtsradikalen Bewegung im 19. Jahrhundert.
3: Indigenous mögen sie auch nicht so sehr, ebenso wie Ureinwohner. Das ist zu allgemein, also können auch Maoris sein oder Aborigines in Australien. Die meisten Indianer schätzen es eigentlich, wenn man von ihrem Stamm spricht, und zwar in der Originalform. Das können wir aber alle nicht, weil wir die Sprache nicht beherrschen und das meistens falsch aussprechen würden.
1: Selbst der renommierte Forscher hat da schon mal seine Not.
3: Die Kansas, die Ottawa, die Mahican, die Abnaki, Illinois, Miami, Montagnard.
1: Weshalb er sagt:
3: Als generische Bezeichnung ist American Indian oder im Deutschen Indianer durchaus gerechtfertigt und möglich.
1: Nun aber zur Friedenskonferenz 1701, wo Handelsräume und Machtansprüche in der riesigen Region zwischen Atlantikküste und großen Seen in der Mitte des Kontinents neu austariert werden, öffentlich, mit Reden, Ritualen, Geschenken.
2: Was hier befriedet wird, ist kein exotischer Randkonflikt, sondern ein langer Krieg, für den der Kolonialismus, der lukrative globale Pelzhandel und die Machtkämpfe zwischen Europas Imperien genauso verantwortlich sind wie die Indianerstämme mit ihren blutigen Rivalitäten.
1: Wer sind diese Stämme? Michael Hochgeschwender.
3: Ganz grob haben wir es mit zwei indianischen Sprachfamilien zu tun. Einmal die Algonquin sprechenden Stämme, die eine ganz andere Kultur haben als die Iroquois sprechenden Stämme.
1: Zur Erklärung: Die Begriffe Iroquois und Algonquin bezeichnen sowohl unterschiedliche Sprachgruppen als auch die Völker, die sie sprechen. Irokesisch sprechende Stämme, vor allem 5, später 6 verbündete Gruppen, bilden die sogenannte Irokesen-Konföderation. Heute sagt man meist, wie spricht man das aus, halbwegs korrekt?
3: Haudenosaunee.
1: Haudenosaunee, so nennen sie sich selbst. Die Haudenosaunee schließen eher mit England Verträge. Die Algonkins sind meist Verbündete der Franzosen.
2: Man sieht, die Kolonialmächte mischen mit. In einem Krieg, in dem sich nicht alles, aber vieles um Biber dreht. Biberpelze sind bei den Reichen und Mächtigen in Europa groß in Mode. Sie lassen sich in London oder Paris teuer verkaufen. Die Indianer verstehen, die Tiere zu jagen. Die Europäer nehmen sie ihnen ab. Im Tausch gegen Feuerwaffen, Munition und andere Güter. Scheren und Messer, Kessel aus Metall, Trinkgläser und Lupen.
1: Die Stämme konkurrieren um Jagdgründe, um Handelspartner. Aber reicht das, um 100 Jahre Krieg zu erklären? Lange Zeit gingen Forscher von einer ökologischen Katastrophe aus.
3: Dass nämlich die Jagdgründe für Biber vor allem von den Iroquois, also der Irokesenkonföderation, leergefegt worden waren.
1: Dazu kam der aggressive Expansionismus der Iroquois oder Haudenosaunee.
3: Der dann dazu geführt hat, dass sie andere Konkurrenten ausgeschaltet haben.
1: Diese Theorien sind inzwischen nicht widerlegt, aber durch andere ergänzt, so Michael Hochgeschwender.
3: Die eine besagt, dass die Iroquois-Konföderation vor allem daran interessiert war, ihre Friedensordnung über die anderen Völker praktisch drüber zu stülpen.
1: Das würde ein weit verbreitetes Klischee korrigieren. Gemeinhin gelten gerade die Irokesen als die blutrünstigsten aller indianischen Krieger.
3: Es gibt eine zweite Theorie, die sagt, das seien sogenannte Mourning Wars, also Trauerkriege gewesen, weil durch die Pocken,
1: eingeschleppt von Europäern,
3: der Stamm an Kriegern verloren hatte und man hat dann massenhaft Gefangene gemacht, um die in den Stamm zu adoptieren.
1: Das erklärt allerdings nicht, warum ein bestimmter Stamm von den Haudenosaunee nahezu vollständig ausgelöscht wird, die Huronen oder auch Wendat.
2: Von Süden und Osten kommend greifen die Haudenosaunee-Huronendörfer nordwestlich des Ontariosees an. Die Mehrzahl der Bewohner töten sie, die wenigen Überlebenden treiben sie gen Westen vor sich her.
1: Das Geflecht aus Allianzen und tödlicher Feindschaft unter den Nationen an den großen Seen ist komplex und kaum durchschaubar. Ständig wechseln die Konfliktkonstellationen.
3: Das hat die Franzosen wirklich an den Rand des Nervenzusammenbruchs getrieben, dass sie sich nicht darauf verlassen konnten, dass wenn sie einmal ein Bündnis eingegangen waren, dass das 3 Wochen später noch gültig wäre. Und sie wussten auch nie so genau, mit wem sie jetzt eigentlich ein Bündnis eingegangen waren, weil möglicherweise das Nachbardorf schon eine andere Ansicht hatte.
1: Das Problem der Weißen, die ins Land der Indianer eindringen, sie denken in Kategorien von Stämmen. Bei den Irokesen könne man das auch, sagt Historiker Hochgeschwender, teilweise zumindest. Aber
3: bei den vielen Algonkin-Völkern war das völlig anders. Sie haben mehrere Häuptlinge, mehrere Sachems, Anführer, zum Teil auch weibliche Anführer. Sie haben Schamanen, Medizinmänner, die auch Macht haben. Sie haben diese Dorfstruktur, die Clanstruktur. Sie haben Geheimbünde, Kriegerbünde, die jeweils ihre eigenen Interessen innerhalb dieser Großorganisation Stamm vertreten. Das hat die Europäer ja auch fürchterlich angenervt, weil sie nicht verstanden haben, dass sie es nicht mit einem einheitlichen Akteur zu tun haben,
1: sondern mit einem aus europäischer Sicht mehr als chaotischen System, in das die Europäer hineinstoßen zu Beginn des 17. Jahrhunderts. Die Briten kommen von der Ostküste her in ein Gebiet, das die Franzosen Neufrankreich nennen und als ihr Territorium betrachten, die Mississippi-Missouri-Ohio-Region.
3: Das darf man sich jetzt aber auch nicht so vorstellen, dass da besonders viele Europäer gewesen wären. Ich kenne ein Beispiel in Fort Detroit, am heutigen Detroit. Da saßen dann 20 französische Soldaten und immer wenn da eine größere Versammlung der Algonkin war, waren um sie herum 2000 Krieger und die Franzosen saßen in ihrer Palisade und guckten raus.
1: Den Franzosen ist klar, überleben können sie in der Tiefe des Kontinents nur mit Hilfe indianischer Verbündeter. Was ihnen zugutekommt?
3: Dass anders als bei den Engländern, die sehr stark sich an ihrer Küstenregion festgebissen hatten, die Franzosen ausgesprochen abenteuerlustig waren. Die sind einzeln zu zweit oder zu dritt, die sogenannten Coureurs de Bois, die Waldläufer, in den Westen gezogen, haben in die Stämme eingeheiratet, haben Handel getrieben und im Gefolge dieser Coureurs de Bois waren dann oft auch Jesuiten.
1: Der französischen Kolonialmacht geht es zumindest sehr lange und anders als den Engländern nicht um Landnahme und Besiedlung, sondern um Seelen. Sie wollen die Indianer missionieren.
3: Das waren keine Militäreinheiten, die jetzt große Schrecken hervorgerufen haben, sondern die etablierten sich in den Stämmen und bildeten da Netzwerke. Das war etwas schwierig, weil diese Stämme alle untereinander zum Teil spinnefeind waren und sich im Krieg miteinander befanden.
1: Wie die Franzosen darauf reagieren?
3: Sie redeten erst mit der einen Seite, dann redeten sie mit der anderen Seite, sie verteilten eifrig Geschenke, sie unterwarfen sich allen möglichen Zeremonien, hatten eine Engelsgeduld, auch wenn es sich fürchterlich nervte, weil im Gegensatz zu unserer Vorstellung vom stoisch schweigenden Indianer waren die ausgesprochen redselig auf ihren Veranstaltungen und die konnten über Tage sich hinziehen.
1: Von den Engländern ernten die Franzosen für das endlos lange Verhandeln mit den Indianern nur Spott. Doch am Ende führt genau das zur Friedenskonferenz von Montreal. Denn der Gouverneur von Neufrankreich besitzt den Status eines Onontio.
3: Das ist der große Vater, der über eine gewisse Autorität in den Stämmen verfügt, aufgrund der Beziehungen, die man über die Coureur de Bois und die Jesuiten und die Geschenke im Laufe der Zeit aufgebaut hat. Das heißt, die Franzosen sind schon in einer Position, wo sie sich hinstellen können und sagen, gut, wir übernehmen jetzt die Verhandlungsleitung und ihr kommt bitte alle mal bei uns vorbei.
1: Was weit über 1000 Indianer aus fast 40 Stämmen dann auch tun. Es folgt in jenem Sommer 1701 vor Montreal ein großes Pow-Wow.
3: Also man sitzt zusammen und
1: Überraschung.
3: Man redet. Und dann werden erstmal alle Vorwürfe auf den Tisch gebracht. Da hat sich im Laufe von 100 Jahren einiges angesammelt. Wer hat wen umgebracht und was ist danach passiert und wer war schuld. Dann wird gemeinsam getrauert. Das ist auch ein integraler Bestandteil dieser Friedenszeremonien, gemeinsame Trauer. Es gibt Adoptionszeremonien. Viele Franzosen sind in solchen Zeremonien in Stämme aufgenommen worden, damit sie dann als Verhandlungspartner akzeptiert werden konnten. Und nach langen, langen, langen Verhandlungen, das kann man sich gar nicht schwer genug vorstellen, einigt man sich dann auf eine Art Vertrag.
1: Die Vertreter der französischen Kolonialregierung setzen ihre Namen darunter. Die indianischen Delegierten einfache Piktogramme, Bildzeichen, die ihren jeweiligen Stamm symbolisieren. Die wohl wichtigste Vereinbarung in dem Vertrag?
3: Im Grunde wurden die Gewinne der Haudenosaunee anerkannt.
1: Gleichzeitig verzichten sie auf jede weitere Expansion.
3: Dann ist aber das Problem, wer wird dadurch gebunden?
1: Tatsächlich kommt es schon 1704 und in den nächsten Jahrzehnten immer mal wieder zu kriegerischen Auseinandersetzungen einzelner Stämme. Gleichwohl, betont Michael Hochgeschwender,
3: erstmal wird der große Krieg beendet. Also ist schon ein Unterschied, ob ich einen dauerhaften, tatsächlich genozidalen Konflikt habe, wo die Haudenosaunee versuchen, andere Stämme auszurotten oder komplett in ihren Stamm zu integrieren, oder ob es danach nur noch zu, sagen wir mal, örtlichen Konflikten kommt. Mit diesen begrenzten Konflikten kann man umgehen. Mit dem vorherigen großen Krieg, das war eine ganz andere Nummer.
1: Gut 50 Jahre lang wird erhalten der fragile Friede von Montreal. Dann, 1756, bricht ein neuer, großer Krieg aus. Diesmal sind es nicht Indianer, die ihn entfachen, sondern Briten und Franzosen. Im Grenzraum ihrer Kolonien ringen sie um Macht und Besitz und ziehen ihre indianischen Verbündeten in die Auseinandersetzungen mit hinein. French and Indian War nennt man diesen Krieg in Nordamerika. Siebenjähriger heißt er in Europa, wo sich Frankreich und England ab 1756 dann an weiteren Fronten bekämpfen.
2: 1763 markiert der Sieg Großbritanniens das Ende Neufrankreichs als französischer Kolonie. Die Franzosen verlieren fast ihren gesamten nordamerikanischen Besitz und Frankreichs indianische Verbündete ihre Schutzmacht. Als nach 1776 die nun US-amerikanischen Siedlerströme gen Westen ziehen, sind sie ihnen weitgehend ausgeliefert.
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4: Caro Köhler hier. Einen schönen Dienstagabend. Die Bundesregierung bereitet sich auf einen möglichen neuen Zivildienst vor. Was dahinter steckt, das klären wir gleich. Außerdem geht es bei uns um den Waldbrand in den Niederlanden in der Nähe von Weeze. Der ist nach wie vor noch nicht ganz unter Kontrolle. Erstmal gucken wir aber drauf, warum der Rhein gerade neu vermessen wird.
5: Das Besondere ist einfach dieser extreme Niedrigwasserstand. Wir kennen das aus den Medien, dass die Schiffe hier kaum noch fahren können. Und wir versuchen, neue Kennwerte rauszukriegen, um die Schifffahrt optimieren zu können.
4: Mario Kurtenbach ist Wasserbaumeister und er gehört zu den Leuten, die den Rhein heute ganz genau unter die Lupe nehmen. Denn er sagt es gerade, der niedrige Wasserstand macht ja seit Tagen vielen Sorgen. Und weil der Rhein ja auch einer der wichtigsten Handelswege ist, hat der niedrige Pegel inzwischen auch wirtschaftliche Folgen. Denn die Transportschiffe können nicht mehr so voll beladen werden, weil sie sonst auf Grund laufen würden. Und deswegen wird der Rhein heute neu vermessen. WDR-Reporter Moritz Börner, was soll diese Messung denn genau ergeben?
6: Ja, es geht darum herauszufinden, wie tief die Fahrrinne tatsächlich ist. Es kann nämlich gut sein, dass sich die Flusstiefe gegenüber früheren Messungen verändert hat. Ablagerungen oder Erosionen können zum Beispiel dazu beitragen, dass die Fahrrinne deutlich flacher geworden ist. Alexandros Kunert sammelt mit einem der Messboote auf dem Rhein die neuen Daten.
7: Die sind wichtig für die Schifffahrt, weil anhand dieser Daten dann später der gleichwertige Wasserstand ermessen werden, der dann nachher angibt, wie viel die Tiefe des Rheins bei Niedrigwasser noch in der Fahrrinne zu sein hat.
6: Die Messschiffe der Wasserstraßen- und Schifffahrtsverwaltung sind heute alle gleichzeitig gestartet und zwischen Mainz und der holländischen Grenze auf insgesamt 370 Kilometern Flusslänge stromabwärts unterwegs. Die dabei gewonnenen Daten helfen dann einzuschätzen, mit wie viel Ladung Schiffe den Rhein bei Niedrigwasser noch sicher befahren können.
4: Moritz Börner zu den Vermessungen im Rhein. Früher war ja ziemlich klar geregelt, womit es nach der Schule weitergeht. Wehrdienst oder Zivildienst, also zumindest für die männlichen Schulabgänger. Seit 2011 ist die Wehrpflicht aber ausgesetzt und deswegen gab es auch keinen Zivildienst mehr. Jetzt bereitet die Bundesregierung aber eine Neuauflage vor, denn sollte die Wehrpflicht wieder eingeführt werden, müsste es eben auch wieder einen Zivildienst geben. Und deswegen hat die Bundesregierung 23 Verbände angefragt, ob sie grundsätzlich wieder Zivis nehmen würden. Sarah Beham, WDR Berlin, was sagen denn die Verbände dazu?
8: Ja, für die Verbände ist das ganz schwer, ganz klar einzuordnen. Das sind noch viele Fragen offen, vieles ist noch ungewiss. Wie am Ende so ein möglicher Zivildienst aussehen würde, das hängt davon ab, wie so eine Wehrpflicht aussehen würde. Da ist ja alles offen. Die Verbände machen sich aber Sorgen. Bisher gibt's ja zum Beispiel den Bundesfreiwilligendienst oder auch das Freiwillige Soziale Jahr. Da arbeiten junge Menschen zum Beispiel in Einrichtungen, pflegen Ältere und bekommen ein kleines Taschengeld dafür. Sollte es also wieder einen Zivildienst geben, machen sich einige Verbände Sorgen, dass es da ja zu einer Art Konkurrenz kommt. Da sagt die Caritas, es dürfe da keine Dreiklassengesellschaft geben, also Wehr- und Zivildienst gut bezahlt, Freiwillige im Bundesfreiwilligendienst beispielsweise oder im Freiwilligen Sozialen Jahr dagegen schlecht bezahlt.
4: So, jetzt gibt es aber aktuell keine Wehrpflicht. Warum hat man die Verbände denn jetzt überhaupt in Sachen Zivildienst befragt?
8: Nötig geworden ist das, weil wir ein neues Wehrdienstgesetz haben. Das gilt ja seit Januar. Der Dienst ist freiwillig. Alle 18-Jährigen bekommen einen Fragebogen. Männer müssen den ausfüllen, Frauen können. Und Ziel ist es, dass sich 460.000 Soldaten und Reservisten finden. Und wenn das freiwillig nicht klappt, dann kann der Bundestag eine sogenannte Bedarfswehrpflicht beschließen. Und genau für diesen Fall wird jetzt eben vorgesorgt, geplant, denn man kann nicht alle verpflichten, zur Bundeswehr zu gehen. Im Grundgesetz steht, wer aus Gewissensgründen verweigert, muss das dürfen und dafür etwas anderes tun. Bedeutet ohne Ersatzdienst keine Wehrpflicht.
4: Und mehr Meldungen vom Tag hat jetzt Steffi Orbach in den Kurznachrichten.
9: Die Innenminister der EU haben sich heute solidarisch hinter Spanien gestellt. Sie hatten über die Lage in Ceuta beraten. Von Marokko aus waren zehntausende Migranten zum Teil schwimmend in die spanische Exklave gelangt. Mehr als 70 Menschen starben. Das hatte deswegen viel Kritik an Spanien gegeben. Das Bundeskartellamt ermittelt jetzt gegen alle Raffineriebetreiber in Deutschland. Es hat den Verdacht, dass die Benzin und Diesel überteuert angeboten und ihre Marktmacht ausgenutzt haben könnten. Die Ölfirmen sagen dagegen, die Preise kämen durch hohe Transportkosten und das Ende des Tankrabatts. In einer Sondersitzung hat sich heute der Innenausschuss des Bundestags mit dem Anschlag auf den Berliner CSD vor 10 Tagen beschäftigt. Auch Innenminister Dobrindt hat an den Beratungen teilgenommen. Eine Frau starb bei dem Anschlag, 31 Menschen wurden verletzt. Profischwimmer Florian Wellbrock hat bei der EM in Paris die Goldmedaille geholt. Im 10-Kilometer Freistilrennen durch die Seine hat sich der 28-Jährige im Schlussspurt gegen den Favoriten aus Ungarn durchgesetzt. Dritter ist Wellbrocks Teamkollege Oliver Klemet geworden.
4: Die Kurznachrichten im Tag um 6. Nicht weit weg von Weeze im niederländischen Naturschutzgebiet Boshäuser Bergen brennt der Wald. Mehrere hundert Feuerwehrleute sind da im Einsatz, um den Waldbrand unter Kontrolle zu bringen. Und bis in den Kreis Kleve liegt Brandgeruch in der Luft. Und weil die Luft vor allem in der Nähe des Waldbrandes so schlecht ist, musste auch ein Campingplatz gestern schon geräumt werden. Der Betreiber des Platzes hat bei WDR 2 heute erzählt, wie er das erlebt hat.
10: Wir haben gestern Morgen schon gemerkt, dass es etwas schief ging. Haben gleich die Gäste informiert von sorgt dafür, dass ein PKW fertig ist mit den wichtigsten Sachen. Sollten wir evakuieren müssen, dass ihr auch gleich fahren könnt. Und da haben wir mit der Feuerwehr zusammen besprochen und die hat auch gesagt, jetzt wird es Zeit, weil die Luftqualität ist nicht mehr so großartig. Daher sollten wir evakuieren. Und es sind die Gäste auch ganz ruhig alle gegangen.
4: Ja, und statt Campinggästen versorgt er auf seinem Campingplatz jetzt erstmal die Einsatzkräfte. Die Feuerwehr rechnet damit, dass es noch Tage dauern kann, bis alles gelöscht ist. Es ist ja auch knochentrocken. Regen ist nach wie vor auch nicht so richtig in Sicht. Marcel Klär aus der WDR-Wetterredaktion ist bei mir. Wie geht's weiter?
11: Ja, ausgehend von Belgien und den Niederlanden her, da bilden sich jetzt so nach und nach Schauer und Gewitter, die dann auch bei uns ankommen im Laufe der Nacht Richtung Weser und Niedersachsen 10. Lokal, ja, nochmal mit Starkregen, Hagel und auch Sturmböen. Die kommende Nacht wird auf jeden Fall tropisch warm. 21 bis 17 Grad. Ja, morgen dann entspannter. Es wechseln sich Sonne und Wolken ab. Nur ganz vereinzelt wird es noch mal nass. Dazu kommen wir in Fellbad auf 29 und in Lünen auf 30 Grad.
4: Also weiter nicht so viel Regen in Sicht. Das genau. War WDR aktuell, der Tag um 6. Ich bin Caro Köhler.
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12: Heute mit Sascha Zien. Schönen guten Abend. Was höre ich da? Nicht so viel Regen. Na, gestern Nacht hat es ganz schön gegossen. Das Dumme ist dann nur in der Dachgeschosswohnung, in der ich wohne. Da regnet es endlich mal und eine kühle Brise weht. Aber man kann die Fenster nicht aufmachen, weil es sonst reinregnet. In diesem Sinne.

Let's Swing mit dem slowakischen Gitarristen Andreas Varadi. Die finnische Sprache, die ist schon speziell. Sie hat eigentlich nichts mit den aus mitteleuropäischer Sicht üblichen Sprachen zu tun. Sie ist nur mit Estnisch und entfernt mit Ungarisch verwandt und umso schwerer für Deutschsprecher ist es, Finnisch zu lernen. Der Schriftsteller Stefan Moster, der geht aber sogar noch einen Schritt weiter. Er spricht nicht nur Finnisch, er übersetzt sogar hochkomplexe Romane ins Deutsche. Und für diese Arbeit bekommt er in diesem Jahr den Paul-Celan-Preis für Übersetzerinnen und Übersetzer. Wir haben ihn gleich in den Resonanzen bei WDR3 am Telefon. Und natürlich ist er gerade in Finnland. Vorher gibt es Musik von Anita O'Day, Old Devil Moon.

0: Schon seit 1988 wird einmal im Jahr der Paul-Celan-Preis für Literaturübersetzungen vergeben. Erst gab es den nur für Übersetzungen aus dem Französischen und seit 1994 ist der für alle Sprachen offen. 25.000 Euro bekommt die Preisträgerin oder der Preisträger, gestiftet vom Deutschen Literaturfonds, und in diesem Jahr gibt es einen Preisträger. Stefan Moster bekommt den Paul-Celan-Preis 2026 für seine Übersetzung aus dem Finnischen, vor allem für die von Zur Kirche von Volta Kipli. Und Stefan Moster ist in den Resonanzen bei WDR3 am Telefon. Schönen guten Abend und herzlichen Glückwunsch.
1: Vielen Dank, guten Abend.
0: Habe ich den Autorennamen so einigermaßen richtig ausgesprochen?
1: Ein kleiner Dreher war drin, also Volta Kipli heißt er.
0: Sie haben natürlich vollkommen recht, das steht hier auch. Da bin ich so nervös geworden, dass ich den falsch gesprochen habe. Wie schwer ist denn Finnisch eigentlich für Deutsche?
1: Für Deutsche ist es zunächst sehr schwer. Also das ist eine der Sprachen, die am Anfang schwer sind, aber dann mit der Zeit zum Glück leichter werden. Im Gegensatz zum Beispiel zum Englischen, das am Anfang leicht ist und dann immer schwerer wird.
0: Ich kann mich an eine WDR3-Sendung erinnern, eine Live-Übertragung vor vielen Jahren. Da hat das Jojoki-Orchesteri gespielt, das Kniegeigenorchester. Und die arme Moderatorin, die musste sich durch ganz viele finnische Namen quälen und ist fürchterlich gescheitert. Und die tat mir wahnsinnig leid, während ich das im Radio hörte. Haben Sie da auch ein bisschen Mitgefühl bei sowas?
1: Ja, natürlich habe ich Mitgefühl, weil ich erinnere mich natürlich an meine Anfänge. Die finnischen Wörter, die sind halt einfach schwer zu greifen, die sind für uns am Anfang sehr fremd.
0: Woher kommt Ihre Affinität zu Finnland und auch zur finnischen Literatur? Sie haben ja 15 Jahre auch in Helsinki gelebt, soweit ich weiß.
1: Also der Anfang hat gar nichts mit Affinität zu tun, sondern mit Neugier eigentlich. Also ich habe mich dafür interessiert, bevor ich es kannte. Das war jugendlicher Leichtsinn. Ich wollte irgendwas machen, was mir selbst fremd ist und was nicht jeder macht und nicht jede macht. Und so. Also so kam das eigentlich in Gang. Und die Affinität ist dann eigentlich entstanden in der Beschäftigung damit. Also auch in der Beschäftigung mit der Sprache, aber auch mit der Literatur und mit dem Land dann.
0: Ist es eigentlich besonders knifflig, aus dem Finnischen zu übersetzen, oder ist die Sprache, weiß ich nicht, strukturell so einigermaßen ähnlich zu den bekannteren oder uns bekannteren Sprachen wie Deutsch, Englisch oder Französisch?
1: Also ich glaube nicht daran, dass es aus einer Sprache leichter ist zu übersetzen als aus der anderen. Also die Tücken sind nur unterschiedlich. Ja? Wenn eine Sprache sehr ähnlich ist, dann besteht die Gefahr, dass man falsche Freunde, wie man so sagt, benutzt oder sich zu sehr anlehnt. Und aber das Finnische ist tatsächlich, gibt es eben keine Ähnlichkeiten zu den Sprachen, die uns umgeben, weil es eben keine indoeuropäische Sprache ist. Und ist da ist sozusagen der Transpositionsschritt besonders groß. Das macht es knifflig, weil man eben so einen großen Schritt machen muss und man muss aufpassen, dass nichts von dieser Andersartigkeit der Sprache einfach so erhalten bleibt dann im Deutschen. Aber das ist einfach eine spezifische Schwierigkeit und vielleicht keine, die größer ist als beim Übersetzen aus anderen Sprachen.
0: Würden Sie denn sagen, dass Sie eher frei und sozusagen inhaltlich übersetzen oder bleiben Sie doch schon sehr eng bei den konkreten Wörtern?
1: Also das ist für mich dieses Gegensatzpaar von frei und treu, das existiert für mich eigentlich in der Praxis nicht. Das ist so, ich sage das immer so, wenn man, also wie in einer Beziehung oder in einer Ehe, wenn Treue das Gegenteil von Freiheit ist, dann stimmt irgendwas nicht. Also man muss immer sozusagen dem Text, dem Werk gegenüber treu sein. Das ist die Ausgangsposition, man muss dem Werk treu sein. Und dann kann es sein, dass man sich einzelne Freiheiten nehmen kann, so bei einzelnen Wörtern und bei einzelnen Idiomen.
0: Sie haben ja auch nicht nur sozusagen standardfinnische Texte übersetzt, sondern eben auch Texte aus Dialekten oder aus dem Altfinnischen. Wie kompliziert wird es denn da? Was muss man bei so einer Übersetzung beachten?
1: Ja, da kommen wir schon in die Feinheiten. Im Prinzip gilt immer das Gleiche. Ja, das ist so, dass man muss schauen, welchen Status so ein Text hat in seiner eigenen Sprache. Also was ist das als literarischer Text? Wie weit ist er von der Konvention entfernt? Und dann muss man gewissermaßen diesen Abstand übertragen ins Deutsche. Also der deutsche Text, der deutsche literarische Text, der darf kein Lehrbuch der finnischen Sprache sein, sondern es muss ein literarischer Text wiederum sein. Also die Schwierigkeit ist eigentlich immer gleich. Und wenn dann Dialekt zum Beispiel vorkommt, dann hat man es eben mit speziellen Herausforderungen zu tun. Da muss man schauen, irgendwie kann man das ersetzen durch irgendeinen deutschen Dialekt oder muss man einen Dialekt erfinden. Das hängt aber dann jeweils von dem konkreten Fall ab.
0: Und vor allem die Übersetzung von Die Kirche stelle ich mir unglaublich kompliziert vor, weil Kipli seinen riesigen Wortschatz hatte, extrem lange Sätze geschrieben hat und auch einfach irgendwelche Wörter erfunden hat, die dann so lautmalerisch auf Finnisch wahrscheinlich funktionieren. Wie übersetzt man sowas?
1: Ja, also das ist so, das kann man nur übersetzen, wenn man viel Erfahrung hat und gute Nerven hat auch. Aber, und man muss den Gedanken haben, dass dieser Text der Wind ist, der einem in die Segel bläst. Ja, man darf ihn sozusagen nicht als Gegner verstehen, sondern man muss sich helfen lassen und sich von dem Text selbst inspirieren lassen. Diese erfundenen Wörter von Kilpie, die kommen so selbstverständlich. Ja, und man muss versuchen, diese Haltung zu übernehmen und das auch im Deutschen hinzubekommen, dass die Wörter sich gewissermaßen aufdrängen, die Neologismen. So auf die Art und Weise muss man arbeiten. Aber tatsächlich, bei Kilpie hat man es mit vielen großen technischen Herausforderungen zu tun, die zum Beispiel von den langen Sätzen herkommen, weil die finnische Sprache eben komplett anders aufgebaut ist und dementsprechend auch die Sätze ganz anders funktionieren und so weiter. Also da ist es auch einfach eine Konzentrationsfrage.
0: Sie sind ja selbst auch Autor, Schriftsteller, haben 2009 Ihren Debütroman Die Unmöglichkeit des vierhändigen Spiels veröffentlicht. Wie nützlich ist das fürs Übersetzen, selbst auch Romane zu schreiben?
1: Also ich würde sagen, in mancherlei Hinsicht. Erstens mal, man lernt den Eigensinn von Autorinnen und Autoren kennen und versteht dann, dass man als Autor selbst auch eigensinnig sein muss und sein Ding machen muss. Und das andere ist, dass man natürlich, wenn man viel übersetzt hat, viele verschiedene Stimmen und Ausdrucksformen ausprobiert hat und man deswegen vielleicht etwas mutiger wird und sich dann traut, auch in den eigenen Texten was zu machen, was einem vielleicht gar nicht so schnell einfallen würde. Also zum Beispiel verschiedene Erzählstimmen zu verwenden oder so etwas.
0: Stefan Moster, vielen Dank für das Gespräch. Er bekommt den Paul Celan-Preis 2026 und ich muss natürlich noch fragen, mit welchem Getränk später eigentlich bei Ihnen angestoßen wird.
1: Ich gehe nachher in die Sauna, das heißt, ich werde ein Bier trinken danach.
0: Dann Prost bzw. Kippis heißt es, glaube ich, auf Französisch, nicht auf Finnisch. Vielen, vielen Dank. Haben Sie einen schönen Abend, viel Spaß in der Sauna.
1: Vielen Dank, ja, danke Ihnen. Tschüss.

Der bulgarisch-deutsche Popsänger und Songwriter Daniel Stojanov war das, und wenn er Musik macht, hat er sich ein wundervolles Pseudonym gegeben, nämlich Bulgarian Car Trader. Watermelon Runaway haben wir in den Resonanzen bei WDR3 gehört.

0: Ach, wenn das mal nicht gut zum Wetter passt, fehlt nur noch ein Drink mit einem kleinen Schirmchen drin. Kältjada war das mit dem Cubano-Chant.
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0: Und die hat heute Regina Münch für Sie.
2: Die Jury des Deutschen Verlagspreises pocht gegenüber dem Kulturstaatsminister auf ihre Unabhängigkeit. In einer Erklärung fordert das Gremium, dass Wolfram Weimer die Auswahlentscheidungen der Jury nur formal bestätigt und die Preisgelder auszahlt. Das sogenannte Haber-Verfahren, bei dem der Verfassungsschutz Buchhandlungen oder Verlage prüft, hält die Jury für unvereinbar mit einem freien Auswahlprozess. Auch ein neu eingesetztes Beratungsgremium solle nur empfehlen dürfen. Die Erklärung unterschrieben 5 von 7 Jurymitgliedern. Der Vorsitzende Jörg Thaddäus ist nicht dabei. Zahlreiche Fans und viele Prominente haben in der irischen Hauptstadt Dublin Abschied von Musiker und Oscar-Preisträger Glenn Hansard genommen. Der 56-Jährige war vergangene Woche bei einem Motorradunfall in Irland ums Leben gekommen. Zu den Gästen der Trauerfeier zählten unter anderem U2-Sänger Bono, Musiker Hozier und Schauspieler Chris O'Dowd. Hansard war 2008 gemeinsam mit Maketa Irglova für Falling Slowly im Film Once mit dem Oscar für den besten Song ausgezeichnet worden. In dem Film spielte Hansard selbst die Hauptrolle als Straßenmusiker, so hatte er einst seine Karriere begonnen. Hansard galt als einer der einflussreichsten Musiker Irlands. Das vermeintlich antike Amphitheater nahe der italienischen Stadt Vicenza bleibt vorerst stehen. Ein Abriss sei für seine Gemeinde zu teuer, erklärte Bürgermeister Simone Cuomo in einem Interview mit der Zeitung La Repubblica. Ein 69-Jähriger hatte das angeblich antike Amphitheater 2016 aus Beton und behandelten Steinen errichten lassen. Anschließend vermarktete er sie als archäologische Sensation, die er angeblich nach einem Erdrutsch entdeckt habe. Für 40 Euro Eintritt wurden Touristen erfundene historische Geschichten erzählt. Der Betreiber wurde verurteilt und verbüßt inzwischen eine Haftstrafe von mehr als 2 Jahren.
0: Regina Münch mit den Kulturnachrichten in den Resonanzen. In gut einer Stunde gibt's nochmal ein Update.
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0: L. Prince war das von und mit dem Paul Desmond Quartett.
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0: Der Schweizer Schriftsteller Alex Capus nimmt sich für seine Bücher gerne historische Stoffe und verarbeitet die in Romanform weiter. In Leon und Luise hat er die Liebesgeschichte seines Großvaters nacherzählt und wurde dafür für den Deutschen Buchpreis nominiert. In Susanne, da erzählt er die Geschichte einer Basler Malerin, die Anfang des 20. Jahrhunderts in die USA ausgewandert ist. Und in seinem neuen Roman Querfeldein geht es um ein Schweizer Dorf an der deutschen Grenze im Jahr 1933. Und die Bewohner dieses Dorfes, die gehen beherzt gegen SS-Männer und deutsche Polizisten vor. Andrea Gerg hat Querfeldein von Alex Capus für die Resonanzen gelesen.
2: In einem kleinen Schweizer Grenzdorf namens Ramsen nördlich des Rheins spielt die unglaubliche Geschichte, die Alex Capus in seinem neuen Roman erzählt. Dort eröffnet vor rund 100 Jahren der junge Arnold ein Wirtshaus mit dem seltsamen Namen Gasthof zur Moskau. Nachdem ihn bei jeder anderen Arbeit, ob in der Fabrik, als Nachtwächter oder beim Militär, jedes Mal das Grauen vor dem Hamsterrad gepackt und er bei einem

0: einem einmaligen Besuch des Spielcasinos von Baden-Baden einen Haufen Geld gewonnen hat, findet Arnold als Gastwirt seine Bestimmung.
1: Im Gasthof zur Moskau herrscht vom ersten Tag an viel Betrieb. Es gab die Stammgäste aus dem Dorf, die fast jeden Tag einkehrten, zwei Schulmeister, ein paar Bauern sowie die Witzbolde und ihre Klaköre. Weil der Gasthof zur Moskau unmittelbar an der Grenze stand, war er auch das Stammlokal der Schmuggler, Hehler und Schlepper.
0: Eines Tages taucht hoch zu Ross Betty auf und die freiheitsliebende Pferdenärrin und der Wirt werden ein Paar. Zusammen bekommen sie 8 Kinder, von denen nur die älteste, Clara, eine unkonventionelle Streunerin, bei den Eltern wohnen bleibt und eines Tages im Jahr 1933 den tschechischen Schmuggler Hermann anschleppt. Wie ein Bär springt und rennt er mit seiner Ware durch den Wald und über die Grenze und bringt die Uniformierten auf beiden Seiten gegen sich auf. Als die deutschen Volkspolizisten und eine Horde von SS-Männern gewaltsam eingreifen und Hermann verschleppen, setzen sich die Dorfbewohner zur Wehr und schlagen damit Wellen, die am Ende bis nach Berlin reichen.
1: Das ganze Dorf war in Aufregung. Was, wenn das erst der Anfang war? Würden SA und SS nun ständig über die Grenze kommen oder gleich hier bleiben? Was hatten sie mit Hermann Weber gemacht? Wo steckte er? Lebte er noch? Wer kam als nächster dran? Gab es eine Namensliste? Sollte man den Grenzzaun erhöhen, eine Mauer errichten? Wo blieb die Polizei, die Armee? Musste man die Grenze wieder scharf bewachen wie 1418?
0: Schon seit er 1997 seinen Debütroman Munzinger Pascha veröffentlichte, hat der im schweizerischen Olten lebende Schriftsteller Alex Capus immer wieder historische Stoffe verarbeitet und wenig bekannten Figuren eine Bühne bereitet. Auch die Geschichte um das Restaurant zur Moskau und den Schmuggler Hermann beruht auf historischen Begebenheiten. Aber was Alex Capus aus dieser David-gegen-Goliath-Geschichte macht, ist viel mehr als die literarische Aufbereitung einer historischen Anekdote. Das nicht nur deshalb, weil es um diese Episode erst nach mehr als der Hälfte des Romans geht. Den weitaus größeren Teil der Erzählung widmet Capus der Vorgeschichte, also Arnolds Werdegang, dem Aufbau seines Wirtshauses, seiner eigensinnigen Frau Betty und all den anderen lebendig und einprägsam gezeichneten Figuren. Etwa der wortkarge Schildermaler Sepp.
1: Sepp hatte keine Freunde und keine Feinde. Darüber beklagte er sich nicht. Er wollte es ja nicht anders. Er zankte sich mit niemandem und ließ die anderen in Ruhe, solange sie ihn in Ruhe ließen. Aber zufrieden war er nicht. Man sah es seinem faltigen, verkniffenen Ledergesicht an, dass er nicht glücklich war. Woher seine Bitterkeit rührte, wusste niemand. Gut möglich, dass er schon als verdrossener, enttäuschter Mensch zur Welt gekommen war. Das Lied vom Frohsinn wird nicht jedem an der Wiege gesungen.
0: Mit seiner fiktiven Version des realen Ortes Ramsen schafft Alex Capus einen geradezu idyllischen Ort, an dem jeder so sein darf, wie er eben ist. Und falls es doch mal zu Reibereien kommt, was bei all den Ecken und Kanten dieser kuriosen Figur nicht ausbleibt, lässt man sich eben etwas einfallen, um doch noch seinen Willen zu kriegen. So wie Arnold seinen grantigen Nachbarn Peter mit seiner Freundlichkeit so überrumpelt, dass am Ende er der Gelackmeierte ist. Querfeldein ist ein unterhaltsamer Roman und ein so märchenhaftes wie gegenwärtiges Lehrstück über Eigensinn und Widerstand. Zwei Eigenschaften, an deren Macht es sich gerade in Zeiten wie diesen lohnt zu erinnern.
2: Und das Lehrstück von Alex Capus ist im Hansa Verlag erschienen, heißt Querfeldein und die 286 Seiten Roman kosten 25 €.

0: Klammi war das mit Tadouleur in den Resonanzen bei WDR3. Ich weiß, das ist echt uncharmant, aber ich habe im Laufe der letzten Jahre bzw. fast schon Jahrzehnte wirklich viele Videos mit Barack Obama geguckt und ich finde, der ist nach seiner Präsidentschaft schlagartig gealtert, so ganz plötzlich. Er sieht natürlich immer noch fantastisch aus mit 65, denn so alt ist er heute geworden. Ganz so oft ist er nicht mehr in der Öffentlichkeit, aber je länger Donald Trump im Amt ist, desto öfter lässt sich auch Obama wieder blicken. Zum Beispiel im Oktober in Großbritannien für 3 Veranstaltungen. René Bucken guckt an Obamas Jubeltag mal, was der 44. Präsident der USA eigentlich noch so alles auf der Agenda hat.
1: Auch 10 Jahre nach seiner Amtszeit ist Barack Obama politisch omnipräsent. So zuletzt in Chicago bei der Eröffnung seines Präsidentencenters. Eine Mischung aus Bibliothek, Museum und Gemeindezentrum, das seinen politischen Werdegang vom jungen demokratischen Senator des US-Bundesstaat Illinois zum 44. Präsidenten der Vereinigten Staaten dokumentiert. Bei seiner Eröffnungsrede klingt Obama, als hätte er die politische Weltbühne nie verlassen.
2: Politisches Handeln bedeutet immer auch, die Interessen von hunderten Millionen Menschen miteinander in Einklang zu bringen. Demokratie kann mühsam sein, sie kann langsam sein, sie kann ineffizient wirken. Aber ich hoffe vor allem, dass dieses Zentrum uns vor Augen führt, wie besonders und wertvoll unsere Demokratie ist und uns daran erinnert, was wir gemeinsam erreichen können, wenn wir unsere Verantwortung als Bürgerinnen und Bürger annehmen.
1: Es sind genau diese Herausforderungen, die den 65-Jährigen weiterhin beschäftigen. Demokratie, Gerechtigkeit, gesellschaftliche Teilhabe. Darüber spricht er in eben solchen Reden, gibt dazu Interviews und thematisiert sie in Wahlkämpfen für die Kandidatinnen und Kandidaten seiner Partei. Auf Instagram folgen Obama heute über 42 Millionen Menschen. Nicht nur dort, sondern auch in zahlreichen Podcasts und Shows kommentiert er regelmäßig das politische Geschehen. Wie zuletzt in der Late-Night-Show des langjährigen Satirikers Stephen Colbert.
3: We can survive a lot. Bad policy.
2: Als Gesellschaft können wir vieles verkraften. Schlechte Politik, chaotische Wahlen. Es gibt einiges, das wir überwinden können. Was wir aber nicht verkraften können, ist eine Politisierung der Strafjustiz, also den Missbrauch der enormen Macht des Staates. Es darf nicht passieren, dass die jeweils Regierenden diese Macht nutzen, um gegen politische Gegner vorzugehen oder ihre Freunde zu begünstigen.
1: Einen Politiker mit vergleichbarer Strahlkraft haben die Demokraten seither nicht mehr hervorgebracht. Auch heute noch wird Obama von vielen für sein Charisma und seine mitreißende Rhetorik gefeiert und von seinen politischen Gegnern heftig kritisiert, allen voran von Donald Trump. Es vergeht praktisch keine Woche, ohne dass der aktuelle Präsident sich abarbeitet an seinem Vorvorgänger. Das Obama Presidential Center beispielsweise verspottete Trump auf seiner Plattform Truth Social mit KI-generierten Bildern als überdimensionale Mülltonne. Obama selbst geht nur selten auf solche Provokationen ein, sprach neulich in einem Podcast aber von einer regelrechten Obsession, einer Besessenheit Trumps mit seiner Person, für die er kein Verständnis habe.
4: If you're doing the job right. Every day you've got 5-10 things.
2: Wenn man das Amt richtig ausübt, steht man jeden Tag vor 5 oder 10 wirklich schwierigen Entscheidungen. Man muss ständig konzentriert bleiben. Die Vorstellung, ich hätte mich laufend damit beschäftigt, was mein Vorgänger gerade macht oder mich ständig gefragt, was hat er heute wieder getan, das erscheint mir ziemlich befremdlich. Für mich zeigt das, dass jemand den Fokus nicht auf die Menschen in den USA und auf die eigentliche Aufgabe richtet, die er zu erfüllen hat.
4: Somebody who's not focused on the American people and the job they're supposed to do.
1: Barack Obama lebt heute noch mit seiner Familie in Washington, D.C. Er ist einer der wenigen US-Präsidenten, die nach ihrer Amtszeit in der Stadt wohnen geblieben sind. Zusammen mit seiner Frau Michelle Obama leitet er eine Stiftung zur Förderung junger Führungskräfte aus wirtschaftlich schwachen Familien. Beide haben auch eine Produktionsfirma gegründet, die Serien, Filme und Dokumentationen etwa für Netflix produziert. Nebenbei findet der 65-Jährige offenbar auch noch genug Zeit zum Lesen. Erst vor wenigen Tagen veröffentlichte Obama wieder seine Bücherliste für den Sommer.
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David Links singt und Diederik Wissels spielt das Klavier dazu. One Mile a Day war das. Steffi Orbach hat gleich WDR aktuell für Sie um 19 Uhr und in den Resonanzen sprechen wir ab kurz nach 19 Uhr unter anderem über die Musik und die Klangsprache des Populismus, vor allem im Netz.

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1: Die Nachrichten mit Steffi Orbach. Guten Abend. Der Innenausschuss des Bundestags hat sich in einer Videoschalte mit dem Anschlag auf den CSD vor 10 Tagen in Berlin beschäftigt. Der innenpolitische Sprecher der Grünen, Emmerich, kritisierte anschließend, es habe bei der Aufklärung kaum Fortschritte gegeben.
2: Die wesentlichen Fragen sind trotz einer ausgiebigen Sitzung des Innenausschusses leider offen geblieben. Vor allem die Frage, warum der Täter trotz seiner Gefährlichkeit auf freiem Fuß bleiben konnte.
1: Die Oppositionsparteien kritisierten auch, es fehle nach wie vor eine Übersicht, welche Behörde wann welche Informationen hatte. Bundesinnenminister Dobrindt forderte noch einmal Gesetzesverschärfungen. Islamistische Gefährder müssten schneller in Haft genommen werden und die elektronische Fußfessel müsse häufiger eingesetzt werden. Die A52 ist zwischen Ratingen-Breitscheid und Essen wegen eines umgefallenen Baumes in Fahrtrichtung Essen gesperrt. Jetzt wird geprüft, ob noch weitere Bäume auf die Autobahn stürzen könnten. Moritz Börner, WDR aktuell.
3: Schuld ist offenbar ein Wasserrohrbruch in der Nähe der A52, kurz vor der Ruhrtalbrücke. Dadurch wurden gestern mehrere Bäume stark unterspült. Einer davon stürzte heute Nachmittag auf die Fahrbahn. Ein LKW-Fahrer fuhr dagegen. Nach Angaben der Polizei bleibt die Strecke bis mindestens Mitternacht in Fahrtrichtung Essen gesperrt. Pendler sollten die Strecke meiden und über das Kreuz Duisburg-Kaiserberg und die A40 ausweichen.
1: Und das ist heute auch noch Thema. Das Bundesfamilienministerium hat vorsorglich bei großen Verbänden angefragt, ob sie Zivildienstleistende brauchen. Der Dienst könnte notwendig werden, falls es zu einer Rückkehr zur Wehrpflicht käme. Die EU-Innenminister wollen nach dem Massenandrang auf die spanische Exklave Ceuta geschlossener auftreten. Vorher hatte es Kritik an Spanien gegeben. EU-Migrationskommissar Brunner sagte, die EU biete Spanien Hilfe an. Das Bundeskartellamt ermittelt jetzt gegen alle Raffineriebetreiber in Deutschland. Der Verdacht, sie bieten Benzin und Diesel gerade überteuert an und nutzen ihre Marktmacht aus. In Italien hat die Müllabfuhr einer verzweifelten Lottogewinnerin geholfen. Sie dachte wegen eines Missverständnisses, dass sie nichts gewonnen hätte und warf ihren Lottoschein weg. Später erfuhr sie, dass der 1 Million Euro wert war. Da hatte die Müllabfuhr die Tonne mit dem Glücksschein aber schon abgeholt. Einen Tag lang suchte die Müllabfuhr nach dem Schein, nachdem die Gewinnerin versichert hatte, die Kosten dafür zu tragen. Die Wette ging auf, der Schein wurde gefunden. Das war WDR aktuell. Das Wetter in Nordrhein-Westfalen. Heute Abend ziehen Schauer und Gewitter auf, lokal mit Starkregen, Hagel und Sturmböen. Dazu 25 bis 30 Grad. Morgen mal Sonne, mal Wolken und meistens ist es trocken. In Ibbenbüren dazu 29, in Aachen 30 und in Erftstadt bis 31 Grad. Am Donnerstag gibt es einen trockenen Wechsel aus Sonne und meist lockeren Wolken bis 26 Grad. Es ist 19.03 Uhr.
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4: Mit Sascha Zien. Schönen guten Abend. Wenn die Aufmerksamkeitsspanne immer kürzer wird, dann müssen auch die Botschaften oder Inhalte kürzer werden. Das gilt natürlich vor allem in den sozialen Medien. Die meisten Menschen gucken sich da maximal 5 bis 10 Sekunden lang einen Clip an und dann geht's schon rüber zum nächsten. Wenn man jemanden erreichen will, dann muss die Botschaft also kurz und knackig sein. Ein Fest für Populisten. Statt komplexen Antworten liefern die mal eben ein paar Stichwörter und die bleiben dann auch haften. Ein Forschungsprojekt in Osnabrück und Berlin, das untersucht jetzt populistische Klänge. Also wie werden populistische Botschaften musikalisch bzw. auf der Tonebene unterfüttert? Eine von den Forschenden haben wir gleich in den Resonanzen bei WDR 3 am Telefon. Nach Musik von Mayra Andrade, Turbulenza.

0: In seinem neuen, sehr haltungsintensiven Lied Keine Angst grüßt Danger Dan inhaftierte Verbrecherinnen und Verbrecher, die in der sogenannten Hammerbande aktiv waren und Menschen schwer verletzt haben. Und Sie haben es vielleicht mitbekommen, eigentlich sollte Danger Dan in der 100. Ausgabe der Satire-Sendung Die Anstalt auftreten, wurde dann aber wieder ausgeladen, weil der Text doch zu tendenziös war für das ZDF. Ich habe mich in dieser Diskussion um dieses Lied gefragt, ist das eigentlich auch populistisch, wenn man eine Anleitung zum Kampf gegen Rechts gibt und auch Gewalt nicht ausschließt? Was macht Musik, was macht Klänge populistisch? Genau zu diesem Thema forschen Teams von der Uni Osnabrück und der Universität in Berlin gerade für eine Studie und wir haben Lenka Filipova von der Freien Universität Berlin in die Resonanzen eingeladen. Sie forscht damit. Schönen guten Abend.
1: Guten Tag.
0: Lassen Sie uns vielleicht erstmal die großen und die grundlegenden Fragen klären, bevor wir auf die Musik kommen. Wo sehen Sie den Grund dafür, dass Populismus wieder so populär geworden ist? Liegt das daran, dass die Welt so unübersichtlich geworden ist und durch soziale Medien so viele Informationen Echtzeit auf einen einprasseln, dass man, ja, ich weiß nicht, wieder empfänglich geworden ist für einfache Antworten, auch wenn die vielleicht falsch sind?
1: Ja, genau. Also ich denke, es hat auf jeden Fall mit sozialen Medien zu tun, weil politische Kommunikation dort sehr oft stattfindet und Populismus passt sich gut an die Formate, die da überhaupt möglich sind. Also wir haben zum Beispiel eine lange politische Rede und auf Social Media wird daraus einfach nur ein kurzer Clip und das passt zu Populismus. Also ich würde sagen, auf jeden Fall Social Media, aber natürlich auch alles, was in der Welt jetzt so los ist.
0: Würden Sie denn sagen, dass das eher so eine Art, ich nenne es mal Empfängerpopulismus ist? Also dass die Menschen sich einfache und plakative Antworten wünschen und diese Sender deshalb so bereitwillig gehört werden? Oder ist es genau andersrum, dass die, die am lautesten brüllen, allein aufgrund der Lautstärke schon gehört werden?
1: Also ich würde sagen, Populismus ist ein bisschen performativer geworden, als der früher war. Also es war schon immer eine performative Form des politischen Diskurses, aber heutzutage ist das durch diese Social-Media-Formate noch performativer geworden, in dem Sinne, dass es nicht mehr so viel um so grundsätzlich Ideen geht, sondern wirklich um bestimmte Wirkungen, vor allem auf Emotionen. Und in diesem Sinne denke ich schon, dass wir deswegen auch so viel vom populistischen Diskurs in den Medien gerade sehen können.
0: Bei Populismus denkt man, geht zumindest mir so irgendwie automatisch und reflexartig an rechten Populismus. Aber stimmt das eigentlich? Gibt es den nur aus einer politischen Richtung oder eigentlich aus allen?
1: Also Rechtspopulismus spielt in der europäischen Gegenwart natürlich eine wichtige Rolle. Populismus ist aber nicht grundsätzlich an eine einzige politische Richtung gebunden. Typisch ist vor allem die Vorstellung, dass ein einheitliches Volk einer korrupten oder entfremdeten Elite gegenübersteht. Und wir wollen deshalb genau auf die jeweiligen politischen Kontexte schauen und nicht von vornherein alle Formen gleichsetzen. Also wir beschäftigen uns eigentlich mit dem ganzen politischen Spektrum. Es gibt Linkspopulismus, es gibt Rechtspopulismus, es gibt auch so Sonderarten von Populismus, also es gibt unterschiedliche Begriffe, die man auch in der Politikwissenschaft heutzutage sehen kann, die sich mit verschiedenen Arten von Populismus beschäftigen.
0: Sie forschen da ja jetzt zu einer speziellen Variante vom Populismus, nämlich zum Klang des Populismus. Umreißen Sie das mal ganz kurz. Was genau ist Ihr Forschungsgegenstand?
1: Also wir untersuchen, wie populistische Politik klingt, weil bisher wird Populismus meistens über Sprache und Inhalt untersucht. Man fragt also ganz oft in der Forschung, welche Begriffe werden benutzt, mit welchen Bildern und Symbolen wird gearbeitet, welche politische Botschaften werden vermittelt. Und wir möchten zusätzlich darauf hören, wie diese Botschaften vermittelt werden. Dabei geht es um zum Beispiel Stimmen, Tonfall, Rhythmus, Musik und Geräusche. Also insgesamt die klangliche Umwelt des Populismus, also die gesamte Soundscape sozusagen oder Klanglandschaften. Und wir wollen verstehen, wie Klang Aufmerksamkeit erzeugt und ein Gefühl von politischer Zugehörigkeit schaffen kann.
0: Lenka Filipova, bis hierhin vielen Dank. Wir tauchen gleich so richtig ein in den Klang des Populismus.

0: Soundscapes of Populism heißt ein gemeinsames Forschungsprojekt der Unis in Osnabrück und Berlin. Wie klingen Populistinnen? Und wir sprechen in den Resonanzen bei WDR3 mit der Kulturwissenschaftlerin Lenka Filipova. Frau Filipova, das Projekt, das heißt ja Soundscapes, also Klanglandschaften von mir aus. Was genau bedeutet das? Gucken Sie sich spezielle Songs irgendwie an oder Audiotexturen oder geht es da schon um mehr?
1: Also wir untersuchen zum Beispiel politische Stimmen, wie spricht jemand, ist die Stimme ruhig, aggressiv, vertraulich oder besonders laut. Wir werden Pausen und Wiederholungen eingesetzt und wir betrachten aber auch Musik, Wahlkampflieder, Sprechchöre, Applaus, Buhrufe und kurze Audios aus sozialen Medien. Das heißt, uns interessieren also nicht nur einzelne Rednerinnen oder Redner. Wir schauen auf die gesamte Klanglandschaft einer politischen Veranstaltung oder eines digitalen Clips. Und dabei geht es um Verflechtung von verschiedenen Formen, die man zum Beispiel auf Social Media sehen kann. Und dann auch um die Zirkulation von diesen Formaten.
0: Aber wie können denn zum Beispiel Hintergrundgeräusche oder sogenannte Audio-Memes populistisch sein? Hätten Sie da mal ein Beispiel für uns?
1: Wir sind immer noch am Anfang mit der Forschung. Also ich habe jetzt nicht so konkrete Beispiele. Aber was ich als Beispiel nennen kann, wenn Sie sich zum Beispiel einen Sprechchor vorstellen bei einer Kundgebung, wenn viele Menschen denselben kurzen Satz im gleichen Rhythmus rufen, wird nicht nur eine politische Botschaft vermittelt, sondern die Menschen hören sich selbst als Teil einer Gruppe und dadurch kann sehr schnell ein starkes Gemeinschaftsgefühl entstehen. Gleichzeitig kann der Sprechchor auch eine Grenze markieren, wer gehört zu diesem Wir und wer wird ausgeschlossen. Und genau diese Verbindung von Klang, Körper und politischer Zugehörigkeit interessiert uns. Mit zum Beispiel Hintergrundgeräuschen kann das bedeuten, dass in einer bestimmten Sendung Hintergrundgeräusche zu einer bestimmten Art von Authentizität beitragen können.
0: Funktioniert das am Ende wie im Stadion, wo Musik dann ja auch so eine ganz große Rolle für das Zusammengehörigkeitsgefühl oder auch für die Ablehnung vom Gegner spielt?
1: Ja, das kann tatsächlich so funktionieren, ja.
0: Ihre Studie soll ja auch zur Demokratiebildung beitragen. Wie kann sie das tun?
1: Also wir haben einen Transfer in die Praxis eingeplant. Uns ist wichtig, dass wir mit den Ergebnissen was anfangen können und wir möchten Workshops und Materialien für Lehrkräfte entwickeln. Und dabei geht es um sogenanntes Critical Listening, also kritisches Hören, wobei Schülerinnen und Schüler sollen lernen, nicht nur zu fragen, was wird gesagt, sondern sie sollen auch hören, wie wird es gesagt, welche Musik hören wir, welche Emotionen werden erzeugt, was wurde geschnitten oder wiederholt. Und so verstehen wir diesen Teil als einen zentralen Beitrag zur Medienkompetenz und Demokratiebildung.
0: Sie haben ja schon gesagt, die Arbeit an diesem Forschungsprojekt geht gerade erst los. Können Sie schon sagen, wann die Studie abgeschlossen sein wird?
1: Ungefähr in 2 Jahren.
0: Dann wünsche ich Ihnen ganz viel Spaß bei der Arbeit und sehr befriedigende Ergebnisse, Lenka Filipova. Sie forscht zusammen mit Kolleginnen und Kollegen von der Freien Universität Berlin und der Universität Osnabrück zu den Klängen des Populismus. Vielen Dank Ihnen für das Gespräch und den Einblick in Ihre Forschungsarbeit und einen schönen Dienstagabend Ihnen.
1: Vielen Dank für die Einladung. Danke. Tschüss.

0: Nicola Conte war das mit Aphrodite's Dream.
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0: Und die hat Regina Münch für Sie.
2: Zahlreiche Fans und viele Prominente haben in der irischen Hauptstadt Dublin Abschied von Musiker und Oscar-Preisträger Glenn Hansard genommen. Der 56-Jährige war vergangene Woche bei einem Motorradunfall in Irland ums Leben gekommen. Zu den Gästen der Trauerfeier zählten unter anderem U2-Sänger Bono, Musiker Hozier und Schauspieler Chris O'Dowd. Hansard war 2008 gemeinsam mit Markéta Irglova für Falling Slowly im Film Once mit dem Oscar für den besten Song ausgezeichnet worden. In dem Film spielte Hansard selbst die Hauptrolle als Straßenmusiker, so hatte er einst seine Karriere begonnen. Hansard galt als einer der einflussreichsten Musiker Irlands. Die Jury des Deutschen Verlagspreises pocht gegenüber dem Kulturstaatsminister auf ihre Unabhängigkeit. In einer Erklärung fordert das Gremium, dass Wolfram Weimer die Auswahlentscheidungen der Jury nur formal bestätigt und die Preisgelder auszahlt. Das sogenannte Haber-Verfahren, bei dem der Verfassungsschutz Buchhandlungen oder Verlage prüft, hält die Jury für unvereinbar mit einem freien Auswahlprozess. Auch ein neu eingesetztes Beratungsgremium solle nur empfehlen dürfen. Die Erklärung unterschrieben 5 von 7 Jurymitgliedern. Der Vorsitzende Jörg Thaddäus ist nicht dabei. Das vermeintlich antike Amphitheater nahe der italienischen Stadt Vicenza bleibt vorerst stehen. Ein Abriss sei für seine Gemeinde zu teuer, erklärte Bürgermeister Simone Cuomo in einem Interview mit der Zeitung La Repubblica. Ein 69-Jähriger hatte das angeblich antike Amphitheater 2016 aus Beton und behandelten Steinen errichten lassen. Anschließend vermarktete er es als archäologische Sensation, die er angeblich nach einem Erdrutsch entdeckt habe. Für 40 Euro Eintritt wurden Touristen erfundene historische Geschichten erzählt. Der Betreiber wurde verurteilt und verbüßt inzwischen eine Haftstrafe von mehr als 2 Jahren.
0: Die Kulturnachrichten in den Resonanzen mit Regina Münch. Vielen Dank.
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Andrew Bird war das mit Emetosis. Auf unserem Album der Woche in den Resonanzen bei WDR 3 geht es nicht nur um Musik und Töne, sondern auch um die Töne zwischen den Tönen. Der Vater von Ibrahim Maalouf hat nämlich die Vierteltontrompete erfunden. Die hat ein Zusatzventil, mit dem man dann auch arabische Tonskalen spielen kann. Und genau dieses Familienerfindungsinstrument, das spielt Maalouf auch auf seinem neuen Album Trumpets of Michel Ange Volume 2. So klingt die Maaloufsche Vierteltontrompete Sata und Zeit. Richtig schön arabisch gewürzt.

0: Ibrahim Malouf war das mit Satta und Zeit aus unserem Album der Woche in den Resonanzen. Und das heißt Trumpets of Michel Ange Volume 2. Ich wohne in Köln, so ungefähr 300 Meter vom Ebertplatz entfernt, laufe da auch oft drüber und ich muss sagen, schön ist es da nicht. Die Drogenszene ist sehr aktiv, die Alkoholszene auch. Da sind Leute, die den ganzen Tag nichts anderes machen, als vor sich auf den Boden zu spucken, und Müll gibt's auch viel. Aber dafür kann der Platz natürlich nichts. Ich gehe einfach sehr gerne drumrum statt mittendurch und ich bin ein Mann. Für Frauen ist es noch viel, viel, viel schlimmer. Seit Jahren wird versucht, diesen Platz irgendwie aufzuwerten mit Kunstinstallationen, einer Getränkebude, einem funktionierenden Brunnen und im Winter mit einer Schlittschuhbahn. Und jetzt gibt es auf dem Ebertplatz auch so eine sogenannte Offline-Bewegung, also das Handy weg und mal ein bisschen in der echten Welt leben. Wie gut oder auch nicht das funktioniert, Peter Backhoff hat sich für die Resonanzen bei WDR 3 umgehört.
1: Auf dem Ebertplatz im Norden der Kölner Innenstadt steht ein Passfotoautomat wie aus Boomer-Zeiten. Die jungen Leute, die Gen Z, stehen manchmal davor Schlange.
2: Da kommen so tolle alte Bilder raus.
3: Die kann man sich in die Handyhülle stecken.
1: Erzählen?
4: Lara und Sarah.
3: Ja. Aber man soll schon sein Handy bewusst benutzen. Ob wir es jetzt so machen?
2: Solange man im realen Leben auch noch anwesend ist. Ich glaube, das ist das Wichtigste.
3: Ja. Die alten Leute sind auch alle am Scrollen. Also nicht nur mal die Gen Z verteufeln.
1: Gleich daneben in der Open

0: der Bar gibt es montags im Sommer ein Kneipenquiz, bei dem es auch nicht erlaubt ist, aufs Handy zu schauen, außer man würde cheaten.
1: Roggenbrot mit Mett und Zwiebeln ist was? Haverhahn. Nichts? So, Pluschprüm ist was? 41. Antwort C.
0: Quiz-Host Oliver Höhing ist eigentlich Referent am Forschungsministerium und moderiert die Show ehrenamtlich. Rund 300 Menschen kommen montags. Tendenz, es werden mehr. Ein kleiner Hype. Motto heute, früher war alles besser. Fragezeichen, Ausrufezeichen. Wer kennt noch die Hits von Blümchen aus den 90ern?
1: Das sind die fünf möglichen Songs. Herz an Herz, Boomerang, Kleiner Satellit. Nur geträumt und bitte gib mir noch Zeit. 3 Punkte hättet ihr kriegen können. Hat das irgendwer richtig? Ja, einige. Ja, doch, ja, sehr gut.
0: Der Platz ist weitläufig. Stefan, der Wirt der Platzbar, sieht auch noch anderes, was hier vor sich geht.
2: Ja, alles, ja. Auch die eine, die ihr Kühlpack gerade ab bei uns geparkt hat, weil sie eben noch Pfefferspray ins Auge bekommen hat. Da war der Krankenwagen da, jetzt hat sie wieder ihr Kühlpack da vorne.
0: Polizei und Ordnungsamt zeigen Präsenz, sind eigentlich Dauergast auf dem Ebertplatz.
2: Das ist ein Platz für alle, solange sie sich halt friedlich benehmen. Ne? Und wir sind eine Gesellschaft, die aus allen möglichen Schichten besteht. Der eine kann sich den Wein für 6,50 leisten, der andere kann sich ein 0,5er Bier am Kiosk leisten. Solange sie die Flasche nicht kaputt machen, aufeinander losgehen, können die alle hier chillen.
0: Der Ebertplatz hat architektonisch eine obere und eine untere Seite. Oben ist die wasserkinetische Brunnenanlage von Wolfgang Gödertz, eingeweiht 1977, der Mittelpunkt. Kinder planschen darin und an Hitzetagen tun das auch Erwachsene. Und unten, in einer Art offenen Unterführung aus Beton, hat sich schon vor langer Zeit, vor 20 Jahren, Kunst angesiedelt. Aktuell heißen die Galerien Labor, Gold und Beton, Gemeinde Köln und Mouche Volante. Außerdem gibt den Verein Unser Ebertplatz. Marc Müller meint,
3: ja, die Kunst ist jetzt kein Warnsignal gewesen, sondern die Kunst steht für sich. Also es war ja damals in den 60er, 70er Jahren eine falsche Utopie. Also gerade der Ebertplatz steht ja für Autos oben und Menschen unten, die autogerechte Stadt. Und dann gab es eine Zeit der Verwahrlosung.
0: Architektonisch wie sozial. Das hat sich noch zugespitzt. Fluchtwege für Drogendealer wurden zugemauert, während gleichzeitig von Seiten der Stadt Fördermittel für Kulturprogramme gestrichen wurden. Wobei man sich fragen kann, was wäre billiger gewesen, was hätte mehr sozialen Wert gehabt.
3: Also ich bin mit vielen anderen aus der Kunstszene von Köln der Meinung, dass man eigentlich nichts ändern muss, weil entgegen der Meinung, die immer wieder in den Raum gestellt wird, ist das ein Kunststandort, der seit über 20 Jahren sehr gut funktioniert. Das heißt nicht, dass es keine Probleme am Ort gibt.
0: Die Galerien locken bei Vernissagen internationales Publikum an. Es gibt auch Kooperationen mit Drogenhilfevereinen und Essen für alle einmal die Woche. Für die, die sich die Gastronomie oben am Platz nicht leisten können. Der Platz ist divers und spiegelt die Gesellschaft. Das ist, womit er über Köln hinaus verweist. Mit einem Brunnen, einem Passfotoautomaten, auch mal mit Musik- und Tanzprogramm und dem Quiz im aktuell angesagten Offline-Modus geht hier vieles ganz gut zusammen.
2: Wir wollen einfach das Stadtbild selber gestalten vor der eigenen Haustüre. Weniger meckern, mehr machen. Es geht ja um ein Miteinander.
4: Und ich hatte überhaupt nichts dagegen, wenn das wirklich funktionieren sollte am Kölner Ebertplatz.

Die HR Big Band zusammen mit Rebecca Bakken und einem wundervollen Lied von Tom Waits, nämlich Please Call Me. Im WDR3-Konzert gibt es hier gleich im Rahmen des ARD Radio Festivals ein schon sehr besonderes Konzert, eines von der Südtiroler Band Garnis. Die macht so eine Art Folk mit Texten in ladinischer Sprache. Alte Sagen und moderne Sounds heißt ihr aktuelles Musikprogramm und wir haben einen Mitschnitt aus dem April von einem Konzert aus dem Saalbau in St. Wende, Garnis, gleich im WDR3-Konzert. Die Resonanzen, die gibt es morgen wieder, wie immer ab kurz nach 18 Uhr. Wir freuen uns, wenn Sie wieder dabei sind. Bis dahin wünschen das Resonanzen-Team und Sascha Zien einen schönen Dienstagabend.

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0: 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Es ist 20 Uhr. 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
3: Die Nachrichten mit Steffi Orbach. Guten Abend. Die Innenminister der EU demonstrieren nach dem Flüchtlingsandrang in Ceuta Einigkeit. 70.000 Menschen hatten die spanische Exklave von Marokko aus gestürmt. Es hatte deshalb viel Kritik an Spanien gegeben, heute nicht mehr. Thomas Spickhofen, WDR Brüssel.
4: In der Schlusserklärung ist nirgendwo mehr die Rede von verstärkten Grenzkontrollen oder sogar dem Rauswurf eines Landes wie Spanien aus dem Schengen-Raum. Im Gegenteil, Migrationskommissar Magnus Brunner sagte am Ende, es habe eine vollständige Solidarität mit Spanien am Tisch gegeben. Die Kommission spricht jetzt von mehr als 70.000 Menschen, die die Grenze überschritten hätten, befeuert von Schleuserbanden und Falschinformationen in verschiedenen Netzwerken. Wer die treibenden Kräfte in den sozialen Netzwerken war, das soll jetzt Europol untersuchen.
3: Wegen des extremen Niedrigwassers wird die Tiefe des Rheins neu vermessen. Seit dem Morgen sind Spezialschiffe unterwegs. Moritz Börner berichtet.
5: Ablagerungen oder Erosionen können zum Beispiel dazu beitragen, dass die Fahrrinne deutlich flacher geworden ist. Die Messschiffe der Wasserstraßen- und Schifffahrtsverwaltung sind heute alle gleichzeitig gestartet und zwischen Mainz und der holländischen Grenze auf insgesamt 370 Kilometern Flusslänge stromabwärts unterwegs. Die dabei gewonnenen Daten helfen dann einzuschätzen, mit wie viel Ladung Schiffe den Rhein bei Niedrigwasser noch sicher befahren können.
3: Und das ist heute auch noch wichtig. Eine Konferenz des Bundestagsinnenausschusses hat keine neuen Erkenntnisse zum Anschlag auf den CSD in Berlin gebracht. Auch die Frage, warum der mutmaßliche Täter auf freiem Fuß war, obwohl er als Gefährder bekannt war, blieb unbeantwortet. Das Bundeskartellamt ermittelt jetzt gegen alle Raffineriebetreiber in Deutschland. Der Verdacht, sie bieten Sprit überteuert an und nutzen ihre Marktmacht aus. Italien hat für alle 27 Großstädte des Landes die höchste Hitzewarnstufe ausgerufen. Dies bedeutet ernste Risiken für alle Menschen, junge und gesunde. Wer beim Fußball verletzt wird, hat oft keinen Anspruch auf Schmerzensgeld. So hat das Landgericht Köln heute geurteilt. Raphael Krämer berichtet.
6: Es ging um zwei Fußballer, die ein Freizeitturnier im Bergischen Land gespielt haben. Der eine ist so in den Zweikampf seines Teamkollegen mit einem Gegenspieler reingegrätscht, dass beide hingefallen sind. Der Teamkollege musste deswegen zur Knie-OP und lag im Krankenhaus und wollte dafür unter anderem 10.000 Euro Schmerzensgeld. Das Gericht blockte da aber ab. Wer als Hobby Fußball spielt, muss auch mit den Verletzungen dabei klarkommen.
3: Eine Ausnahme könnte es aber geben, wenn jemand absichtlich verletzt wird. Das war WDR aktuell. Das Wetter in Nordrhein-Westfalen. Es ziehen Schauer und Gewitter auf, lokal mit Starkregen, Hagel und Sturmböen. Dazu 25 bis 30 Grad. Morgen mal Sonne, mal Wolken, meistens trocken. In Nettersheim 28, in Steinfurt 29 und in Herford bis 30 Grad. Die Zeit, es ist 20.03 Uhr.

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1: Hallo, ich bin Gabi Sawasch von SR Kultur, begrüße Sie, wünsche Ihnen einen schönen sommerlichen ARD-Radio-Festival-Abend. Und der wird heute märchenhaft geheimnisvoll und verwunschen. Wir sind nämlich mit der zauberhaften Südtiroler Band Garnes mitten in den ladinischen Wäldern und Bergen. Dort, wo andere Urlaub machen, fernab von hektischen Großstädten, sind die Schwestern Elisabeth und Marlene Schuhen aufgewachsen. Zwischen saftig grünen Wiesen, pittoresken Dörfern und malerischer Bergkulisse. Musik gab es für beide schon in der Babywiege, erzählt Elisabeth Schuhn.
2: Das sagt man so, aber es war tatsächlich so. Ja. Also unsere Mama, die hat immer schon mit uns gesungen. Der Papa sowieso, der lebt mehr oder weniger für die Musik und die Natur. Er hat immer Ziehharmonika und Klarinette und alles Mögliche gespielt. Und sobald wir Instrumente gespielt haben, haben wir auch zusammen Musik gemacht und gesungen sowieso. Und das hat einfach immer dazugehört.
1: Bruder André Schuhn ist inzwischen Klassikstar. Er singt als Bariton Lied und Oper. Und die beiden Schwestern Elisabeth und Marlene machen seit 2011 schon mit Garnes ihre eigene Musik in ihrer Heimatsprache. Zwischen Pop, Weltmusik und alpinen Sounds, ladinischen Sagen und Legenden.
2: Am Anfang hatten wir diese Songs auf Ladinisch und dann, wo wir im Studio waren, hat man schon auch überlegt, ob wir nicht auf Italienisch vielleicht besser auch ein paar oder auf Englisch oder so. Aber es hat sich dann ziemlich schnell herausgestellt, dass es einfach nicht so richtig zu uns passt. Es ist auch schön für die Menschen im Publikum, dass sie mal nicht alles verstehen, sondern einfach sich transportieren lassen können von ihren Emotionen.
1: Benannt sind Garnes nach Schutzgeistern bzw. Wassernixen aus den Dolomiten. Und dieser Name trägt sie heute hinaus in die Welt bis ins schöne Saarland. Auf ihrem neuen Album Vives feiern sie das Leben. Und damit waren sie am 10. April dieses Jahres in St. Wendel im Saalbau. In neuer Besetzung übrigens mit Bassistin und Sängerin Nathalie Plöger aus Ostfriesland. Sie ist Nachfolgerin von Cousine Maria Mohling.
2: Sie kann natürlich nicht Ladinisch, aber sie hat ein gutes Ohr. Singt mit, als wäre nichts. Wir sagen sie auch immer als unsere Cousine an bei den Konzerten. Dann fragen die Menschen danach, ist sie wirklich eure Cousine? Aber wir sagen ja, unsere adoptierte Cousine.
1: Und es gibt noch mehr Zuwachs mit Gitarrist Raphael Holzhauser. Und hier sind Garnes als Quartett mit ihrer Vives Tour live in St. Wendel. Die Bandmusikerinnen moderieren selbst und führen sie durch die geheimnisvolle Sagenwelt. Los geht's mit dem Song Lost.
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Schönen guten Abend. Wir freuen uns sehr, heute zum ersten Mal hier bei euch zu sein. Wir sind mit unserem Programm Vivas hier und wie ihr seht, wir haben hier euren Raum hier zur Stube umgebaut, damit es für euch gemütlich wird. Schön, dass ihr hergefunden habt in unserer Stür, in unserer Stube. Wir sind mit unserem Programm Vivas hier. Vivas, sagen wir, wenn wir auf das Leben anstoßen. Und wir haben euch viele Geschichten aus unserem Heimatdorf Laval mitgebracht. Es geht um neue Geschichten, aber auch sehr viele alte und Traditionen. Und vor allem geht es um das Zusammenkommen der Menschen, wo es auch immer stattgefunden hat. In der Osteria, in der Stür, im Wirtshaus, in der Kirche, auf dem Platz, Kirchplatz. Der nächste Song, Amitangs, auf zu den Mädels, erzählt, wie es früher war, wie es dazu kam, dass man geheiratet hat. Das war schon ein bisschen anders als heutzutage. Die Jungs haben sich meistens ausgemacht, zu welchem Bauernhof sie am Samstagabend hingehen wollen. Ja. Und logischerweise haben sie sich einen Bauernhof ausgesucht, wo möglichst viele, möglichst hübsche, möglichst unverheiratete Schwestern waren. Und jeder von ihnen wusste genau, zu welchem Mädchen er hin wollte, und die Mädels fanden es lustig, im Laufe des Abends herauszufinden, welcher von denen jetzt wirklich zu ihr kommt. Und am Ende des Tages kam es dann doch ganz schön oft vor, dass sie doch die andere Schwester geheiratet haben. Alles kann man nicht planen, oder?

Auch die Geister haben manchmal Redebedarf. Und dann treffen sie sich an der Ligia Vedla. Das ist die alte Kirche in Laval. Da steht aber heutzutage nur mehr ein Kirchturm da. Denn vor ungefähr 150 Jahren gab es dort ein Krimi. Sie haben plötzlich festgestellt, die Menschen aus Laval, dass diese Kirche wohl ein bisschen zu klein geworden war. Heutzutage ist es wieder umgekehrt. Und dann darauf haben sie dann entschieden, diese Kirche weiter unten neu aufzubauen. In groß sozusagen. Und ja, da waren Leute dafür, vor allem die auf der anderen Seite des Dorfes, weil die hatten es richtig weit. Und man ist ja ziemlich oft in die Kirche gegangen damals. Und es waren aber auch Leute dagegen. Und man erzählt, dass Leute deswegen ausgewandert sind, weil sie nicht einverstanden waren. Man erzählt sich sogar, dass der Bürgermeister umgebracht worden sei. Jetzt kann man vielleicht ein bisschen verstehen, dass es manche Geister gibt, die Redebedarf haben. Denen liegt was auf der Seele sozusagen. Und sie treffen sich an diesem verlassenen Friedhof und es wird immer, immer später und später. Und irgendwann sagen sie, lasst uns in die Osteria nebenan gehen. Und sie fangen an zu singen. Aber ganz so nüchtern sind sie nicht mehr.

Es war einmal in El Blanc de Mareo eine Bäuerin, die auch eine Hexe war. Und die Hexen trafen sich an jedem Donnerstagabend hinter Saas la Cruche zum Feiern. Sie wollten es sich gut gehen lassen, sie machten ein Feuer, wollten tanzen und feiern und natürlich auch gerne grillen. Und da es zum Grillen Fleisch braucht, musste jedes Mal eine von ihnen dran glauben. Es war nicht so schlimm. Es war auch der Orko da, der Teufel, und man sammelte die ganzen Knochen von der jeweiligen Hexe und ließ sie wieder auferstehen, ganz einfach. Jetzt wusste die Hexe aus El Blanc, dass sie als Nächste dran käme, und sie hatte schon ein bisschen Angst davor. Und so kam es, dass sie sich dachte, ich nehme meinen Knecht mit, der wird das für mich schon machen. Der Knecht wusste gar nicht, was ihm da oben blühte. Und er ging mit, aber als er dann oben war, kam ihm das Ganze schon sehr suspekt vor. Und er verdrückte sich ganz schnell auf einen Baum. Kurz vor Mitternacht war er unauffindbar für die Bäuerin, und so musste sie herhalten. Es wurde ein köstliches Mahl für alle. Und ja, wie gesagt, dann haben sie einfach die Knochen wieder gesammelt. Allerdings fehlte dieses Mal eine Rippe. Auch das nicht so wild. Da oben kann jeder gut schnitzen und Bäume gibt's genug. Und so hat man aus Holz eine Rippe gemacht. Und schon war die Bäuerin wieder da. Gemeinsam mit ihren Knechten ging sie zurück nach El Blanc de Mareo, wo die beiden nie wieder ein Wort über das Ganze verloren. Und überhaupt redeten sie kaum noch miteinander. Bis eines Tages die Bäuerin dann doch unbedingt schimpfen musste. Dann sagte der Knecht, du Bäuerin, was willst du mir sagen? Und dir fehlt ja eine Rippe. Die Bäuerin schaute die Rippe lange an

0: Dankeschön.
1: Uns begleitet immer noch eine kleine Schildkröte. Aber sie hat ein Problem. Ihr Magen ist voller Plastik. Und das sollte natürlich nicht so sein. Tartaruga de Plastica.

0: St. Wendel. Wie schaut's aus? Ihr wart bestimmt alle schon einmal auf einer ladinischen Hochzeit, oder? Schon, oder? Es kam mir vor, dass ich euch mal am Brenner gesehen habe. Ja, ladinische Hochzeiten waren zumindest wirklich legendär. Man hat sich lang darauf gefreut. Und es gibt aber einen heimlichen Star der ladinischen Hochzeit. Und das ist nicht die Braut, leider. Auch nicht der Bräutigam.
1: Na sicher nicht.
0: Sondern die Sonsella. Schöner Name, gell? Sonsella, La Sonsella. Ja, was ist eine Sonsella? Die Sonsella ist die Schwester des Bruders, der Schwester der Braut. Alles klar? Und dazu gibt es natürlich den Sonsell auch. Und der Sonsell ist der Bruder der Schwester des Bruders und diesmal des Bräutigams. Jetzt, oder? Ja, man muss dazu erklären, dass natürlich damals eine Hochzeit eine sehr willkommene Abwechslung war zum harten Arbeitsalltag der Bergbauern in Ladinien, wo es so steil ist, dass man es eigentlich gar nicht machen kann, aber sie haben es trotzdem gemacht, ja. Und ja, und die Sonsella war so eine Schwester der Braut eben. Und wie war das damals eben? Nicht alle hatten überhaupt

0: da gibt es Blumen, also bunte Blumen, die glänzen und glitzern sozusagen, weil damals die Frauen in den langen Winternächten haben sie die Folien aufbewahrt sozusagen, zum Beispiel von Schokoladenfolien oder so, Aluminiumfolien aufbewahrt und haben daraus diese schönen Blumen gebastelt. Recyclingarbeit sozusagen. Und ja, Sonsel und Sonsela treffen sich auf der Hochzeit und sie lassen es ein bisschen krachen.
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0: Ja, Raffi ist nicht nur ein fantastischer Gitarrist. Ich weiß nicht, habt ihr diese kleine Gitarre erkannt? Wisst ihr, was es sein kann? Hat jemand Tipps?
1: Eine Gitarrine?
0: Eine Gitarrine? Habe ich eine Gitarrine verstanden? Eine Italienerin. Mandoline. Nein, also ich sag's euch, es ist ein Cavaquinho, es ist ein Mann. Und ein Cavaquinho wird in Brasilien beim Samba gespielt. Ja, und als der Raffi, weil wir das Glück nämlich haben, dass Raphael Holzhauser uns auch im Studio begleitet, er schreibt mit uns Lieder, er hat unter anderem unser Vivas-Album produziert. Und plötzlich hat er dieses Cavaquinho da. Und das fanden wir unglaublich toll, wie das klingt. Und ja, wir haben das Glück, dass er mit uns, mit seinem Cavaquinho, mit uns unterwegs ist. Bitte nochmal einen Riesenapplaus. Raphael Holzhauser! So, Sabda, Samstag, erzählt von den jungen Mädels, die tagsüber auf der Alm sind, am Heuen, nicht am Heulen, gell? Und sie, wenn dann die Sonne untergeht, gehen sie ins Dorf hinunter, spazieren sie runter, pflücken Blumen und machen sich, sie überlegen schon, wie sie sich schön machen, denn sie wollen am Abend ins Tanzhaus gehen. Das war in Laval direkt neben der Kirche. Und sie überlegen, wer kommen wird, wer sie zum Tanzen auffordern wird und vor allem, welcher Mann die höchste Feder am Hut tragen wird.

St. Wendel, wie ist die Laune? Wie ist die Laune? Ja, auf Ladinisch sagen wir nämlich Buna Luna, Ria Luna. Also guter Mond, schlechter Mond. Und das ist aber auch die Laune, die Luna. Die Mond, sagen wir. Ja, und das fanden wir interessant. Also wenn man so gute Laune hat, wie ihr heute hier, dann braucht man es ja nicht genau zu erklären. Dann ist ja alles tipptopp. Aber es gibt manche Tage, da ist es ein bisschen schwierig. Und dann ist es einfach die Luna.

0: Nach diesem schnellsten Stück müssen wir jetzt ein bisschen runterkommen. Ihr habt es schon geschafft, habe ich gesehen. Eiter. Eiter haben wir übersetzt mit Liebkosung. Aber so ganz genau wäre es eine Streicheleinheit. Wer hat sich so ein Wort ausgedacht? Streicheleinheit. Muss es eine Einheit sein? Ich weiß nicht. Denn es kann ein bisschen schöner ausgedrückt sein, oder? Und meistens ist es auch so, wo wir hinkommen, gibt es dann in der Umgangssprache oder im Dialekt so ein liebevolleres Wort. So wie Aicha oder Ayai. Haichau. Habt ihr auch sowas?
1: Himmel.
0: Himmel.
2: Himmel.
3: Himmel.
0: Himmel. Schön. Ja. Also, auch so ein bisschen Babysprache, oder? So. Himmel. Hi, hi. Süß. Ja, es geht um die Zeit des Jahres, wo am Haus, wo unsere Eltern immer noch wohnen und wo wir manchmal proben auch mit Garnes, das ist eine alte Mühle. Und Mühlen sind am Wasser meistens. Und ja, da es bei uns recht steil ist, gibt es da ein paar Wochen im Jahr, gegen Jahresende ist das, wo die Sonne nicht mehr hinkommt. Und das ist aber nicht so schlimm, weil am gegenüberliegenden Hang liegt meistens viel Schnee und Schnee reflektiert total viel Licht ins Haus hinein. Ich glaube, es ist sogar im Winter heller als im Sommer im Haus. Und trotzdem, am 7. Januar ist es dann endlich soweit und die ersten zarten Sonnenstrahlen kommen wieder daher. Und das fühlt sich an wie eine Eiche. Und wie ein Walzer.

Julang, vielen Dank. Ich sehe, ihr habt alle schon ein bisschen Ladinischkurs gemacht, gell? Ja, also es ist so, dass natürlich mit dem Fortschreiten der Zeit wird irgendwie alles schneller, oder? Es muss alles schnell gehen, es wird manches besser, manches nicht. Und ja, wenn man ein Album, eine CD machen will, dann fängt man schon weit im Voraus an, sich Gedanken, die ersten Gedanken zu machen. Nicht über nur über ein Thema, weil mittlerweile haben wir 8 Alben schon aufgenommen und natürlich versucht man sich jedes Mal ein bisschen neu zu erfinden. Und das Thema Vivas kam recht schnell, aber wir haben uns auch andere Fragen gestellt, und zwar, was ist in 2 Jahren? Wollen da die Menschen überhaupt noch CDs haben? Streamen ist wirklich praktisch. So kann man es nicht anders nennen. Aber für die Künstler zumindest, für die kleinen Künstler, ist Streamen eine Katastrophe. Das kann man schon sagen. Und ja, wir dachten, was machen wir denn? Was machen wir? Wir haben nicht eine CD gemacht. Vivas ist eine Bibel geworden. Eine kleine ladinische 64 Seiten große Bibel. Und für diese Bibel haben wir recherchiert. Wir haben alte ladinische Bücher hergenommen und haben uns Passagen ausgesucht, die wir interessant fanden. Alte Bräuche, alte Geschichten, auch über die ladinische Sprache einiges. Und auf der Bibel gibt es ein Lied, das heißt Joda da Laval. Und dafür haben wir ein altes Instrument mitgebracht auf Tour. Das ist vielleicht unser allererstes Instrument und das darf auch mal mit.

Das Wirtshaus war in Laval das wichtigste Haus neben der Kirche. Oder für den einen oder anderen sogar wichtiger als die Kirche. Man traf sich dort am Sonntag nach dem Kirchengang. Man hat sich schon darauf gefreut, nach der arbeitsreichen Woche sich zu treffen, zu warten, ein Gläschen Schnaps oder Wein zu trinken und sich auszutauschen. Jetzt ist es heutzutage noch so, dass besonders die etwas älteren Frauen sehr gerne hingehen und es tut ihnen auch richtig gut. Ganz so fit, wie sie mal waren, sind sie nun mal nicht mehr. Aber wenn sie zusammenkommen, ein Gläschen Wein trinken, über die alten Zeiten reden, dann fühlen sie sich wieder mindestens 80 Jahre jünger.

0: Wir kommen zum letzten Song für heute Abend. Schauen wir mal. Ja. Mokopompama. Klingt gut, oder? Es groovt. Das heißt auch was. Das heißt, ja, wie kann man denn nur? Und dabei geht es, als wir klein waren, waren wir ein bisschen schüchtern, ein bisschen. Unsere Mama sagt nein, aber wir denken, wir waren ein bisschen schüchtern. Und wir wissen auch, warum. Weil es gab so ein Ereignis mit 4, 5, hat irgendwann unser Papa uns gefragt, möchtet ihr Geige spielen lernen? Und wir haben gesagt, ja, Geige, Geige. Er war Musikkapellmeister der Blasmusikkapelle. Ich glaube, er hatte genug von den Bläsern, von den Blechbläsern und hat sich gefreut, wenn die zwei Mädels Geige spielen. Nicht das ist das Problem, aber ja, sie haben uns dann nach Bruneck gefahren, denn in unserem Tal gab es damals keinen Geigenlehrer. Da haben wir plötzlich festgestellt, dass die uns nicht verstehen. Und ja, wir verstanden sie auch nicht. Damals zumindest noch nicht. Und unser Geigenlehrer, der Erich, der war schon so ein richtiger Pustra, Pua. Kennt ihr die Pustra? Pustatala. Die haben so ein bisschen... Was hat er immer gesagt?
1: Verstehe Schmiede.
0: Es kann schon einschüchtern sein, oder? Und wir haben immer nur genickt, ja. Und am Ende von der Stunde wollte er immer wissen, was wir uns merken sollen, aber wir haben auch immer nur brav genickt und gelächelt. Und ja, Jahre später haben wir dann natürlich langsam Deutsch gelernt. Und trotzdem war das manchmal eine Herausforderung, weil zum Beispiel waren wir im Gymnasium auch die einzige Latinerin in der Klasse. Und da haben die Lehrer dann Fragen gestellt natürlich. Und wir haben immer zuerst darüber nachgedacht, wie sage ich das richtig auf Deutsch, ohne Fehler zu machen. Und darum geht es bei diesem Lied, dass wir keine Angst haben sollen, Fehler zu machen. Denn die gehören bekanntlich dazu und daraus lernt man. Und wir möchten euch hier ein Stückchen beibringen, wo ihr uns gerne unterstützen könnt. Und das geht so.

0: Die Südtiroler Band Garnis um Elisabeth und Marlene Schuhn, Nathalie Plöger und Raphael Holzhauser live in St. Wendel mit Songs ihrer neuen Platte Vives. Zum Schluss war es nochmal ganz verträumt und melancholisch mit dem langsamen Walzer Tana. Vives, eine Hymne an das Leben mit all seinen bunten Facetten und die ladinische Sagenwelt. Damit sind sie gerade auf Tour, heute Abend übrigens auf Schloss Elmau. Weiter geht's dann im November. Sie hören das ARD-Radio-Festival-Konzert heute vom Saarländischen Rundfunk. Und von St. Wendel geht's jetzt nach Walsheim in den historischen Brauereikeller und damit von Südtirol nach Armenien. Texte aus dem 14. Jahrhundert von Kertész Nagash sind Inspiration für das Nagash-Ensemble, das sich nach dem Priester und Dichter benannt hat. Der armenisch-amerikanische Komponist John Hodian begeistert sich schon lange für seine Texte und packt sie in Musik. Ganz archaisch, angereichert mit jazzigen, modernen Sounds, getragen vom mehrstimmigen Gesang und dem ganz speziellen Groove der traditionellen Instrumente wie dem Holzblasinstrument Duduk, der laute Ud und der Trommel Doll.
1: It has a lot of energy. You could even say it kind of a rock energy and also some of the improvisatory qualities of jazz. It's a very kind of otherworldly, evocative, unique and haunting type of sound that I think we've created.
0: Und in diesen speziellen Sound tauchen wir jetzt ab mit dem Nagash Ensemble live bei den Musikfestspielen Saar am 21. Mai dieses Jahres im historischen Brauereikeller Walsheim. Die Texte werden vor den Stücken auf Deutsch rezitiert.
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Der Schöpfer der Schöpfung wurde zornig auf uns. Das süße Dasein Gottes wurde bitter für uns. Das flammende Schwert reicht nun weit in die Welt. Das Feuer aus dem göttlichen Heim war entfacht. 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Braut und Bräutigam wurden frisch verliebt getrennt. Wie viele junge Menschen wurden zu Staub? Wie viele Mütter trauerten, ihrer Söhne beraubt?

0: John Hodian und das Nagash Ensemble. Sie kreieren eine ganz eigene Klangwelt zwischen Tradition und Moderne mit mehrstimmigem Frauengesang, armenischen Blas-, Zupf- und Schlaginstrumenten von Ud bis Duduk. Texte aus dem 14. Jahrhundert von Kertic Nagash sind die Vorlage und Bandleader John Hodian hat sie für sein Ensemble vertont. Und den Live-Mitschnitt des Konzerts von den Musikfestspielen Saar vom 21. Mai im Brauereikeller Walsheim haben wir heute Abend für Sie im ARD-Radio-Festival-Konzert. 30.000 Besucher haben die Musikfestspiele in diesem Jahr begeistern können mit Konzerten an ungewöhnlichen Orten. Zwischenwelten war das Motto. Das wurde gelebt in 70 Veranstaltungen. Es gab lauschige Gartenkonzerte mit Studierenden der Saarbrücker Musikhochschule, hippe Sounds mit Perkussionskünstlerin Inbi im Flipper-Museum oder willkommene Abkühlung bei über 40 Grad Sommerhitze draußen beim Konzert in der 12 Grad kalten Tropfsteinhöhle Niedaltdorf. Und das Nagash-Ensemble mit seinen folkloristisch-archaischen Sounds modern verpackt eben im historischen Brauereikeller Walsheim aus dem 19. Jahrhundert. Dort ist Bier vor allem für Elsass-Lothringen gebraut worden. Getrunken wurde es sogar in Paris und bis nach Südamerika. 1945, im letzten Kriegsjahr, ist die Brauerei dann fast völlig zerstört worden. Erhalten geblieben ist nur der historische Keller. Und in dem spielt uns jetzt das Nagash Ensemble noch weitere Stücke aus dem Programm. Zunächst A Thousand Sorrows.
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On the Ignorant, das Nagash-Ensemble aus Armenien bei den Musikfestspielen Saam am 21. Mai dieses Jahres im historischen Brauereikeller Walsheim und hier im ARD-Radio-Festival-Konzert, heute von SR Kultur. Und das war unser Konzertabend. Gleich geht's weiter mit Jazz und wir feiern den 125. Geburtstag von Louis Armstrong. Ich bin Gabi Sawasch, wünsche Ihnen noch einen schönen Restabend.

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1: Um 23 Uhr mit Martin Wilhelmi. Der Innenausschuss des Bundestages hat bei einer Sondersitzung über den Anschlag auf den Berliner CSD beraten. Dabei ging es unter anderem um Aufklärung und Konsequenzen aus der islamistischen Attacke. Konkrete Beschlüsse wurden nicht gefasst. Aus Berlin Bianca Schwarz.
2: Der Anschlag hatte eine Diskussion darüber ausgelöst, warum der mutmaßliche Täter zuvor auf Beschluss eines Berliner Gerichts aus der Haft entlassen worden war. Entsprechend soll es bei der nicht öffentlichen Sitzung des Innenausschusses in erster Linie um die Frage gegangen sein, ob alle relevanten Informationen zu dem Attentäter vom gemeinsamen Terrorismusabwehrzentrum in Berlin weitergegeben worden waren an das zuständige Gericht. Laut Clara Bünger, Innenpolitikerin der Linken, konnte diese Frage nicht beantwortet werden. Bundesinnenminister Alexander Dobrindt hatte nach dem Anschlag eine Verschärfung des Jugendstrafrechts sowie Präventivhaft gefordert.
1: Nach dem chaotischen Grenzübertritt von Zehntausenden Migranten in die spanische Exklave Ceuta haben sich die EU-Innenminister hinter Spanien gestellt. Zuvor hatten mehrere Mitgliedsländer Madrid vorgeworfen, für die Krise mitverantwortlich zu sein. Aus Brüssel Thomas Spickhofen.
3: In der Schlusserklärung ist nirgendwo mehr die Rede von verstärkten Grenzkontrollen oder sogar dem Rauswurf eines Landes wie Spanien aus dem Schengen-Raum. Da sind auch keine Schuldzuweisungen an Spanien mehr zu finden. Im Gegenteil, Migrationskommissar Magnus Brunner sagte am Ende, es habe eine vollständige Solidarität mit Spanien am Tisch gegeben. Und in der schriftlichen Erklärung heißt es sogar, man würdige die schnellen und effektiven Bemühungen der spanischen Behörden bei der Reaktion auf die Situation in Ceuta.
1: Wegen der vierten Hitzewelle des Sommers hat Italien für alle 27 Großstädte des Landes die höchste Warnstufe ausgerufen. Wie das Gesundheitsministerium mitteilte, gilt die Alarmstufe rot. Diese signalisiert einen potenziellen Gesundheitsnotstand und ein ernstes Risiko für die gesamte Bevölkerung. Die Temperaturen sind in einigen Regionen Italiens auf bis zu 40 Grad Celsius geklettert. Auch in den Nächten fallen die Temperaturen kaum unter 25 Grad. Berggorillas gehören zu den am stärksten bedrohten Menschenaffen der Welt. Jetzt gibt es gute Nachrichten. Der Bestand in Zentral- und Ostafrika ist Experten zufolge in den vergangenen Jahren gewachsen. In den 1980er Jahren gab es nur noch rund 600 Berggorillas. Heute leben in Nationalparks in der Demokratischen Republik Kongo und Uganda wieder mehr als 1000 Tiere. Experten begründen die Entwicklung mit einem langfristigen und intensiven Artenschutz. Das waren die Nachrichten. Das Wetter in Deutschland, in der Nacht meist trocken, im Norden Schauer und auch kräftige Gewitter, die Temperaturen 22 bis 15 Grad. Morgen meist freundlich, später gebietsweise Schauer und Gewitter, die Temperaturen dann 22 Grad auf den Nordseeinseln bis 35 Grad an der Donau. Und die Zeit, es ist 23.03 Uhr.
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4: Überall auf der Welt wird heute der 125. Geburtstag von Louis Armstrong gefeiert. Natürlich auch bei uns. Ich bin Benedikt Schregle und das ist eine Würdigung aus der Feder von Markus Wölfle, der junge Satchmo.

0: Louis Armstrong, der Trompeter mit der heiseren Stimme und dem weißen Taschentuch. Er war die vielleicht einflussreichste Persönlichkeit der afroamerikanischen Musik und bleibt für alle Zeiten eine der beliebtesten Symbolfiguren des Jazz. Seine große Popularität belegen allein schon die vielen mit Ehrfurcht oder Zärtlichkeit ausgesprochenen Beinamen, darunter Pops, Satchmo, Satchel Mouth, Dipper Mouth oder Mr. Jazz. Dabei ist dieser wohl berühmteste aller Jazzmusiker in mancherlei Hinsicht ein Verkannter, ein Unbekannter. So hat die enorme Beliebtheit des im Alter vor einem Millionenpublikum spielenden Entertainers die Bedeutung seines Frühwerks für die Entwicklung des Jazz weitgehend verwischt. Aber gerade für seine Aufnahmen aus den 20er Jahren, wie etwa das 100-jährige Cornet Chop Suey, das die Sendung eröffnet hat, gilt das Zitat von Miles Davis:
1: Du kannst nichts auf einem Horn spielen, was Louis nicht bereits gespielt hat.
0: Legenden haben die Tatsachen überwuchert. Das beginnt schon beim Geburtstag. Noch lange nach seinem Tod glaubte man, er sei am 4. Juli 1900 geboren. Kann es einen schöneren Ehrentag geben als den ersten amerikanischen Unabhängigkeitstag des 20. Jahrhunderts? Der 4. Juli ist heute noch vielerorts Louis Armstrong-Tag, so für das Louis Armstrong House Museum in New York. Die dortigen Historiker argumentieren:
1: Wenn jemand zwei Geburtstage verdient hat, dann Louis Armstrong.
0: Eine seit den 80er Jahren bekannte katholische Taufurkunde gibt darüber Auskunft, dass Armstrong am 4. August 1901 in New Orleans zur Welt kam. Er hat sich selbst ein Jahr älter gemacht, um heiraten zu können und weil er als älterer Musiker leichte Arbeit bekam. Er musste seine Volljährigkeit nachweisen, als er 1922 nach Chicago kam, um im Lincoln Gardens mit seinem Mentor, dem bis dahin größten Jazz-Kornettisten Joe Oliver, zusammenzuarbeiten. Das Stück Chimes Blues hat Armstrong mit Oliver am 5. April 1923 eingespielt und es enthält Satchmos erstes auf Platte dokumentiertes Solo.

0: Chimes Blues mit dem ersten dokumentierten Armstrong-Solo. Er war der Sohn eines Tagelöhners und einer Wäscherin, die getrennt lebten. Louis wuchs in ärmlichsten Verhältnissen auf, unter Zuständen, die weit düsterer waren, als er es später in seinem etwas geschönten Buch My Life in New Orleans schilderte bzw. schildern durfte. Es gibt zahlreiche Briefe und autobiografische Notizen, in denen er kein Blatt vor den Mund nahm. Gewalt und Verbrechen waren an der Tagesordnung. Als 10-Jähriger erlebte er, wie sich Weiße mit Whisky vollsoffen und
1: wenn sie dann so gottverdammt voll waren, dass sie nicht mehr wussten, wer sie waren, dann war es Zeit für die Jagd auf Schwarze, auf jeden Schwarzen. Sie haben nicht Ruhe gegeben, bis sie einen gefunden hatten. Und dann Gnade Gott dem armen Schwarzen. Dann haben sie den armen Schwarzen gequält, so unschuldig er auch war. Dann lachten sie ihr blödes, meckerndes Katzenlachen und dann erschossen sie ihn wie einen Hund. Mein Gott, was waren das für Zeiten?
0: Größte Armut, Kriminalität und zerrüttete Familienverhältnisse waren in der schwarzen Community allgegenwärtig. Wovon lebte Louis? Als Kind ging er mit seiner Schwester vor die Stadt, wo
1: die Leute verfaulte Kartoffeln oder Zwiebeln in ein großes Fass warfen. Zusammen mit anderen Jungen haben wir diese Fässer geplündert, die verdorbenen Teile abgeschnitten und den Rest an Restaurants verkauft.
0: Den folgenden Coal Cart Blues nahm Armstrong erst 1940 mit dem großen Sopransaxophonisten Sidney Bechet auf. Doch Satchmos Text ist inspiriert von einer wichtigen Kindheitserinnerung. Dazu gleich mehr.

0: Louis Armstrong und sein Coal Cart Blues. Von einer jüdischen Familie, den Karnowskis, erhält er seinen ersten Job. Er verkauft für ihren Sohn, der mehrere Kohlewagen besitzt, Kohlen an Prostituierte, die freundlich zu ihm sind.
1: Als ich 11 wurde, erkannte ich, dass ich durch die jüdische Familie gelernt hatte, aus meinem Herzen zu singen.
0: Mit 11 spielt Armstrong schon auf einem Bronzehorn, auf dem Lumpenwagen der Karnowskis. Von ihnen erhält er sogar einen Vorschuss, um sich sein erstes richtiges Kornett zu kaufen.
1: Als ich darauf eine Zeit lang geblasen hatte, hatte ich gemerkt, dass ich Home Sweet Home spielen konnte. Und dann kam der Blues. Von da an war mit mir nichts mehr anzufangen. Ich habe die ganze Zeit geblasen. Ich hatte das Horn sehr lange, spielte tagsüber in den Honky-Tonks. Die Leute glauben, ich hätte mein erstes Horn im Colored Waves Home für Boys bekommen. Das stimmt aber nicht.

Der Weatherbird Rag, eine der ältesten erhaltenen Kompositionen Louis Armstrongs, eingespielt 1923 mit King Oliver and his Creole Jazz Band. Am Neujahrsmorgen des Jahres 1913 feuert der 11-jährige Louis mit einer geborgten Pistole 6 Schüsse in die Luft, um Silvester lautstark zu feiern. Wegen Unruhestiftung wird er in ein Erziehungsheim gebracht, wo er allerdings sein Kornettspiel perfektionieren kann. Er verlässt das Heim 1914 ungern und spielt fortan mit führenden New Orleans-Musikern wie dem Posaunisten Kid Ory und auf den Flussdampfern des Mississippi bei Fate Marable. 1922 holt ihn King Oliver in seine Band nach Chicago. Olivers Band lebt noch von der New Orleanser Polyphonie. Nicht der Einzelne, sondern das Ensemblespiel steht da im Vordergrund. Trotzdem zeichnet sich in dieser Band schon eine wichtige Entwicklung ab. Die zunehmende Emanzipation des einzelnen Solisten. Kraft seiner technischen Brillanz und seines melodischen Einfallsreichtums stellt Armstrong hier schon Weichen für seine wichtigste revolutionäre Leistung, die Umgestaltung des Jazz zu einer solistischen Kunst. Bei Oliver herrscht freilich der Teamgeist vor. Ein wunderbares Beispiel liefert Tears von 1923, komponiert von Armstrong und seiner künftigen Frau, der Pianistin Lil Hardin. In Armstrongs insgesamt 9 Breaks, die schon den reifen Künstler erkennen lassen, überflügelt er bei weitem die anderen Mitspieler im Ensemble, als da wären King Oliver Cornett, Honoré Dutré Posaune, Johnny Dodds Klarinette, Lil Hardin Klavier, Johnny Sansur Banjo und Baby Dodds Schlagzeug.

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Zu seinen frühen Aufnahmen mit dem Kornettisten King Oliver, zu denen das eben gehörte Tears gehört, heißt es, Armstrong soll 6 Meter hinter der übrigen Band gestanden haben, weil sein gewaltiger Ton die Band und das Aufnahmeteam überwältigte. Und das, obwohl er offiziell nur der 2. Kornettist war. Oliver und Armstrong hinterließen einen gewaltigen Eindruck auf die Chicagoer Jazzszene, auch auf weiße Nachwuchsmusiker wie Big Spiderbeck. Oliver fürchtete, von seinem hochtalentierten Schützling ausgestochen zu werden und wollte daher seinen potenziell größten Konkurrenten lieber in seiner eigenen Band wissen. Aber die Pianistin Lil Hardin, die Armstrong im Februar 1924 heiratete, stachelte Armstrongs Ehrgeiz an, und so verließ er schließlich Olivers Creole Jazz Band. Er zog im Oktober nach New York, um sich dem Fletcher Henderson Orchestra im Roseland Ballroom anzuschließen, die wichtigste Vorläuferband des Swing-Stils. Ihr gehörte Armstrong bis November 1925 an. Und der Swing-Stil, so formulierte jemand einmal etwas überspitzt, ist die Orchestrierung des Armstrongschen Solostils. Seine Cornett-Soli machten ihn bei Henderson zur Sensation. Hier Armstrong und das Henderson Orchestra mit Copenhagen von 1924.

Copenhagen, Louis Armstrong als Solist bei Fletcher Henderson. In dieser Zeit bildet sich Armstrong weiter und perfektioniert seine Technik. Seine Frau Lil unterweist ihn im Notenschreiben und macht ihn mit klassischer Musik vertraut. Eine der Übemethoden von Armstrong jener Jahre ist es, pfeifend durch die Straßen zu gehen. Dabei erklärt er seiner Frau, wie wichtig es sei, die Note einen Tick nach dem Beat zu treffen, um ein Maximum an Swing und Relax zu erzielen. 1925 lernt er bei einem deutschstämmigen Lehrer das Kornett nicht gepresst zu spielen. Der Erfolg ist eine größere Sicherheit in hohen Lagen, die Armstrong in späteren Jahren ermöglicht, zum ersten High-Note-Trompeter zu werden. Man beginnt, ihn als Innovator und wichtigsten Jazz-Solisten zu feiern und zu imitieren. Seit der Zeit in Hendersons Band ist Armstrong auch ein gefragter Solist bei zahlreichen Studioaufnahmen, vor allem an der Seite von Blues-Sängerinnen. 1925 kommt es zu einem berührenden musikalischen Zwiegespräch zwischen dem Kornett von Louis Armstrong und der Stimme der Kaiserin des Blues, Bessie Smith. Fred Longshaw begleitet sie auf dem Harmonium, was dem Ganzen einen geistlichen Touch gibt. Dieser St. Louis Blues ist eine der besten Demonstrationen des Call-and-Response-Prinzips der afroamerikanischen Musik. Zum Kontrast folgt dann gleich Louis Armstrongs flotte Version des St. Louis Blues von 1929.

zwischen diesen beiden grundverschiedenen Versionen des St. Louis Blues von 1925 und 1929 liegen nur 4 Jahre, in denen sich durch Armstrongs Einfluss das ganze Gesicht des Jazz verwandelte. Armstrong ist bei der zweiten Version der gefeierte, vom Orchester begleitete Virtuose und zugleich ein Gesangstar. Er hat den Swing mit erschaffen. Noch heute reißen der Drive dieser Aufnahme und Armstrongs Sinn für dramatische Spannung hin. Zwischen diesen beiden Aufnahmen liegt der frühe Höhepunkt in Armstrongs Schaffen. Armstrongs wohl wichtigste Werke entstehen 1925 bis 28.

Vorstellungen von Schönklang stand, erweitert er generell das ästhetische Spektrum. Die folgende Aufnahme von Heebie-Jeebies dokumentiert die ihm zugeschriebene Erfindung des Scat-Gesangs. Der existierte zwar schon seit Jahren, hatte bis dahin aber keine Breitenwirkung. Wie Sie gleich hören werden, vertauscht er mitten in der Aufnahme den Songtext durch Silben, die ihm gerade einfallen. Angeblich hatte Satchmo während der Aufnahme vor dem Mikrofon Unsinn getrieben. Dabei war ihm das Blatt mit dem Text aus den Händen gefallen, sodass er irgendwas erfinden musste, um den Chorus zu beenden. Die Aufnahme wurde Armstrongs erster Hit unter eigenem Namen. Bald wurde überall, auch im fernen Europa, gescattet.

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2: Die Platte eroberte Chicago im Sturm, so wie sie herauskam. Monatelang begrüßte man sich hernach mit Louis Armstrongs Riffs. I got the heebies, rief man, und der andere antwortete, I got the jeebies. Und in der nächsten Minute war ein Scat im Gang. Die Platte vertrieb die englische Sprache beinahe für immer aus der Stadt.
3: Berichtet der Klarinettist Mass Masrow, der sogar nachts 75 Meilen mit dem Auto zum Kornettisten Big Spiderbeck gefahren ist, um ihn mit dieser Platte aus den Federn zu holen. Solche extremen Wirkungen hatte Armstrongs Musik. Sie hören das ARD Radio Festival zum heutigen 125. Geburtstag von Louis Armstrong mit Aufnahmen aus der frühen Schaffensphase des genialen Jazzers. Mit den Hot Seven nimmt Sechmo 1927 seinen Potato Head Blues auf, eine der ersten Aufnahmen, die den Kornettisten als Trompeter zeigen. Beide Instrumente sehen sich sehr ähnlich, doch durch die etwas unterschiedliche Bauweise hat das Kornett einen runderen, weicheren Klang, die Trompete einen schärferen und lauteren. Und wie zu erwarten, machen es ihm die meisten Kollegen nach, den

0: Die Aufnahmen der Hot Five und wie eben im Potato Head Blues der Hot Seven gelten als wegweisender Gipfelpunkt des Jazz jener Jahre. Zu den absoluten Meisterwerken gehört seine Version von King Olivers West End Blues, der durch Armstrongs geniale Umgestaltung 1928 den letzten Schliff erhält. Er versieht den West End Blues mit einer zehntaktigen, unbegleiteten Einleitung, die später berühmter wird als Olivers Melodie selbst. Zu Armstrongs berühmter Einleitung meint Nicholas Payton, ein heutiger Trompeter, der wie Armstrong aus New Orleans stammt:
1: Der ganze Jazz liegt in diesem Intro. Darin stecken Blues, Lyrik und die Anfänge des Bebop. Alle Dinge, die im Jazz noch kamen, begannen mit Armstrong.

Der West End Blues von 1928. Es war die meistgenannte Aufnahme, als man etwa 20 Jahre später bekannte Jazzkritiker nach ihrer Lieblingsplatte befragte. Vermutlich stünde sie auch heute noch weit oben auf seiner Liste. Hier ist noch ein Beispiel für Armstrongs zukunftsweisenden Einfluss auf die Musik der 20er Jahre. Als er 1928 mit dem Pianisten Earl Hines eine Duo-Aufnahme einspielt, macht er allein schon von der Besetzung her etwas Ungewohntes. Bis in die 50er Jahre hinein bleiben Trompete-Klavier-Duos im Jazz eine Rarität. Wichtiger ist, der Pianist Earl Hines liefert mit seinem nach Satchmo modelliertem Trumpet-Style die Grundlage zur späteren Entwicklung des Jazzklaviers. Man kann nicht genug betonen, Satchmo prägte nicht nur das Trompetenspiel oder den Gesang, er war ein Vorbild für nahezu alle Bereiche und Instrumente.

Das war Weatherbird mit Louis Armstrong und Earl Hines. Satchmo setzte im Jazz Maßstäbe für Improvisation, Scatgesang und Instrumentalbeherrschung, aber auch für Bühnenpräsenz und Entertainment. Als er sich in den 30er Jahren endgültig vom New Orleans-Stil löst, um sich als gefeierter Solist von Swing-Orchestern begleiten zu lassen, hat er schon genug für seine Unsterblichkeit geleistet. Hier ein Medley aus dem Jahr 1932, in dem er genüsslich einen seiner Hits an den anderen reiht. Darunter sind so unvergängliche Melodien wie When You're Smiling, St. James Infirmary und Diner. In ferner Zukunft liegen damals noch Hits, mit denen er heute meist assoziiert wird, wie Hello Dolly oder What a Wonderful World. Mit dem Medley of Armstrong Hits geht die Sendung im ARD Radio Festival zu Ende. Unsere Würdigung von Louis Armstrong zu seinem 125. Geburtstag, präsentiert von BR Klassik. Es verabschieden sich der Autor Markus Wölfle, Uli Habersetzer als Sprecher der Zitate, Doris Hockel von der Technik und Benedikt Schregler am Mikrofon. Mehr Jazz gibt es online auf ardjazz.de und dort findet sich auch ein herrlicher Konzertfilm aus dem Jahr 1962. Da war Louis Armstrong im Fernsehstudio des BR in München-Freimann zu Gast. Armstrongs Biografie wird hier erzählt, noch mit falschem Geburtsdatum, aber Armstrong und seine Band spielen auch hinreißend seine Hits von den 1920er Jahren bis zu den frühen 60ern. Das lohnt sich sehr, klicken Sie unbedingt rein. Also, auf Wiedersehen und gute Nacht.

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2: Um 24 Uhr mit Gudrun Skupin. Die Hitzewelle hat Deutschland und seine europäischen Nachbarn fest im Griff. In Italien war es in vielen Orten mehr als 40 Grad heiß. Auf Sizilien und Sardinien wurden in der Spitze sogar 46 Grad gemessen. Die Behörden riefen für alle Großstädte die höchste Hitzewarnstufe aus. Es besteht ein Gesundheitsrisiko, auch für junge und gesunde Menschen. Österreich knackte seinen historischen Hitzerekord. In Wien wurden 41 Grad erreicht. Der Pegel der Donau ist so stark gesunken, dass fast keine Güter mehr transportiert werden können. Auch in Deutschland erreichten Donau und Rhein neue Tiefststände. Die EU-Staaten wollen bei Migrationskrisen künftig geschlossener auftreten. Die Innenminister vereinbarten bei einer Sondersitzung zum Ansturm auf die spanische Exklave Ceuta, sich besser abzustimmen. Außerdem wollen sie die sozialen Medien im Blick behalten, um schneller auf Gerüchte reagieren zu können. Mehr als 70.000 Menschen hatten sich vergangene Woche in Nordafrika auf den Weg nach Ceuta gemacht, weil sie gehört hatten, wer dort schwimmend ankommt, werde nicht zurückgeschickt. Innenminister Dobrindt hat seine Forderung nach Gesetzesverschärfungen im Umgang mit Gefährdern bekräftigt. Nach einer Sondersitzung des Innenausschusses zum Berliner CSD-Anschlag wiederholte er die Idee, Gefährdern Fußfesseln anzulegen. Außerdem sprach er sich für eine Präventivhaft aus. Die Grünen kritisierten nach der Sitzung, dass noch immer ungeklärt sei, ob es Mittäter gab. Auch sei die Frage offen geblieben, warum der mutmaßliche Täter trotz Verurteilung nicht in Haft war. Sozialverbände haben skeptisch auf Pläne für einen neuen Zivildienst reagiert. Der Sozialverband Deutschland hält es für wichtiger, das Ehrenamt zu stärken. Der Bundesfreiwilligendienst und das freiwillige soziale Jahr sollten verlässlich gefördert werden. Die Caritas verlangt, die Personalprobleme sozialer Einrichtungen anzugehen. Das Bundesfamilienministerium hatte bestätigt, dass es große Verbände nach Kapazitäten für Zivildienstleistende gefragt hatte. Falls die Wehrpflicht nötig werden sollte, müsste es auch einen Zivildienst geben. Die griechische Feuerwehr meldet Erfolge bei der Waldbrandbekämpfung. Die Lage westlich von Athen hat sich laut Einsatzleitung deutlich verbessert. Es gibt aber noch viele einzelne Brandherde. Sollte der Wind wieder stärker werden, könnten sie schnell aufflammen. Das Wetter in Deutschland. In der Nacht zum Teil unwetterartige Schauer, Tiefstwerte um 20 Grad. Am Tag freundlich und trocken, ab dem Nachmittag wieder einzelne Schauer und Gewitter. Im Osten und Südosten besteht Unwettergefahr. Auf den nordfriesischen Inseln 15 Grad, im Osten über 35 Grad. Soweit diese Nachrichten. Es ist 0:03 Uhr.
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4: Guten Abend und herzlich willkommen. Am Mikrofon ist für Sie Sven Knappe. Bis zu den 2 Uhr Nachrichten bringen wir Aufnahmen aus den Archiven des Westdeutschen Rundfunks. Mit dabei sind das WDR-Sinfonieorchester, der Pianist Matthias Kirschner reiht, die Nordwestdeutsche Philharmonie, der WDR-Rundfunkchor und das WDR-Funkhausorchester. Das Sinfonieorchester des WDR eröffnet mit der Sinfonie Nummer 2 in B-Dur von Franz Schubert. Es dirigiert Günter Wandt.

Das WDR-Sinfonieorchester Köln bot unter der Leitung von Günter Wandt die Sinfonie Nummer 2 in B-Dur von Franz Schubert im ARD-Nachtkonzert. Eine gute halbe Stunde auf sich allein gestellt ist nun der Pianist Matthias Kirschnereit, seit 1997 Professor an der Musikhochschule Rostock und seit 2021 Präsident der Johannes Brahms Gesellschaft Hamburg. Für uns spielt Kirschnereit aber heute Schumann, die Klavierfantasie in C-Dur Opus 17.

Der 1962 in Dorsten geborene Pianist Matthias Kirschnereit interpretierte die Fantasie für Klavier in C-Dur Opus 17 von Robert Schumann. Und es geht mit dem ARD-Nachtkonzert aufs Wasser. Wir begleiten einen gewissen Frithjof auf großer Fahrt. Die Musik dazu liefert der niederländische Komponist Johann Wagener. Es spielt die Nordwestdeutsche Philharmonie.

Frithjofs Meerfahrt, eine sinfonische Dichtung von Johann Wagener, zum Klingen gebracht von der Nordwestdeutschen Philharmonie unter Antoni Hermus. Hier ist das ARD-Nachtkonzert, präsentiert von BR-Klassik, mit tierischen Tönen von Franz Schreker. Dessen Schwanengesang, Opus 11, stimmt der WDR-Rundfunkchor an, begleitet vom WDR-Funkhausorchester.

Schwanengesang für Chor und Orchester, das Opus 11 von Franz Schreker, vorgetragen vom WDR-Rundfunkchor und dem WDR-Funkhausorchester Köln. Die Leitung hatte Peter Gülke. Und die Mitglieder des Funkhausorchesters bleiben gleich sitzen. Auf die Bühne kommt die französische Pianistin Angélie Pont-de-Père und bietet das Klavierkonzert Nummer 2 in S-Dur von Ferdinand Hérold.

Die preisgekrönte Pianistin Angeline Pont-de-Père aus Frankreich interpretierte gemeinsam mit dem WDR-Funkhausorchester das Klavierkonzert Nummer 2 in S-Dur von Ferdinand Hérold. Am Dirigentenpult stand Konrad van Alphen aus Südafrika. In den vergangenen beiden Stunden brachten wir Aufnahmen aus den Archiven des Westdeutschen Rundfunks. Nach den 2 Uhr Nachrichten meldet sich das ARD-Nachtkonzert zurück mit Musik von Joseph Haydn, Felix Mendelssohn-Bartholdy und Claude Debussy.

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1: Um 2 Uhr mit Milat Kupay. Der Innenausschuss des Bundestags hat sich in einer Sondersitzung mit dem tödlichen Anschlag beim Christopher Street Day in Berlin befasst. Bundesinnenminister Dobrindt sowie Vertreter der Sicherheitsbehörden informierten die Abgeordneten über den Stand der Ermittlungen. Aus der Nachrichtenredaktion Marei Beermann.
2: Der Fall beschäftigt die Politik auch deshalb, weil der spätere Attentäter den Sicherheitsbehörden bekannt war. Er galt als Gefährder. Außerdem hatte sich das gemeinsame Terrorabwehrzentrum mit ihm befasst. In der Sitzung ging es unter anderem um die Frage, warum der mutmaßliche Täter zuvor auf Beschluss eines Berliner Gerichts aus der Haft entlassen worden